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1: Um 7 Uhr mit Britta Wagner. US-Militärforschende sehen Hinweise darauf, dass Iran eine zerstörte Militärforschungsanlage wieder aufbaut, die wichtig sein könnte für das Atomprogramm. Das Institute for Science and International Security in Washington sieht in Satellitenbildern Hinweise für entsprechende Aktivitäten in den letzten Wochen an einem Militärkomplex in der Nähe der Hauptstadt Teheran. Laut der Internationalen Atomenergiebehörde IAEA wurde dort früher an Technologien gearbeitet, die für Atomwaffen relevant sein könnten. Der Komplex war zu Beginn des Krieges durch US-israelische Luftangriffe beschädigt worden. An weiteren iranischen Atomanlagen wurden laut CNN keine verdächtigen Aktivitäten festgestellt. Im Rahmenabkommen mit den USA hat sich die iranische Führung verpflichtet, auf die Entwicklung von Atomwaffen zu verzichten. Die Vereinbarung ist aber brüchig. Beide Seiten haben sich in den letzten Tagen wieder angegriffen. Und US-Präsident Donald Trump droht auch mit neuen Angriffen, konkret wegen Berichten über iranische Attentatspläne auf ihn. Bei einem schweren Waldbrand im südspanischen Andalusien werden noch mehr als 20 Menschen vermisst. Auch die Löscharbeiten gehen weiter. Bisher sind 12 Tote gefunden worden. Laut den Behörden wollten die Menschen vor dem Brand fliehen, nahmen aber eine falsche Route und wurden von den Flammen eingeschlossen. Es wird vermutet, dass viele der Toten Ausländer sind. Der Brand war vorgestern Abend im Küstenhinterland bei Los Gallados ausgebrochen. Als Ursache wird der Einsturz einer Stromleitung vermutet. Wegen der Trockenheit steigt auch in Deutschland das Waldbrandrisiko. Für das Wochenende hat der Deutsche Wetterdienst für weite Teile von Deutschland die zweithöchste Warnstufe herausgegeben. Im Südwesten und in Brandenburg gilt teilweise auch die höchste Warnstufe. Bundestag und Bundesrat haben Gesetze beschlossen, mit denen in der Energiepolitik wieder auf Öl und Gas gesetzt wird. Zum einen wurden mit dem neuen Gebäudemodernisierungsgesetz Reformen der Vorgängerregierung rückgängig gemacht. Die hatte sich dafür eingesetzt, dass Öl- und Gasheizungen Stück für Stück verschwinden. Sie sollten zum Beispiel in Neubauten nicht mehr ohne weiteres eingebaut werden dürfen. Jetzt bleiben solche Heizungen erlaubt, sollen aber perspektivisch mit Biobrennstoffen betrieben werden. Die gibt es allerdings bisher nicht in großen Mengen. Zum anderen hat der Bundesrat Regeln für neue Gaskraftwerke gebilligt. Die sollen gebaut werden, um mögliche Versorgungslücken bei Wind- und Sonnenenergie zu schließen. Die Richtlinien dazu machen aber praktisch nur Gaskraftwerke möglich, keine Batteriespeicher für erneuerbare Energien. Spanien hat bei der Fußball-Weltmeisterschaft das Halbfinale erreicht. Die Spanier gewannen ihr Viertelfinale gegen Belgien mit 2:1. Im Halbfinale wartet dann Gegner Frankreich. Heute Abend stehen sich im dritten Viertelfinale Norwegen und England gegenüber. Das Spiel findet in Miami statt. Für die Live-Übertragung suchen viele Gemeinden und Unternehmen in Norwegen offenbar noch Großbildleinwände. Medien berichten, dass kaum noch welche verfügbar sind und dass Veranstalter auch schon in den Nachbarländern Dänemark und Schweden nachgefragt haben.
0: Das Wetter.
1: Im Nordwesten ist teils noch etwas Hochnebel unterwegs, danach wird sonnig. Im Norden und Osten ziehen auch mal ein paar Wolken durch. Im Südschwarzwald und an den Alpen sind kurze Schauer nicht ausgeschlossen. Das alles bei maximal 25 bis 35 Grad. An den Küsten bleibt es etwas kühler.
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0: Numb Encore von Linkin Park und Jay-Z. So kann man auch bestens in so einen Samstagvormittag starten. 8 Uhr ist es. Britta, grüß dich.
1: Hallo.
0: Britta Wagner hat jetzt die hier für euch.
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1: Der Instagram-Mutterkonzern Meta hat eine neue KI-Bildfunktion nur wenige Tage nach dem Start wieder abgeschaltet, nach massiver Kritik. Mit der Funktion Muse Image konnte man KI-Bilder auf Basis von fremden Instagram-Konten generieren, wenn die anderen User das nicht explizit abgeschaltet hatten. Das sorgte unter anderem in den USA für Kritik bei Promis und bei der Hollywood-Schauspielergewerkschaft. Die sagt, Meta habe die öffentliche Stimmung bei dem Thema völlig falsch eingeschätzt, obwohl die Risiken von KI-Bildern offensichtlich seien. Auch in Deutschland verbreiteten sich schnell Tipps, wie man die Funktion deaktiviert. Meta hat jetzt gegenüber Medien erklärt, man habe das Feedback zum Muse gehört und deswegen sei die Funktion nicht mehr verfügbar. Datenschutzorganisationen und die US-Schauspielergewerkschaft lobten den Schritt als richtig. Die USA fordern Medienberichten zufolge ein Bekenntnis von Iran zu einer freien und sicheren Schifffahrt in der Straße von Hormuz. Die Medienberichte stammen unter anderem von Axios und dem Wall Street Journal und berufen sich auf US-Regierungsbeamte. Darin heißt es, die iranische Führung solle öffentlich zusichern, dass die Straße von Hormuz offen sei und die Revolutionsgarden von weiteren Angriffen auf Handelsschiffe absähen. Wie Washington ansonsten reagieren würde, blieb unklar. Die USA hatten in den vergangenen Tagen Ziele in Iran angegriffen und das mit iranischen Attacken auf Handelsschiffe in der Straße von Hormuz begründet. Präsident Donald Trump erklärte die Waffenruhe für beendet, will aber weitere Gespräche mit Iran zulassen. Vermittler Katar hat Unterhändler nach Teheran geschickt. Berlins regierender Bürgermeister Kai Wegner tritt voraussichtlich noch dieses Jahr ab. Er hat als CDU-Kandidat für die Berlin-Wahl im September hingeschmissen, wegen der Vorwürfe, die es im Zusammenhang mit dem großen Stromausfall im Januar gegen ihn gibt. Wegner hatte sich als Krisenmanager inszeniert. Er war allerdings Tennis spielen gegangen, als Zehntausende Berliner ohne Strom in der Kälte saßen. Er hatte das erst damit erklärt, sich von den vielen Telefonaten erholen zu müssen. Dann kam aber raus, dass er zu diesem Zeitpunkt noch gar nicht telefoniert hatte. Wegner sprach von kommunikativen Fehlern. Neuer Spitzenkandidat der CDU in Berlin soll Finanzsenator Stefan Evers werden. Auf Kuba ist wieder landesweiter Stromnetz zusammengebrochen. Es ist schon der zweite Großausfall innerhalb von 5 Tagen. Und nach dem letzten Ausfall zum Wochenbeginn waren auch noch nicht alle Landesteile wieder verlässlich am Netz. Der staatliche Energieversorger sagt, dass er an der Reparatur dran ist. Die Stromausfälle hängen zum Teil mit dem veralteten Netz zusammen, an dem jahrzehntelang nichts gemacht wurde, und mit der Ölblockade durch die USA. Ohne Öl kann Kuba das Stromnetz kaum betreiben. Die Menschen auf Kuba sind an die Stromausfälle fast schon gewöhnt. Es gibt deswegen aber auch immer wieder Proteste.
2: Das Wetter.
1: Im Nordwesten ist teils noch etwas Hochnebel unterwegs, danach wird sonnig. Im Norden und Osten ziehen auch mal ein paar Wolken durch und im Südschwarzwald und an den Alpen sind kurze Schauer nicht ausgeschlossen. Das alles bei maximal 25 bis 35 Grad, an den Küsten etwas kühler.
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0: Samstag früh, kurz nach 8. Schön, dass ihr am Start seid und es wird Zeit für ein paar ehrliche Worte an diesem Samstagmorgen. Ein paar ehrliche Worte von Apsilon und dann noch ein paar Blitzeinschläge von Mikel Merino. Also wir haben Rap und Pop und Fußball für euch in der nächsten halben Stunde. Damit fangen wir mal ganz gemütlich an hier heute Morgen. Und ihr holt euch erstmal einen schönen Kaffee.
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0: keiner von euch. Vorab-Single, keiner von euch, von seinem neuen Album, das jetzt in 2 Wochen rauskommt. Und da haben wir diese Woche hier mit Absilon höchstpersönlich selbst drüber im Deutschlandfunk Nova Studio sprechen können. Er war nämlich zu Besuch und wir haben ihn gefragt, was er damit eigentlich meint mit "Ich bin keiner von euch".
1: Haben, glaube ich, sehr viele Menschen irgendwie das Gefühl, ey, auf gut Deutsch gesagt, die Welt geht vor die Hunde. Gleichzeitig in Deutschland hat man ja auch eine krasse Krise, wo Leute sich die Mieten nicht mehr leisten können, rausziehen müssen aus der Stadt oder im Winter vielleicht nicht mehr so heizen können, wo gespart wird überall irgendwie an Schulen, in Krankenhäusern. Und gleichzeitig hat man sehr, sehr viel Geld für irgendwie Militär und Kriege. Da ist, glaube ich, eigentlich eine sehr krasse irgendwie Wut auf das System, in dem wir leben und in dem wir uns irgendwie bewegen, bei vielen Menschen, die auch verständlich und berechtigt ist. Und gleichzeitig ist man immer mit diesen harmonischen Bildern auch konfrontiert, wo, sei es jetzt im Fernsehen, sei es jetzt im Bundestag, sei es auf irgendwelchen Galas, wo die Leute aus den verschiedensten vermeintlichen Lagern irgendwie dann doch sehr gut miteinander auskommen. Ich glaube, das ist einfach so ein krasser Widerspruch, der auch viele Leute stört. Und ich habe einfach, glaube ich, keine Lust, Teil auf der anderen Seite zu sein und selber damit am Tisch zu sitzen quasi.
0: Dann will er nicht mit am Tisch sitzen, Absilon, bei Friede, Freude, Eierkuchen, sondern lieber davon erzählen, ja, was wehtut und was schief geht in unserer Gesellschaft. Und sein ganzes Album

0: verspricht da echt eine dicke Packung zu werden, ziemlich zu provozieren.
1: Ja, also provokanter, ne, man, das ist, glaube ich, jetzt nicht so eine Sache, die man gerne über sich selber sagt, aber ich glaube, vielleicht kann man sagen, dass es an ein paar Stellen im Studio so war, ey, wir haben einfach jetzt Bock, diesen Song so zu machen und wir machen es genau so. Haben wir natürlich letztes Album auch schon gemacht, aber dieses Album waren einfach auch einige direktere Momente dabei.
0: Einige direktere Momente gibt es dann in 2 Wochen von Absilon. Glanz Null soll die Platte heißen, wenn sie rauskommt. Und mit drauf auch der Song hier, den wir uns jetzt schon mal vorab anhören können. Absilon mit Null vom neuen Album Glanz Null, das in 2 Wochen erscheint. Wir haben uns übrigens noch länger und ausführlicher mit Absilon unterhalten. Das könnt ihr heute Nachmittag hören, wenn ihr möchtet. Hier in Deutschlandfunk Nova.
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0: Wink Wink von Charlie XCX. Das ist neu auf unserer Playlist. Neu in Deutschlandfunk Nova. Der Blitz schlägt ja eigentlich nie zweimal an derselben Stelle zu, sagt man so, ne? Und schon gar nicht dreimal, ja? Aber Mikel Merino, der schlägt dreimal zu.
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0: Gerade eingewechselt, Mikel Merino, keine paar Minuten auf dem Platz. Und dann schießt er das 2:1 für Spanien gegen Belgien. War gestern Abend Viertelfinale der Fußball-Weltmeisterschaft und Spanien damit jetzt eine Runde weiter im Halbfinale. Und es ist eben nicht das erste wichtige Joker-Tor von Mikel Merino, auch nicht das zweite, sondern schon das dritte. Und an eines, Michael, muss man sich vielleicht so aus deutscher Sicht besonders bitter erinnern.
3: Ja, EM-Viertelfinale, 2 Jahre ist es her, Deutschland gegen Spanien bei der Heim-EM. Er war derjenige, der dann das entscheidende Tor geschossen hat und die Spanier ins Halbfinale befördert hat. Später hat er Spanien auch den Titel geholt und das ist ihm gestern auch gelungen, also das entscheidende Tor zu schießen. Den Titelgewinn haben die Spanier noch nicht sicher, ganz so weit sind sie noch nicht. Ja. Aber auch im Achtelfinale gegen Portugal war Mikel Merino nach seiner Einwechslung sehr spät, sehr erfolgreich. Ja, da hat der spanische Trainer Luis de la Fuente vieles richtig gemacht.
0: Unser WM-Reporter in den USA vor Ort, Michael Augustin. Spanien jetzt im Halbfinale verdient?
3: Ja, doch, verdient gegen eine belgische Mannschaft, die ja über weite Strecken des Spiels damit beschäftigt war, den eigenen Strafraum sauber zu halten. Und da haben sich die Spanier oft aufgehalten, haben sehr geduldig um den 16er herumgespielt, haben sich teilweise auch in den Strafraum kombiniert, waren da vielleicht noch ein bisschen zu verspielt. Lamine Yamal beispielsweise wollte dann nochmal abspielen und auch seine Kollegen hätten noch häufiger im Strafraum die Abschlüsse suchen sollen. Es war spannend, weil das Tor von Merino erst in der 88. Minute gefallen ist. Übrigens nach einem Torhüterfehler von Sende Lammens, der konnte auch einem leid tun, der kam nämlich für den verletzten Courtois ins Tor und hat dann vorher den Schuss von Dani Olmo nicht festhalten können, sodass der Ball frei war und er fiel dann Merino vor die Füße und er hat ja, wie wir jetzt auch schon festgestellt haben, Spanien spät ins Halbfinale geschossen.
0: Ja, und da spielen sie dann gegen Frankreich, ja, die irgendwie komplett unschlagbar wirken. Viele sagen, die sind eigentlich mehr oder weniger schon Weltmeister. Ist das ein vorgezogenes Finale vielleicht tatsächlich, Spanien gegen Frankreich?
3: Ja, kann man sagen, klingt zumindest so, aber es gibt ja noch die Engländer und die Argentinier, die es ja heute dann auch noch beziehungsweise in der kommenden Nacht mit ihren Viertelfinalbegegnungen zu tun haben. Aber die Franzosen sind, was die Offensive angeht, absolute Weltklasse. Mbappé, Dembélé, Olise sind die drei Namen, die da wahrscheinlich jedem Fußballfan spontan einfallen. Spanien ist stark in der Defensive. Das Tor der Belgier war der erste Gegentreffer, den die Spanier bei dieser WM hinnehmen mussten. Ich rechne damit, dass das Spiel für die Spanier anstrengender wird als gegen Belgien gestern in Los Angeles oder dass die Franzosen aber auch mehr zeigen müssen als gegen Marokko im Viertelfinale. Da hat sich Marokko so ein bisschen unterwürfig präsentiert und hat den Franzosen komplett die Initiative überlassen. Es ist auf jeden Fall ein klangvolles Halbfinale am Dienstag in Dallas.
0: Jetzt hast du es ja eben selber schon gesagt, auch in der anderen Hälfte des Turnierbaums gurken jetzt keine schlechten Mannschaften rum. England und Argentinien auch noch mit ihren Viertelfinals. Und es gab ja so am Anfang der WM eine Menge Diskussionen über die Mannschaften, die so alle mit dabei sind, ne? Also Kapverden, Curaçao, Jordanien und so. Jetzt, wo wir Richtung Finale gehen, spitzt es sich aber schon wieder in der Weltspitze zu.
3: Ja, wobei die Norweger hätte da jetzt auch nicht jeder erwartet. Die haben im Achtelfinale überraschend Brasilien rausgeschmissen. Treffen um 23 Uhr in Miami auf England. Erling Haaland bei Norwegen gegen Harry Kane, der englische Topstar, das Duell der Superstürmer. Aha. Möglicherweise das entscheidende Duell. Und die Argentinier bekommen es dann um 3 Uhr nachts in Kansas City mit der Schweiz zu tun. Argentinien als Titelverteidiger hat sich zuletzt ja schwer getan. Nach Verlängerung erst gewonnen gegen Kap Verde im 16. Viertelfinale. Gegen Ägypten im Achtelfinale lag Argentinien 0:2 zurück, hat sich am Ende knapp mit 3:2 durchgesetzt. Die Schweizer haben meiner Meinung nach auch das Potenzial, Argentinien vor ähnliche Schwierigkeiten zu stellen. Aber es gibt ja noch Lionel Messi, der hat in jedem Spiel mindestens einen magischen Moment und ich könnte mir vorstellen, dass das auch in Kansas City wieder der Fall sein wird.
0: Also da kommen jetzt noch schöne Spiele für alle Fußballfans auf uns, auf euch zu bei der Fußball-WM. Ja, heute die Viertelfinals sind dann eben Argentinien heute Nacht gegen die Schweiz und davor schon England gegen Norwegen. Michael Augustin, unser Reporter vor Ort bei der WM, hat uns einen kleinen Überblick gegeben, was beim Turnier so abgeht.

0: Do von Millennium Kids. Um gleich 8:30 an diesem Samstagvormittag. Wir halten euch ja die ganze Woche über auf dem Laufenden, was auch so in Wissenschaft und Forschung abgeht. Ne? Und am Wochenende haben wir dann immer das Wichtigste aus der ganzen Woche für euch dabei. Jetzt mit Jakob Vogel.
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2: 400 Tage Flug für eine Entfernung von etwa 1 Milliarde Kilometer. Das ist die stolze Strecke, die die chinesische Raumsonde Tianwen-2 jetzt zurückgelegt hat. Und so lange hat sie auch gebraucht, um an ihr erstes Ziel zu kommen, den Asteroiden Kamo-Ua-Leva. Aus 20 Kilometern Entfernung soll sie den erstmal kartieren, später aber auch auf der Oberfläche Material einsammeln. Das soll dann zur Erde geschickt werden. Kamo-Ua-Leva ist ein Quasi-Mond der Erde. Der Asteroid ist nur einige Dutzende Meter groß und umkreist auch die Sonne. Es gibt die Vermutung, dass es ein Bruchstück vom Mond ist, der bei einem Einschlag ins All geschleudert wurde. Klarheit könnten die Proben bringen. Die könnten Ende nächsten Jahres auf der Erde ankommen. China wäre dann das dritte Land, das Proben von einem Asteroiden zur Erde bringt, nach den USA und Japan. Die Raumsonde soll später weiterfliegen zu einem Kometen im Asteroidengürtel. Die gesamte Mission ist auf etwa 10 Jahre angelegt. Alle paar Jahre ist das Wetter auf der Welt von El Niño geprägt, auch dieses Jahr. Das Klimaphänomen tritt mal stärker und mal schwächer auf. Die UNO-Wetterorganisation WMO stuft El Niño in 4 Kategorien ein. Und dieses Jahr wird es laut WMO wohl einen El Niño der zweithöchsten Stufe geben, also stark. Das bedeutet, dass es in vielen Regionen ein erhöhtes Risiko gibt für Dürren, Starkregen und Hitzewellen. Die Organisation ruft die Länder dazu auf, besonders gefährdete Bevölkerungsgruppen verstärkt zu schützen, genauso wie die Landwirtschaft und Gesundheitseinrichtungen. Am stärksten wird sich El Niño vermutlich Ende des Jahres auf das Wetter auswirken. Auswirkungen könnten aber auch noch nächstes Jahr zu spüren sein.
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0: Taylor Swift mit Kendrick Lamar. Bad Blood heißt der Song. Die Karibik hat ein braunes Problem. Ja, noch so ein Thema aus der Wissenschaft, das wir diese Woche für euch aufgemacht haben. Denn in der Karibik macht die Braunalge Ärger. In Fachkreisen auch Sargassum genannt. Die macht sich nämlich breit, diese Braunalge, im Golf von Mexiko, und zwar echt in noch nie dagewesenen Mengen. Das Zeug wird an die Strände gespült, liegt dann da rum, verfault und stinkt wohl wirklich bestialisch, sodass es einem die Tränen in die Augen treibt. Ne? An diesen Algen forscht Laura Otto von der Uni Würzburg. Und das jetzt nicht als, sagen wir mal, Algenexpertin oder Meeresbiologin, sondern als Kulturwissenschaftlerin.
1: Genau, das ist ganz richtig. Ich bin Kulturwissenschaftlerin und ich interessiere mich in meinen Forschungen dafür, wie Menschen ihren Alltag leben und wie sich Alltag eigentlich verändert. Und in Zeiten von Klimawandel müssen wir uns eben ja natürlich alle fragen, wie verändern sich Alltage bei zunehmenden Dürreperioden, in Hitzewellen, was machen Menschen anders?
0: Das und konnten so wir ja letztens auch bestens sehen, wie sich das Leben in Hitzewellen verändert.
1: Richtig, genau. Und so eben auch die Frage, was passiert eigentlich mit den Alltagen von Menschen, wenn ihre Küstenabschnitte auf einmal ganz anders aussehen, als sie es über vielleicht Jahrzehnte, Jahrhunderte gewohnt waren? Und wie lebt es sich eigentlich mit so einem neuen Nachbarn, in diesem Fall also Sargassum?
0: Das heißt, Ihr Interesse gilt eigentlich jetzt den Menschen, die da an den Küsten der Karibik leben, der Küste von Mexiko, auf Florida in den USA, wo eben diese Braunalge jetzt in so großen Mengen angeschwemmt wird?
1: Genau, mich interessiert, wie gehen Sie damit um? Wie denken Sie darüber? Was machen Sie eigentlich damit? Wie verändert sich Tourismus? Wie verändert sich die Fischerei? Aber mich interessieren eben auch die Biologinnen. Sie haben es eben schon angesprochen. Ich selbst bin keine, aber es gibt in Mexiko Biologinnen, die dazu forschen. Und ich forsche eben mit diesen Biologinnen und begleite sie zum Beispiel bei der Probensammlung aufs Meer, bei der Auswertung im Labor. Und dann interessiert mich eben die Frage, wie forschen Sie denn jetzt eigentlich dazu? Weil auch Sie kannten Sargassum vorher nicht. Sie haben eigentlich zu Seegräsern und Riffen geforscht und müssen sich jetzt eben auch mit dieser Alge auseinandersetzen.
0: Geben Sie uns doch vielleicht auch noch einen kleinen Einblick, wie sich das Leben all dieser anderen Menschen ändert. Sie haben gerade gesagt, die Menschen, die von Fischerei abhängig sind oder vom Tourismus, die werden sich natürlich durch diese braunen Algen irgendwie umstellen müssen.
1: Klar, also wenn wir vom Tourismus sprechen, ist es eben so, dass in dieser Region in Mexiko, wo ich geforscht habe, also Cancun sagt ja wahrscheinlich vielen etwas.
0: Ja, großer Urlaubsort, ne?
1: Genau, und Tulum wahrscheinlich auch noch. Das ist ja auch sehr beliebt geworden in den letzten Jahren. Also wir sprechen ungefähr über einen Küstenabschnitt von knappen 200 Kilometern, der touristisch sehr erschlossen ist und der jetzt davon betroffen ist. Und was man da feststellt, ist einmal Buchungsrückgänge tatsächlich, dass Menschen gleich woanders hinfliegen. Aber wenn sie doch dort sind und von den Algen gestört sind, weil die Strände nicht schön aussehen oder man wirklich auch nicht mehr schwimmen gehen kann, sind sie einfach sehr frustriert. Ja, haben keinen schönen Urlaub, versuchen dann vielleicht spontan vor Ort noch das Beste draus zu machen. Es gibt neue so Abenteuerparks und Wasserparks, die gebaut wurden. Und was ich feststelle, ist, dass einfach immer mehr Dörfer im Landesinneren Teil dieser touristischen Infrastruktur werden. Also dann tauchen die Menschen eben dort auf.
0: Weil es weg von den Stränden geht.
1: Richtig, es gibt jetzt mehr so Dschungeltourismus, neue sogenannte Eco-Resorts im Hinterland mit Yoga und Spa. Also es wird einfach ein neues touristisches Produkt erfunden oder eine neue Version von Paradies vorgeschlagen vielleicht. Also das ist das, was man im Tourismussektor beobachten kann.
0: Gut, aber das erscheint mir nach einer großen Anpassungsfähigkeit auszusehen. Ich schätze mal, so ein Fischer hat es deutlich schwerer.
1: Ja, für die Fischer, es sind vor allem Fischerfamilien, also es ist die sogenannte Small-Scale-Fischerei, also wirklich im Prinzip selbst organisiert, nicht mit großen Trawlern oder so, wie wir das vielleicht aus anderen Kontexten kennen, sondern wirklich mit eigenen kleinen Booten. Und diese Fischer werden eigentlich mit dem Algenproblem allein gelassen, also ihre Boote bleiben in den Algenmatten hängen. Die Jungfische verenden, weil Sargassum so viel Nährstoffe aus dem Meer entzieht, dass sie tatsächlich ersticken. Die Käfigzucht von Hummern funktioniert nicht mehr, weil das Wasser so heiß geworden ist durch die Algen, dass die Fischer zu mir gesagt haben: Laura, unsere Hummer sind gekocht, bevor wir sie an die Hotelküchen verkaufen konnten. Also
0: Gott.
1: die sind einfach tot in diesen Käfigen. Und all solche Probleme gibt es da. Es gibt auch Menschen, die ihre Dörfer schon verlassen mussten, weil die Algen so massiv geworden sind. Und das riecht ja so schlimm. Das riecht wie faule Eier und es kann richtig Atemnot und Übelkeit auslösen. Und es ist tatsächlich eben so, dass in dieser ganzen Gemengelage ich feststellen konnte, dass eben da, wo es Tourismus gibt, gibt es auch eine Aufmerksamkeit für Biodiversitätsschutz vielleicht oder zumindest Küstenschutz, damit dieser Tourismus weiter funktioniert. Da, wo kein Tourismus ist, gibt es auch gar keine Aufmerksamkeit für ökologische Herausforderungen des 21. Jahrhunderts.
0: Gar keine Aufmerksamkeit, zum Beispiel für die Braunalge. Das ist ein gutes Stichwort von Laura Otto von der Uni Würzburg, denn diese Braunalge, ne, ob ihr es jetzt wisst oder nicht, die gibt es auch schon längst bei uns. Und darüber machen wir uns gleich auch noch ein paar Gedanken hier. 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

0: sie faulen, sie stinken und sie belasten das Meer und die Umwelt. Und die Menschen, die entlang der Karibikküste leben. Braunalgen machen der Karibik zu schaffen, zumindest in solchen rauen Mengen, wie sie gerade da im Golf von Mexiko auftauchen. Das hat sich Kulturwissenschaftlerin Laura Otto vor Ort angeschaut. Aber Braunalgen gibt es eben nicht nur in Mexiko oder der Karibik. Ja, die gibt es auch hier in Deutschland, zum Beispiel in der Nordsee. Und da wollte ich jetzt von ihr wissen, ob wir so eine braune Plage wie im Golf von Mexiko auch hier erleben könnten.
1: Also ich bin da jetzt vorsichtig mit Prognosen. Mhm. Es gibt von Sargassum selbst gibt es über 300 Arten. Zwei davon sind pelagische, also das sind die, die immer auf der Wasseroberfläche schwimmen. Das sind auch die, die in der Karibik ankommen. Das sind Fluitans und Natans heißen die. Algen generell sind ja auch erstmal ganz wichtige Organismen für das Überleben auf der Erde von Menschen und anderen Lebewesen. Das heißt, verteufeln dürfen wir die auch gar nicht. Gleichzeitig gehören die zu sogenannten Klimawandel-Gewinner-Spezies. Die fühlen sich oft wohl einfach in erwärmten Gewässern. Wir haben mehr Nährstoffeinträge durch die Landwirtschaft. Wir haben veränderte, also verminderte Strömungen und Winde, was ihnen auch in die Karten spielt. Das heißt eigentlich sozusagen, die Chancen stehen ganz gut, dass wir mehr und häufiger auch Probleme mit Algen weltweit bekommen werden. Was genau in der Nordsee passiert, schauen wir mal. Aber ausgeschlossen ist es nicht. Es gibt Meeresbiologinnen, die sagen, bis 2030 haben wir Sargassum an allen Küsten dieser Welt.
0: Oh, wow.
1: Aber wer weiß.
0: Unter anderem deshalb wird ja aber am Alfred-Wegener-Institut in Bremerhaven auch geforscht, um jetzt vielleicht noch konstruktiv zu werden, was man mit dieser braunen Alge anfangen könnte. Es heißt, die kann nämlich besonders gut CO2 binden. Und da wären wir natürlich auch bei einer Klimawandelbekämpfungsmaßnahme. Kann man also vielleicht mit diesen Algen auch was Praktisches anfangen?
1: Ja, bestimmt. Das ist sehr interessant, was die Kolleginnen am Alfred-Wegener-Institut herausgefunden haben und wozu sie forschen, nämlich genau das, Sargassum als CO2-Speicher und sozusagen ein Verbündeter vielleicht sogar des Menschen im Kampf gegen Folgen des Klimawandels. Was man einfach sagen muss, ist, dass Sargassum, was auf dem Ozean schwimmt, und Sargassum, was schon an den Küsten angekommen ist, ist sozusagen nicht das Gleiche. Weil sobald es in der Karibik anlandet, wird es zum Problem, weil da setzt es dann auch Schwermetalle, Arsen, auch CO2, alles, was es so eingesammelt und gespeichert hat, wieder frei. Und dann wird es eben gefährlich, potenziell. Solange es aber auf dem Ozean schwimmt, ist es glücklich. Also das sagen die Kolleginnen auch immer so, Sargassum is happy in the ocean. Das ist sozusagen ja auch da, wo es eben eigentlich sein sollte. Und solange es schwimmt, kann es CO2 speichern, kann es Schatten spenden für zum Beispiel migrierende Arten wie Schildkröten. Es ist Laichgrund. Es ist überhaupt Struktur in diesen Weiten des Meeres, wo man sich als anderes Tier mal aufhalten und ausruhen kann. Und das Sargassum, mit dem die Kolleginnen in Bremerhaven forschen, ist eben schwimmendes Sargassum. Also ihre Idee ist ja wirklich, Sargassum auf dem Ozean in Netzen zu halten, zu domestizieren, zu züchten, genau für die Aufgabe, CO2 zu speichern. Dieses Sargassum sollte dann niemals an Stränden ankommen.
0: Also die Braunalge will schwimmen, ja? Dann ist sie happy, dann ist sie glücklich. Aber am Strand, da sollten wir sie nicht ankommen lassen. Wenn sie auf dem Wasser bleibt, ja, dann können wir mit der Braunalge vielleicht wirklich noch richtig was anfangen. Haben wir mit der Kulturwissenschaftlerin Laura Otto gesprochen, die sich mit der Braunalge beschäftigt und mit der Frage, wie sie unsere Welt verändert.

0: Ich mag einfach so diese Herangehensweise, dass man ein Alltagsthema hat und das dann aber noch wissenschaftlich mit erörtert.
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0: Also es sind immer so Momente von, mit dem Gedanken bin ich irgendwie nicht alleine.
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0: Joke About Divorce von den Blossoms haben wir gehört. 9 Uhr ist es jetzt. Britta, grüß dich.
1: Hallo.
0: Britta Wagner ist nämlich am Start für uns. Bringt uns auf den neuesten Stand der Dinge.
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3: Der Instagram-Mutterkonzern Meta hat eine neue KI-Bildfunktion nur wenige Tage nach dem Start wieder abgeschaltet, nach massiver Kritik. Mit der Funktion Muse Image konnte man KI-Bilder auf Basis von fremden Instagram-Konten generieren, wenn die anderen User das nicht explizit abgeschaltet hatten. Das sorgte unter anderem in den USA für Kritik bei Promis und bei der Hollywood-Schauspielergewerkschaft. Die sagt, Meta habe die öffentliche Stimmung bei dem Thema völlig falsch eingeschätzt, obwohl die Risiken von KI-Bildern offensichtlich seien. Auch in Deutschland verbreiteten sich schnell Tipps, wie man die Funktion deaktiviert. Meta hat jetzt gegenüber Medien erklärt, man habe das Feedback zu Muse gehört und deswegen sei die Funktion nicht mehr verfügbar. Datenschutzorganisationen und die US-Schauspielergewerkschaft lobten den Schritt als richtig. Beim schweren Waldbrand im südspanischen Andalusien werden noch mehr als 20 Menschen vermisst. Auch die Löscharbeiten gehen weiter. Bisher sind 12 Tote gefunden worden. Laut den Behörden wollten die Menschen vor dem Brand fliehen, nahmen aber eine falsche Fluchtroute und wurden von den Flammen eingeschlossen. Es wird vermutet, dass viele der Toten Ausländer sind. Der Brand war vorgestern Abend im Küstenhinterland bei Los Gallardos ausgebrochen. Als Ursache wird der Einsturz einer Stromleitung vermutet. Wegen der Trockenheit steigt auch in Deutschland das Waldbrandrisiko. Für das Wochenende hat der Deutsche Wetterdienst für weite Teile von Deutschland die zweithöchste Warnstufe herausgegeben. Im Südwesten und in Brandenburg gilt teilweise auch die höchste Warnstufe. Nach dem schweren Erdbeben in Venezuela Ende Juni sind jetzt mehr als 4.000 Todesopfer bestätigt. Der Parlamentspräsident spricht auf Social Media von mehr als 4.100 Toten. Die Zahl wird wohl weiter steigen, da es noch immer Zehntausende Vermisste gibt. Vor allem in La Guaira liegen viele Häuser in Trümmern. Fachleute rechnen nicht mehr damit, dass 2,5 Wochen nach dem Doppelbeben noch Überlebende gefunden werden. Nach den offiziellen Angaben haben auch etwa 18.000 Menschen ihr Zuhause verloren. Bisher sind US-Raumfahrtunternehmen wie SpaceX die großen Player bei recycelbaren Raketen. Jetzt schließen andere Länder auf. Einen Tag nach China hat auch Japans Raumfahrtbehörde einen erfolgreichen Test mit so einer Rakete gemeldet. Der Testflug des japanischen Prototypen dauerte weniger als eine Minute und die Rakete flog auch nur 11 Meter hoch und 16 Meter zur Seite. Der zuständige Projektmanager ist aber trotzdem zufrieden, weil alles wie geplant lief. Die getestete Technik soll auch in ein gemeinsames Projekt mit dem Deutschen Zentrum für Luft- und Raumfahrt und dem französischen Raumfahrtzentrum eingehen. Auch ein japanisches Privatunternehmen ist an recycelbaren Raketen dran. Recycelbar heißt, dass zumindest Teile einer Rakete wiederverwendet werden können, zum Beispiel die erste Stufe, das wertvollste Teil. Dadurch lässt sich in der Raumfahrt viel Geld sparen.
2: Das Wetter.
3: Das wird sonnig. Im Norden und Osten ziehen auch mal ein paar Wolken durch. Im Südschwarzwald und in den Alpen sind kurze Schauer nicht ausgeschlossen. Das alles für maximal 25 bis 35 Grad. An den Küsten bleibt es etwas kühler.
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0: Und unser Hirn, das verarscht uns ja manchmal, ne? Zum Beispiel, wenn ihr abends auf dem Sofa hängt, eigentlich fertig seid so mit dem Tag und nur noch ein bisschen glotzen wollt, ne? Auf dem Fernseher. So, aber dann könnt ihr euch einfach nicht entscheiden, was, ja? Gucke ich jetzt hier Staffel 2 von dieser Serie hier, die ich irgendwann mal angefangen habe? Oder vielleicht doch den neuen Film mit Matt Damon? Oder vielleicht doch zum 100. Mal Friends einfach so Comfort-Bingen, weil das kenne ich ja und bin ich gewöhnt, ne? Und dann am Ende habt ihr schlichtweg gar nichts geguckt, weil es einfach zu lange gedauert, sich für irgendwas zu entscheiden, ja? Wie passiert das, dass wir unser Hirn da so lahmlegen, beziehungsweise dass unser Hirn uns selbst lahmlegt? Das klären wir gleich mit unserem Mann für alle Fragen rund ums Hirn.
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0: He said, Waha Hot von den Nothing But Thieves. In Deutschlandfunk Nova. Also ich sag mal, irgendwie ist das ein Fail, ne? Irgendwie ist es ein Fail, wenn du eigentlich abends auf der Couch einfach nur irgendwas glotzen willst und dann am Ende des Abends vielleicht maximal einen Trailer gesehen hast, ja? Weil wir uns einfach nicht entscheiden können, ja? Das ist irgendwie ein Fail. Da legt unser eigenes Gehirn uns lahm. Und das kann irgendwie nicht sein. Das müssen wir lösen mit Henning Beck, unserem Experten für alle Fragen rund ums Hirn. Grüß dich, Henning.
1: Ja, guten Morgen. Hallo.
0: Kennst du das, dass du da auch sitzt und dich einfach nicht entscheiden kannst?
1: Das ist mir auch schon passiert. ich muss allerdings sagen, ich arbeite mich gerade durch einige Klassiker durch. Ich habe Akte X noch nie geschaut und habe jetzt angefangen, alle Akte X-Folgen zu schauen. Also im Moment fällt es mir leicht. Ich mache einfach an, dann kommt die nächste Folge. Aber ich kenne das auch. Dann sitzt du da und dann weißt du nicht, was du machen sollst. Mhm. Und der Algorithmus vernichtet dich, weil er dir immer wieder was Neues vorschlägt.
0: Und es gibt da jetzt tatsächlich Zahlen zu, ne? Wie viel Zeit wir damit verschwenden.
1: Ja, unfassbar. Also es gab jetzt im März eine Studie rausgekommen, die hat sich das angeschaut, repräsentative Befragung, muss man dazu sagen, 2000 Leute. Und am entscheidungsunfreudigsten sind, wer hätte es gedacht, die jungen Menschen, 16- bis 25-Jährige, benötigen fast 20 Minuten, 19 Minuten pro Sitzung, bis sie was ausgewählt haben. Je älter man wird, desto kürzer wird das. Also ich bin in der Gruppe der 30- bis 49-Jährigen, da sind es noch 15 Minuten. Und bei den Älteren, da sind es immer noch über 50-Jährigen, da sind es noch 8 Minuten. Also mit dem Alter nimmt das ab. Frauen brauchen etwas weniger als Männer, 13 statt 15 Minuten, aber das summiert sich ja auch im Laufe der Zeit, ja.
0: Aber überleg mal, wenn du das jetzt so in Sitcom-Längen denkst, ne, bei 19 Minuten Auswahlzeit hättest du schon eine ganze Folge gucken können eigentlich.
1: Ja, da hätte ich anfängt. einmal Big Bang Theory, ja, habe ich da schon einmal geschaut.
0: Schon weggebinged, ja.
1: So schnell geht's.
0: Ja. Warum machen das ältere Menschen und Frauen irgendwie tendenziell besser? Sind die Gehirne

0: irgendwie anders verkabelt?
1: Also bei Frauen und Männern würde ich jetzt nicht überbewerten. Ja, da sind es jetzt 2 Minuten weniger. Das ist jetzt okay. Es könnte vielleicht auch damit zusammenhängen, dass Frauen eher wissen, was sie wollen. Denn wir wissen aus der Entscheidungsforschung, wenn man vorher eine etwas klarere Idee hat, wo man überhaupt hin will, dann führt das Browsing, sagt man dazu, also das Durchstöbern dessen, was man zur Auswahl hat, eher dazu, dass man doch eine schnelle, definitive Entscheidung trifft. Bei Älteren ist es deswegen nicht so überraschend. Also wenn du viel Erfahrung hast und du weißt, was dir nicht gefällt und du weißt, wo du hin willst, das ist jetzt kein Zeichen von Entscheidungsschwäche oder sowas, sondern eigentlich von Stärke, dass du dann schneller, klarer zum Punkt kommst. Das ist für Ältere generell gut belegt, dass sie sich in so einer Informationswelt etwas zielorientierter bewegen als Jüngere.
0: Aber wo du die Informationswelt ansprichst, irgendwie ist das doch auch ein Paradox, ne? Also wir wählen diese Streamer aus, wir wollen sie haben, abonnieren, weil sie dieses Riesenangebot haben und dann wiederum überfordert uns dieses Riesenangebot irgendwie.
1: Ja, das ist ein Klassiker der Kognitionswissenschaften, nicht wahr? Also je mehr Möglichkeiten du hast, desto schwieriger wird die Auswahl. Und das hängt einfach damit zusammen, dass ein Gehirn immer wieder vergleichen muss. Also wenn du jetzt eine Serie auswählst, also angenommen, ich weiß jetzt nicht, soll ich jetzt Star Trek oder Akte X schauen? So, dann überlege ich mir, wenn ich jetzt Akte X einschalte, was könnte mir bei Star Trek entgehen? Also je mehr Angebot du hast, desto mehr siehst du auch, was du nicht auswählst.
0: Die FOMO schlägt also zu. Die Fear of Missing
1: Out.
0: Also,
1: ja, genau. Genau, man nennt das Alternativkosten. Also dann schaust du von mir aus irgendwie Akte X, dann denkst du, oh ja, vielleicht wäre Star Trek doch besser gewesen oder irgendwie so. Und also mir geht das zumindest so. Und das ist etwas, was dann Leute etwas blockiert und lahmlegt. Und zum Zweiten, du musst halt, und das fällt unserem Gehirn auch schwer, sehr viel rational abwägen. Du musst sagen, okay, schaue ich jetzt was Lustiges, schaue ich jetzt was Aktuelles, schaue ich jetzt irgendwie was mit einem bestimmten Schauspieler, Schauspielerin. Diese ganze Rechenarbeit, ey, das kostet ja unfassbar viel Zeit.
0: Ja. Kann ich mein Hirn da irgendwie unterstützen?
1: Mach dir vorher klar, was du willst, also mit einem klaren Plan reingehen, vorher sich eine grobe Richtung überlegen, kein Comedy, nur was Ernstes, nur Mystery oder nur was Aktuelles, also dass du vorher schon einen Plan hast. Zweitens, überleg dir dann 2, 3 Optionen, die du machen könntest, die du sagst, okay, das sind jetzt 2, 3, anstatt dich vom Algorithmus da weitertreiben zu lassen, wähl 2, 3 Sachen aus, dann mach kurze Pause. Geh aufs Klo, such dir was zu trinken oder sowas und wenn du dann zurückkommst, dann zwingst du dich, das Erste zu nehmen, was dir dann in den Kopf kommt. Weil das Gehirn hat meistens unterbewusst schon entschieden. Ja, besser eine Münze werfen und besser schnell entscheiden, anstatt ewig da rumsitzen und ja, den Algorithmus beherrschen lassen.
0: Also im Zweifel einfach mal schnell entscheiden und sich auch einfach mal zwingen zu entscheiden, finde ich auch schön. Henning Beck, unser Mann für alle Fragen rund ums Hirn, mit einer kleinen Schulung, ja, wie wir besser mit diesem Wahnsinn der Streamer, ihrem riesigen Angebot zurechtkommen können.

Wow, lange nicht gehört. Aber schönes Ding immer noch. Jack Johnson mit Sitting, Waiting, Wishing. Fällt jetzt bei irgendwie fast 35 Grad heute und am Wochenende vielleicht ein bisschen schwer, Leute, ja. Aber es kommt auch irgendwann wieder der Herbst, ne? Auf jeden Fall der Spätsommer. Und dann werden die Blätter langsam golden und fallen von den Bäumen. Und dann wird's Zeit fürs Golden Leaves. Das Golden Leaves Festival. Das ist ja echt eine Größe, ne? 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Mine ist dabei, aber auch Noga Eris zum Beispiel. Noga Eris kommt. Die Hundreds sind auch dabei. Und auch sie hier, Shooting Star Holly Humberstone. Und das war's natürlich nichts noch nicht. Noch einige mehr dabei. So, und ich sagte ja, dieses wunderbare Golden Leaves Festival wird von uns präsentiert, von Deutschlandfunk Nova. 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August. Soft Loft, die kommen übrigens auch, sind auch auf dem Line-Up. Und die hören wir jetzt. Hier in Deutschlandfunk Nova.

Fuck You Want It von Soft Loft. Die spielen auch auf dem Golden Leaves Festival Ende August, 22. 23. 8. 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Und zwei Gästelistenplätze hätte ich für euch, wenn ihr Soft Loft sehen wollt, die Hundreds, Holly Humberstone, Noga Eris und auch Mine. 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Und ein paar gute Gründe, warum ausgerechnet ihr die beiden Gästelisteplätze haben solltet, wären auch nicht verkehrt. Das ist Joseph mit Nervous System, gleich einmal halb 10.

0: Also bevor wir euch die Golden Leafs Festival-Tickets rausknallen, ne, das Golden Leafs präsentiert von Deutschlandfunk Nova, schauen wir mal, was diese Woche so in Wissenschaft und Forschung los war. Da haben wir am Wochenende immer einen guten Überblick für euch dabei, jetzt mit Jakob Vogel.
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2: Schnell gestartet, aber dann auf einmal geht's beim Marathon nur noch mit gedrosselter Geschwindigkeit voran. Läuferinnen und Läufer nennen dieses Phänomen Hitting the Wall. Männer trifft der plötzliche Leistungseinbruch doppelt so häufig wie Frauen. Das zeigt eine Studie im Fachblatt Scientific Reports. Die hat die Daten von über 850.000 Läufern beim Berlin-Marathon ausgewertet. Der Einbruch erwischt überraschenderweise sogar besonders oft die sehr schnellen und erfahrenen Männer. Ein Grund ist vermutlich, dass Männer das Rennen zu schnell angehen und ihr Pulver früh verschießen. Außerdem verbraucht der weibliche Körper seine Energiereserven beim Laufen offenbar einfach schonender. Männer können aber auch was tun, damit der Leistungseinbruch unwahrscheinlicher wird, nämlich es insgesamt ruhiger angehen und so die Kräfte besser einteilen. Taylor Swift hat Football-Profi Travis Kelce geheiratet und für diese Hochzeit haben sich viele Fans so interessiert, als wäre es die von einer wirklich guten Freundin. Aber warum geht Menschen so eine Promi-Hochzeit so nah? Das Wissenschaftsportal Science Alert hat darüber mit US-Medienpsychologen gesprochen und die sagen, das hat nichts mit einer Obsession zu tun, sondern wir können auf Medienfiguren ähnlich emotional reagieren wie auf Leute, die wir wirklich kennen. Für unser Gehirn macht das nämlich keinen großen Unterschied, ob wir die Person in der Realität sehen oder auf dem Bildschirm. Die Psychologie spricht dann von einer parasozialen Beziehung, die wir zu einer prominenten Person haben. Die ist zwar einseitig, kann aber auch positive Effekte haben und ziemlich Gefühle von Identität und Hoffnung vermitteln. Die Eisschicht in der Antarktis gibt der Forschung Rätsel auf. Denn entstanden ist das Eis vor etwa 34 Millionen Jahren. Aber eigentlich war das Klima auf der Erde damals viel zu warm dafür, dass sich eine kilometerdicke Eisschicht bildet. Die Arktis bestand damals noch aus Ozean und grünen Landschaften. Wieso ist also auf der anderen Seite der Erde am Südpol trotzdem Eis entstanden? Eine neue Erklärung kommt von einem internationalen Forschungsteam. In seiner Studie, erschienen im Fachmagazin Science, schreibt es, dass wohl Bewegungen im Erdmantel einen entscheidenden Einfluss hatten. Dadurch wurde die Antarktis nämlich angehoben. Ein Gebirge im Osten des Kontinents kam damit in die Dauerschneegrenze und dort entstand dann wohl das erste Eis. Über mehrere Millionen Jahre breitete sich die Eisschicht dann aus, während es auf der Erde auch kühler wurde.
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0: The Wall von Gracie Abrams. In Deutschland von Nova. Es kommen Noga RS. Auch die Hundreds. Und natürlich Headlinerin Mine zum Golden Leaves. Das Golden Leaves Festival in Darmstadt. Präsentiert von uns von Deutschlandfunk Nova. Und ich kenne jemanden, der da unbedingt hin möchte. Nämlich die Wenke. Wenke, grüß dich.
1: Hi.
0: Du musst mir jetzt erstmal erklären, wie du das geschafft hast, uns zu schreiben, weil du bist gerade beim Joggen. Kannst du WhatsApp schreiben und joggen gleichzeitig, oder wie?
1: Ja, ich habe eine ziemlich bergige Strecke und wenn es berghoch geht, dann muss ich irgendwie was dabei machen. Und WhatsApp schreiben geht.
0: Boah, stark. Und Deutschlandfunk Nova hören, by the way.
1: Genau.
0: Du möchtest ja gerne zum Golden Leaves. Warum?
1: Ja, also, ist in Frankfurt, ja, meiner Heimatstadt. Und meine Schwester hat an dem Wochenende Geburtstag.
0: Ja.
1: Und erstens hat die kurz davor eine richtig wichtige Prüfung. Und außerdem ist sie dann bald auf Weltreise, ein Jahr.
0: Oh, krass.
1: Und werde ich sie lange nicht sehen. Und ich würde sie super gerne damit überraschen.
0: Herr Wenke, wie soll ich da Nein sagen? Es ist ja auch noch genau auf dem Geburtstag deiner Schwester. Du musst uns garantieren, dass ihr da hingeht, ne? Und nicht deine Schwester dann sagt, oh, eigentlich will ich mit meinen Freunden feiern oder so. Dann müssen die halt da hinkommen.
1: Nee, versprochen.
0: Alles klar, gut, Wenke.
1: Richtig cool,
0: dann jogg
1: danke
0: jetzt mal zu Ende und dann feier mit deiner Schwester mal auf unser Ticket schön beim Golden Leaves.
1: Richtig, richtig cool. Dankeschön.
0: Schönen Tag dir noch. Mach's gut.
1: Euch auch, ciao.
0: Wenke und ihre Schwester gehen zum Golden Leaves Festival. Deutschlandfunk Nova hier. Das ist Macy Peters mit Questions.

0: the Small Things von Blink 182. Deutschlandfunk Nova hier. Vielleicht ist das so ein Fall von das Gegenteil von gut ist gut gemeint. Ne? Denn gut gemeint sind sicher europäische Sanktionen, sind EU-Sanktionen gegen Russland und auch gegen Belarus, by the way, um eben Russland zu treffen, weich zu machen, einknicken zu lassen, um irgendwie diesen Angriffskrieg auf die Ukraine zu beenden. Das ist das Ziel der EU-Sanktionen gegen Russland. Aber das Gegenteil von gut sind dabei so gewisse Kollateralschäden, die man vielleicht nicht richtig auf dem Schirm hatte. Denn es gibt Russen und Belarussen, die hier bei uns in der EU leben, hier studieren, arbeiten, schon ewig hier sind, Familie haben, ja, keine Oligarchen oder Rüstungsmagnate oder so, sondern stinknormale Leute, die auch von diesen Sanktionen getroffen werden. Das ging in dieser Woche durch die sozialen Medien und Sabine Adler aus unserem Osteuropa-Team erzählt uns jetzt mal, um wen es geht.
1: Also es sind tatsächlich eben Bürger aus Russland, teilweise auch aus Belarus, die sich in der EU aufhalten. Und jetzt kommt's. Es betrifft diejenigen, die sich jetzt mit Schwierigkeiten konfrontiert sehen, die keine vorübergehende oder dauerhafte Aufenthaltserlaubnis haben oder eine Staatsbürgerschaft der EU, also eines EU-Landes oder auch des europäischen Wirtschaftsraums oder der Schweiz. Und es sind auch betroffen Leute, die kein sogenanntes Langzeit-D-Visum haben in diesen Ländern. Und was denen passiert ist, dass es tatsächlich Bankbeschränkungen geben kann für sie. Sie haben keinen Zugriff auf ihre Konten. Und auch wer seinen Wohnsitz zum Beispiel noch nicht registrieren lassen hat, auch der könnte in solche Schwierigkeiten geraten.
0: Okay, ich muss sagen, Sabine, bei Sanktionen dachte ich ja an so einen russischen Oligarchen auf seiner fünfstöckigen Luxusjacht. Da erschließt sich mir der Sinn, die Gelder in Europa einzufrieren. Aber ist es wirklich Sinn der Sanktionen, dass eben auch so Privatpersonen getroffen werden?
1: Das ist nicht der Sinn der Sanktionen, aber es ist eben so, dass es doch ziemlich viele Personen sind aus den beiden genannten Ländern, die potenziell auf einer EU-Sanktionsliste stehen könnten oder eben von den Sanktionen betroffen sind, weil sie zum Beispiel ein Unternehmen führen oder mit einem Unternehmen zu tun haben, das auf der Sanktionsliste steht. Und dann sind die Banken angehalten und verpflichtet, die Gelder bzw. die Konten einzufrieren. Allerdings muss man sagen, das muss vorher natürlich sehr genau geprüft werden, ob die Person tatsächlich zu diesem Kreis gehört, der damit ja quasi bestraft wird und nicht über sein Geld einfach so verfügen kann. Also es ist nicht so, dass automatisch alle russischen oder belarussischen Staatsangehörigen davon betroffen sind.
0: Und im Grunde können Sie dem Problem ja entgehen, wenn Sie einen Aufenthaltstitel nachweisen können.
1: Ja, genau. Und dann muss man auch immer noch unterscheiden. Also es gibt dann Kontensperrungen eben wegen der EU-Sanktionen oder es gibt Kontoeinschränkungen wegen der fehlenden Dokumente. Und wenn man zum Beispiel solche Einschränkungen erlebt und es nur noch am Dokument fehlt, also man eben nicht ein Oligarch ist, wie du es gesagt hast, sondern einfach seinen Aufenthaltstitel noch nicht hat oder so, dann hat man immer noch eine Handhabe. Und dann gibt es natürlich aber auch Banken, die sagen, also alles, jeder, der aus diesen Ländern kommt, jeden behandeln wir mit Vorsicht und da blockieren wir erstmal und prüfen sozusagen dann. Und eins muss man vielleicht auch noch dazu sagen, das Einfrieren von so einem Konto, das ist nicht eine Enteignung. Man kommt da an sein Geld nicht ran, das ist richtig, aber man hat durchaus eine Chance, es irgendwann wiederzubekommen.
0: Im Einzelfall kann es aber natürlich doch ganz schön heftig sein. Bei Instagram geht so ein Video rum von einer Yoga-Lehrerin aus Berlin, die eben aus Russland kommt, aber auch in Berlin Familie hat, schon über 20 Jahre, glaube ich, dort lebt und aktuell eben nicht an ihr Geld kommt. Was kann denn dann eine Lösung sein, um vielleicht doch wieder ans Geld zu kommen?
1: Also sie hat, glaube ich, ziemlich gute Chancen, wenn wir bei dem Fall bleiben. Also sie hat dann ja mutmaßlich einen Aufenthaltstitel. Und wenn man den Aufenthaltstitel gerade noch nicht hat, aber schon den Antrag gestellt hat, dann kann man zur Ausländerbehörde gehen und sich das bescheinigen lassen. Und dann bekommt man eine sogenannte Fiktionsbescheinigung und die legt man dann der Bank vor und die Bank reagiert darauf dann auch. Also das ist ein Beleg, dass der Aufenthalt in diesem Moment rechtmäßig ist. Oder man kann sich auch von der Ausländerbehörde bestätigen lassen, das betrifft auch doch einzelne Personen, dass die Beschaffung von bestimmten Dokumenten, also für die man dann zum Beispiel zurück nach Russland fahren müsste oder nach Belarus fahren müsste, dass das in diesem Moment unzumutbar ist. Und auch eine solche Bescheinigung stellt die Ausländerbehörde dann aus. Oder wenn man sich total ungerecht behandelt fühlt und was unternehmen möchte gegen die Entscheidung der Bank, dann kann man entweder eine Beschwerde einlegen bei der Bank oder beim Bankenombudsmann oder bei der BaFin, das ist die Bankenaufsichtsbehörde, oder man geht vor Gericht.
2: Also da gibt es Möglichkeiten für den Umstand, ja, dass Russinnen und Russen, auch Menschen aus Belarus, die hier bei uns in Europa leben, auch unter diesen eigentlich sehr groß gedachten Sanktionen der Europäischen Union an Russland leiden. Deutschlandfunk Nova hier, und das ist Lady Gaga. Shape of a Woman.

0: von Jade Bird. So ein immer noch geiler Song. Britta Wagner ist am Start für uns. Britta, grüß dich.
1: Hallöchen.
0: Und zwar hat sie die hier für euch dabei.
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3: Der Instagram-Mutterkonzern Meta hat eine neue KI-Bildfunktion nur wenige Tage nach dem Start wieder abgeschaltet, nach massiver Kritik. Mit der Funktion News Image konnte man KI-Bilder auf Basis von fremden Instagram-Konten generieren, wenn die anderen User das nicht explizit abgeschaltet hatten. Das sorgte unter anderem in den USA für Kritik, bei Promis und bei der Hollywood-Schauspielergewerkschaft. Die sagt, Meta habe die öffentliche Stimmung bei dem Thema völlig falsch eingeschätzt, obwohl die Risiken von KI-Bildern offensichtlich seien. Auch in Deutschland verbreitet sich schnell Tipps, wie man die Funktion deaktiviert. Meta hat jetzt gegenüber Medien erklärt, man habe das Feedback zum News gehört und deswegen sei die Funktion nicht mehr verfügbar. Datenschutzorganisationen und die US-Schauspielergewerkschaft haben den Schritt als richtig gelobt. US-Militärforschende sehen Hinweise darauf, dass Iran eine zerstörte Militärforschungsanlage wieder aufbaut, die wichtig sein könnte für das Atomprogramm. Das Institute for Science and International Security in Washington sieht in Satellitenbildern Hinweise für entsprechende Aktivitäten in den letzten Wochen an einem Militärkomplex in der Nähe der Hauptstadt Teheran. Laut der Internationalen Atomenergiebehörde wurde dort früher an Technologien gearbeitet, die für Atomwaffen relevant sein könnten. Der Komplex war zu Beginn des Kriegs durch US-israelische Luftangriffe beschädigt worden. An weiteren iranischen Atomanlagen wurden laut CNN keine verdächtigen Aktivitäten festgestellt. Im Rahmenabkommen mit den USA hat sich die iranische Führung verpflichtet, auf die Entwicklung von Atomwaffen zu verzichten. Die Vereinbarung ist aber brüchig. Beide Seiten haben sich in den letzten Tagen wieder angegriffen. Eine wichtige Bahnstrecke in Nordrhein-Westfalen ist gesperrt nach einem Böschungsbrand an zwei Stellen zwischen Düsseldorf und Köln. Jetzt ermittelt der Staatsschutz, ob das Ganze Sabotage war. Durch den Brand sind Signalkabel beschädigt worden. Im Nah- und Fernverkehr kommt es deswegen zu Umleitung und Verspätung. Erst gestern hatte die Deutsche Bahn eine andere NRW-Strecke wieder eröffnet, von Köln über Wuppertal nach Hagen. In den letzten 5 Monaten wurde die Strecke generalsaniert. Gleichzeitig ist eine weitere Streckensanierung gestartet worden. Deswegen fahren bis Dezember keine Züge auf der rechten Rheinseite von Köln über Bonn und Koblenz nach Wiesbaden. Bei dieser Fußball-WM wird sogar der Finalrasen verkauft. Im offiziellen FIFA-Shop kann man schon jetzt, mehr als eine Woche vor dem Finale, sich ein Stück vom Finalrasen sichern. Das kommt dann konserviert in Plexiglas. Preislich geht's los ab 390 Euro. Beim Hersteller soll es aber auch noch teurere Luxuseditionen geben. Versendet werden die Rasenstücke erst nach dem Finale am 19. Juli. Laut FIFA ist der Versand nur in die USA, nach Europa oder Großbritannien möglich. Ob das in Argentinien gut ankommt, ist nicht bekannt. Argentinien ist aktuell das letzte nicht-europäische Team im WM-Wettbewerb.
2: Das Wetter.
3: Im Nordwesten ist es erst noch bedeckt, aber später kommt auch da die Sonne durch, wie im Rest des Landes. In der Südwesthälfte wird es heiß mit 29 bis 35 Grad, sonst werden es 25 bis 30 Grad. An der Küste ist es noch etwas kühler.
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0: Also bei 35 Grad schön ans Trinken denken, Leute. Darüber sprechen wir gleich hier in Deutschlandfunk Nova. Vor allem aber, Leute, ist es jetzt soweit. 10 Uhr, Samstagvormittag. Ihr wisst, was das heißt.
4: Wissensbundesliga.
0: Wir spielen gleich, wir checken, was ihr mitgekriegt habt. Diese Woche, ja, es gibt Fragen in 100 Sekunden, so viele wie möglich richtig zu beantworten. Immer 3 Antwortmöglichkeiten, mal sehen, was ihr so auf dem Schirm habt. Der Robin legt gleich los und spielt die erste Runde mit uns. Aber wir hätten noch einen Slot frei. Ja, also wenn ihr mitspielen wollt und vor allem auch was gewinnen wollt, ein geiles Deutschlandfunk Nova Goodie Bag, ja, dann zockt mit. 030 8503 8503 wäre die WhatsApp-Nummer, unter der ihr euch anmelden könnt für eine Runde Wissensbundesliga heute. 030 8503 8503.
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0: Tommy Richman mit Changes.
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0: Um 10.11 Uhr jetzt. Und ihr wisst ja, wie das ist, ne? Einmal Champion werden, einmal den Titel holen, einmal Meister werden, das schaffen ja schon doch immer mal wieder welche. Aber den Titel dann auch zu verteidigen, das ist die echte Kunst. Und damit wären wir bei Robin. Guten Morgen, Robin.
2: Guten Morgen, Robin. Das ist eine traumhafte Anmoderation. Vielen Dank.
0: Du hast hier schon mal die Wissensbundesliga gewonnen, mein Lieber. Da haben wir sogar miteinander gespielt. Wie viele Richtige hattest du?
2: 6 tatsächlich.
0: Ja, 6 ist schon auch ziemlich stark, muss man sagen.
2: Ja, fand ich auch.
0: Die Frage ist, ob du da heute wieder performen kannst. Wir sind wieder verabredet zum Spielen. Und du hast ja sogar ein besonderes Incentive, um nochmal abzuräumen, weil in dem Deutschlandfunk Nova Wissens Goodie Bag, was wir dann immer so verschenken im Deutschlandfunk Nova Goodie Bag, sind ja immer schöne Sachen drin. Deutschlandfunk Nova Tennissocken, Deutschlandfunk Nova Kondome, Deutschlandfunk Nova Blumensaat und so. Und gelegentlich auch eine Kaffeetasse.
2: Genau, und diese Kaffeetasse habe ich geliebt und dann irgendwie jeden Tag gefeiert, zur Arbeit mitgenommen und sonst irgendwas. Ja, und dann ist sie irgendwann runtergefallen und seitdem, und mein Sohn sagte noch, Papa, bestell noch eine. Ich so, nee, komm, so schlimm ist jetzt auch nicht. Aber irgendwie, wenn ich die wieder in den Händen hätte, wäre richtig gut,
0: ja. Ja, sehr gut. Bestellen kann man die leider auch nicht. Man kann die halt nur in der Wissensbundesliga gewinnen, Robin. Deshalb spielen wir beiden jetzt wieder. Du kennst die Regeln natürlich schon. Ich gebe es ja bei allen Leuten da draußen nochmal durch, die vielleicht zum ersten Mal Wissensbundesliga hören. Also der Robin hat gleich 100 Sekunden Zeit, so viele Fragen wie möglich richtig zu beantworten. Kriegt von mir immer A, B, C, 3 Antwortmöglichkeiten. Und Robin, auch wenn du es nicht weißt, rätst du bitte, weil Abzüge für falsche Antworten gibt es keine.
2: Ja, okay.
0: Bist du startklar, mein Lieber?
2: Ich bin bereit, ja.
0: Dann geht es jetzt aber sowas von los.
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0: Warum wurde in dieser Woche viel über den US-Fußballer Folarin Balogun gesprochen? A. Er hatte einen Belgier während eines Fußballspiels gebissen. B. Seine Sperre nach einer roten Karte wurde zurückgenommen.
2: B.
0: Ja, richtig. Die Bundesregierung hat den Haushalt fürs nächste Jahr beschlossen mit einem Budget von A. 10 Milliarden Euro, B. 50 Milliarden Euro, C. 550 Milliarden Euro.
2: B.
0: Nee, C wäre es gewesen. Jetzt kam raus, eine Medienpreisverleihung wird in diesem Jahr ausfallen. Welche? A. Bambi, B. Grimme-Preis, C. Deutscher Radiopreis.
2: B.
0: Nee, der Bambi A wäre es gewesen. Gerade wurde ein Zentrum für Safe Sport gegründet, um Gewalt und Missbrauch im Sport zu untersuchen. Wo sitzt es? A. In Berlin, B. In Kassel, C. In Wolfsburg.
2: Nee,
0: Kassel wäre es gewesen. Ein New Yorker Künstler hat eine originelle Idee und verkauft jetzt was? A. Alte Trinkflaschen von WM-Teams, B. Tennisbälle aus Wimbledon oder C. Müll von Taylor Swifts Hochzeit?
2: C.
0: Richtig. Welche Partei hat jetzt die Idee eines Teilverbots der AfD

0: AfD ins Spiel gebracht? A. Grüne, B. Linke, C. CSU.
1: CSU.
0: Richtig. Eine KI hat Donald Trump versehentlich für tot erklärt. Was hat ihn angeblich umgebracht? A. Ein Schlaganfall nach einer Rede, B. Ein Flugzeugabsturz, C. Tollwut nach einem Biss von J.D. Vance.
1: Wahrscheinlich auch C.
0: Richtig. Welche Stadt ist laut dem jährlichen Ranking eines britischen Verlags die lebenswerteste Stadt der Welt? A. Wien. Richtig, Kopenhagen. Forschende vermuten, dass saure Ozeane die Hirne bestimmter Tiere schrumpfen lassen könnten. Und zwar das von, spielen wir noch zu Ende, A. Tintenfischen, B. Clownfischen oder C. Pottwalen.
1: Oder bleibe ich bei den Clownfischen, würde ich sagen.
0: Nee, das sind die Tintenfische. Aber Robin, Schau. Das war 5 richtige. Ein weniger als beim letzten Mal.
1: Ja.
0: Reicht manchmal für eine Wissensbundesliga auch 5 richtige.
1: Und die Titelverteidigung, du hast es gesagt.
0: Und die Titelverteidigung, so ist es. Aber du musst dich noch, also wir müssen dich noch ein bisschen auf die Folter spannen, Robin. Kann ich jetzt noch nicht sagen. Du warst der Erste heute.
1: Ja.
0: Aber ich drücke dir natürlich die Daumen, so wie allen anderen auch, ist klar. Robin, danke dir fürs Mitspielen, ne?
1: Danke dir, Markus.
0: Schön, bis zum nächsten Mal, sag ich einfach. Deutschlandfunk Nova hier mit der Wissensbundesliga. Gleich geht's weiter. Der Sebastian spielt als nächstes mit uns. 9:45 jetzt.

0: Radio Free Alice mit Lunch Money. Und unsere Nachrichten haben ja vorhin mal eben locker flockige 35 Grad für heute ausgespuckt. Ne? Es wird schon wieder richtig warm dieses Wochenende. Und das heißt, wir müssen auf eine Sache wirklich achten, nämlich aufs Trinken. Ja? Egal, ob man auch Durst hat oder nicht, Leute, trinken, trinken, trinken. Ja? Wasser ist wirklich wichtig an solchen heißen Tagen. Und Deutschlandfunk Nova Wissensreporterin Julia Dehmann weiß eben, dass das auch mit dem Durst, auf den jetzt zu achten, alleine nicht so ganz reicht.
1: Ja, das mit dem Durst ist so eine Sache. Ne? Der ist ja eigentlich schon ein Zeichen, dass der Körper zu wenig hat, sozusagen. Mhm. Also man hat dann schon Wasserdefizit, aber man muss auch dazu sagen, wir haben jetzt auch nicht alle das gleiche Durstempfinden. Also klar, Kinder, die vergessen das schon mal, Eltern. Menschen haben tatsächlich auch nicht mehr so ein Durstempfinden. Aber du kennst bestimmt auch Leute, die immer mit einer Wasserflasche rumlaufen, ja. Gehöre ich übrigens auch zu. Mhm. Und dann wiederum andere, die irgendwie den ganzen Tag gar nichts trinken. Vielleicht mal einen Kaffee oder so und dann abends so, hoppla, ich könnte ja auch mal ein Gläschen Wasser
0: Ja, hier,
1: trinken.
0: Korrekt, Finger hoch, das bin ich. Ja, komm abends mit so einem Kopf nach Hause und frag mich, okay, woran könnte es liegen? Ach so, Wasser trinken. Wäre ja mal nicht schlecht. Gibt es da irgendeine Regel, irgendeine so Faustregel zumindest? Wie viel Liter sollten wir trinken, wenn es heiß ist?
1: Also an normalen Tagen sagt man ja so 1,5 bis 2 Liter pro Tag. Ne? Das hängt jetzt aber stark auch von deiner Größe, von deinem Gewicht, von deinem Geschlecht und davon natürlich ab, was du so machst über den Tag. Ne? Also die meisten Studien zum Trinkverhalten und zum Flüssigkeitsverlust und auch Bedarf, die werden eher nicht an Personen wie jetzt dir oder mir gemacht, sondern eben an, also wir hängen in einer mehr oder weniger klimatisierten Radioredaktion rum, sondern eben an älteren Menschen, die eben eine interessante Gruppe sind oder Leistungssportler oder Leute, die eben draußen arbeiten.
0: Okay, dann lass uns doch bei den gut erforschten Bevölkerungsgruppen nochmal eben ein bisschen genauer hinschauen, da haben wir ja viele Daten, um dann vielleicht zu uns zu Normalus zu kommen. Also ein Sportler, ne? Wie viel muss der bei Hitze trinken?
1: Also dem nähert man sich am besten über den Schweiß, den sie verlieren. Aha. Und das können bei einer Stunde körperlichen Trainings oder körperlicher Arbeit, na, also wie gesagt, Handwerker draußen, das kann da schon mal zwischen einem halben und 1,5 Litern sein. Und das sollte man jetzt aber nicht auf einmal wieder ausgleichen, sondern am besten während des Trainings oder während der Arbeit immer mal wieder Wasser trinken.
0: Okay, das ist ja wie bei diesen Hydration Breaks bei der WM jetzt. Ne? Nicht nur in der Halbzeitpause, sondern dass man da auch nochmal so eine Trinkpause einlegt.
1: Ja, ganz genau. Und das ist eben auch total sinnvoll, genauso wie eben davor und danach den Flüssigkeitsverlust dann annähernd auszugleichen. Das kann dann schon mal insgesamt die dreifache Menge pro Tag sein, die man so normal empfiehlt. Also das können durchaus über 4 Liter sein, aber eben über den Tag verteilt. Und wichtig ist dann aber auch, die Salze auszugleichen, die man ausgeschwitzt hat. Ja, und da gibt es eben spezielle Drinks oder auch so Elektrolytmischungen, die kennt man vielleicht von Durchfallerkrankungen. Und die Deutsche Gesellschaft für Ernährung, die erwähnt in dem Zusammenhang, also wirklich jetzt für Menschen, die draußen in der Hitze arbeiten, tatsächlich auch mal ein alkoholfreies Bier.
0: Okay, jetzt haben wir uns den Menschen genähert, die da sehr gut untersucht sind, die vielleicht auch draußen sind, in der Hitze sind und so. Gilt das aber im Grunde auch alles für Leute wie uns, die jetzt in gut klimatisierten Räumen arbeiten?
1: Also da rät die Deutsche Gesellschaft für Ernährung im Grunde auch, vor allem eben über den Tag verteilt, alle 1 bis 2 Stunden, ein Glas Wasser, a 200 Milliliter und auch wenn man eben noch nicht jetzt so ein Durstgefühl hat. Und wenn man das circa 16 Stunden, die man vielleicht so wach ist, durchzieht, dann kommt man auf circa 3 Liter am Tag. Ne? Auch wenn die Deutsche Gesellschaft für Ernährung eben jetzt bewusst nicht zu einer exakten Trinkmenge rät, weil das eben sehr individuell ist und unterschiedlich ist und auch von Tag zu Tag natürlich variieren kann. Und dazu muss man jetzt aber keine Elektrolyte nehmen als normalsterblicher Mensch, sondern da reicht eben die normale Ernährung eben auch aus, um den Salzgehalt wieder auszugleichen. Und auch in diesem Fall, damit man genug trinkt und auch ein paar Mikronährstoffe wieder aufnimmt, da darf es auch mal eine Saftschorle sein.
0: Ein Schörlchen hilft da. Ja. Ne? So, aber weißt du, eine Sache, da wundere ich mich immer, wenn es so heiß ist, ich gehe immer an den Kühlschrank und im Sommer tue ich nämlich extra auch das Mineralwasser in den Kühlschrank.
1: Oh ja,
0: so geil. Aber jetzt gibt es ja auch irgendwie diesen Mythos, dass es eigentlich blöd ist, wenn es warm ist, Kaltes zu trinken. Stimmt das?
1: Nee, stimmt nicht.
0: Also Gott sei Dank.
1: Es gibt keine wirkliche wissenschaftliche Grundlage dafür, dass man jetzt nichts Kaltes trinken soll. Im Gegenteil, es gibt sogar Hinweise darauf, dass Menschen bei Hitze mehr trinken, wenn die Getränke kalt sind. Und da soll es ja hingehen.
0: Also gönnt euch kalt und gönnt euch vielleicht auch mal den einen oder anderen Schluck mehr. Ein großes Glas Wasser, einmal pro Stunde darf es gern sein. Über den man hat uns das eben erklärt hier in Deutschlandfunk Nova an den heißen Tagen. 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

0: Ariana Grande. Um 10:30 an diesem Samstagvormittag. Wenn ihr jetzt wahlweise auf einen Bären oder auf einen Hirsch in freier Wildbahn treffen könntet, ja, ich könnte das euch aussuchen, für wen würdet ihr euch entscheiden? Hört mal Raphael Krämer zu.
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2: Welches sind die gefährlichsten Tiere in Kanadas Nationalparks? Viele würden wahrscheinlich Bären sagen, es sind aber Hirsche. Zwei Forschende der Universität York in England haben eine Datenbank mit Wildtiervorfällen untersucht. Darin enthalten sind 3500 Ereignisse, in denen Menschen und Tiere in Kanada gefährlich aneinander gerieten. An mehr als 60% dieser Begegnungen waren Wapitis beteiligt, eine Hirschart, die in Nordamerika verbreitet ist und deutlich größer ist als zum Beispiel Hirsche in Deutschland. Grizzly und Schwarzbären machten dagegen zusammen weniger als 30% der Vorfälle aus. Mit Wapitis kommt es wohl öfter zu gefährlichen Situationen, weil sie sich eher an Menschen heranwagen. Bären dagegen suchen vor Menschen eher das Weite und greifen meistens nur an, wenn sie von ihnen überrascht werden. Es zählt zu den großen Kriegsgeschichten, wie der Feldherr Hannibal gegen die Römer in die Schlacht zog und dafür mit Elefanten die Alpen überquerte. Bis heute allerdings rätselt die Wissenschaft, welche Route er dafür genau genommen hat. Zur Debatte stehen mehrere Pässe in den französischen Alpen, über die Hannibal sein Heer von Spanien nach Italien geführt haben könnte. Im Fachjournal PNAS haben zwei Forscher durchgerechnet, welche Route auf Basis des Energieverbrauchs am wahrscheinlichsten gewesen sein könnte, denn 40.000 Soldaten, mehrere tausend Pferde und eben auch 37 Elefanten brauchten für den Weg vor allem eins, viel Essen. Bei der Rechnung kam raus, dass der Col de la Traversette an der französisch-italienischen Grenze der günstigste Weg über die Alpen sein müsste. Für den brauchte das Heer Hannibals demzufolge wohl rund 5 Terajoule, eine Energiemenge, für die wohl mehr als 230 Tonnen Proviant nötig waren.
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0: mit Think. Think for a second. Aber auch bitte nicht viel länger, weil die Zeit sitzt einem im Nacken. In der Wissensbundesliga. Wir spielen jetzt die zweite Runde und zwar mit einem, der sich mit Zocken ganz gut auskennt, mit Sebastian. Grüß dich.
1: Hallo.
0: Sebastian, du hast nämlich das Haus zu Hause komplett voll mit Brettspielen, wenn ich das richtig verstehe.
1: Ja, ich habe über 800.
0: Boah, wie bitte? Wirklich? Ja. Hey, wo hast du die denn alleine? Da hast du ein ganzes Haus für deine Brettspiele?
1: Ja, in meiner Wohnung sind nicht alle. Ich habe bei meinen Eltern auf dem Dachboden sind auch noch welche gelagert, aber die würden sonst alle nicht in meine Wohnung passen.
0: Wahnsinn. Und wie oft spielst du so?
1: Ich spiele auf jeden Fall einmal die Woche, habe ich so eine feste Brettspielrunde und dann habe ich noch so zwei andere Brettspielrunden, die halt so alle paar Wochen sozusagen so stattfinden.
0: Mhm, genau. Okay, ich meine, man muss ja auch Zeit haben, die 800 Spiele zu spielen.
1: Aber jetzt momentan in den Ferien kann ich ja auch mit einer Kollegin so spielen sozusagen.
0: Sehr schön. Lehrer bist du, ne? Das heißt, du hast gerade Sommerferien schon. Das ist natürlich auch schön. Sag mal, wenn du uns jetzt so spontan, jetzt haben wir Samstag, noch ein Spiel empfehlen wollen könntest, ne? So, wenn jetzt irgendwer gerade zuhört und denkt, oh, ich würde mal gerne mal wieder ein Brettspiel spielen. Was wäre denn so gerade dein Lieblingsspiel?
1: Ich würde zwei Sachen nennen. Für so das einfachere Spiel, also würde ich Take Time empfehlen.
0: Take Time, schreibe ich sofort auf.
1: Take Time. Und das zweite, wenn man es ein bisschen mehr Anspruch sein soll, dann würde ich Bossfighters QR empfehlen.
0: Bossfight?
1: Das sind die Bossfighters QR.
0: Bossfighters QR.
1: Das sind die beiden Spiele, die dieses Jahr mich bisher am meisten überzeugt haben.
0: Take Time und Bossfighters QR. Leute, habt ihr gehört? Genau. Ne? Wenn ihr noch mal ein bisschen was zocken wollt, für Bossfighters QR ein bisschen mehr Zeit einplanen und sonst Take Time, wenn es ein bisschen schneller gehen muss. Wären die beiden Tipps von Sebastian. So, jetzt müssen wir dich aber auf den Grill legen, mein Lieber. Wissensbundesliga, Du kriegst 100 Sekunden Zeit für so viele Fragen und so viele richtige Antworten hoffentlich wie möglich. Kriegst von mir immer ABC, drei Antwortmöglichkeiten. Und wenn du es nicht weißt, bitte trotzdem raten, weil es gibt keine Abzüge dafür, wenn es falsch ist,
1: Genau, und wenn ich es ohne Antwort weiß, rufe ich die Antwort rein.
0: Dann haust du einfach rein, so machst du das ganze Zeit sparen, ne? Bist du startklar, Sebastian?
1: Ja,
0: dann
1: bin bereit.
0: Dann geht es jetzt los.
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0: Der Bundeshaushalt für 2027 steht. Was stimmt? A. Im Klimafonds soll gekürzt werden. B. Im Verteidigungsministerium soll gekürzt werden. C. Es werden keine neuen Schulden aufgenommen. Richtig, die Straßenbahnen in Leipzig fahren wieder. Zwischenzeitlich konnten sie durch die Hitze nicht fahren wegen A. gerissener Oberleitungen, B. ausgefallener Lüftung, C. verklebten Schienen.
1: B.
0: Nee, C wäre es gewesen. Gegen wen spielt Norwegen heute Abend im Viertelfinale der Fußball-WM? A. Belgien, B. England, C. Schweiz.
1: England.
0: Richtig, wer hat auf den Filmfestspielen in Venedig den Goldenen Löwen für sein Lebenswerk erhalten? A. George Clooney, B. Sigourney Weaver.
1: Ja, oder George Clooney ist es.
0: George Clooney, richtig. Das Olympische Komitee hat eine Sportart gestrichen. Was ist künftig nicht mehr olympisch? A. Curling, B. nordische Kombination, C. Snowboard.
1: B. Curling.
0: Richtig.
1: B.
0: Nordische Kombination, aber B ist richtig.
1: Genau, richtig.
0: Wie gedenkt einem Museum in Rotterdam an den verstorbenen niederländischen Künstler Schippers? A. Mit Graffitis auf den Toiletten, B. mit umgedrehten Mülleimern, C. mit 350 Kilo Erdnussbutter auf dem Fußboden.
1: Ich nehme die Mülleimer B.
0: Nee, die Erdnussbutter wäre es gewesen. Alle Bundesländer haben jetzt Sommerferien bis auf drei. Nämlich Bayern, Baden-Württemberg und A. Sachsen, B. Nordrhein-Westfalen, C. Rheinland-Pfalz.
1: Sachsen.
0: Nee, Nordrhein-Westfalen wäre es gewesen. Wer in Singapur Auto fahren will, muss eine Lizenz kaufen. Für 10 Jahre kostet die für einen Kleinwagen umgerechnet knapp A. 1.000 Euro, B. 88.000 Euro, C. 150.000 Euro.
1: Ich nehme A.
0: Nee, es wäre B gewesen. 88.000 Euro, ganz schön viel Geld. Du hast saumäßig gut angefangen, hätte ich das sagen dürfen, saumäßig, habe ich das gesagt. Ja, mit richtig guter Anfang, Sebastian, dann ein bisschen nachgelassen. Vier richtige waren es, aber es ist auf jeden Fall sehr solide. Aber der Robin, muss man fairerweise sagen, der vorhin schon gespielt hat, hatte einen mehr richtig. Insofern geht der Tagessieg heute nicht an dich. Aber danke dir fürs Mitspielen und danke dir vor allem für deine Brettspieltipps, ne?
1: Ja, gerne.
0: Die nehmen wir mit ins Wochenende. Sebastian, ich sage einfach bis zum nächsten Mal. Und danke dir fürs Mitspielen. Ne? Mach's gut, schönen Tag dir noch. Deutschlandfunk Nova hier, ihr Lieben. Wir hören Lizzo mit Bitch.

0: Hammerding, der Song. Ich meine, ist ein Classic. Aber auch nicht zu Unrecht. Californication von den Red Hot Chili Peppers. Von Californication jetzt zur Staycation, ja? Also wenn man im Sommer, statt wegzufahren und Urlaub zu machen, einfach mal zu Hause bleibt.
1: Diesen Sommer habe ich auf jeden Fall gar nichts tatsächlich geplant. Nicht einen einzigen Urlaub bisher. Auch kein Festival oder irgendwas.
0: Hat uns Lotte erzählt, ne? Und damit hat Lotte zumindest für sich jetzt erstmal eins getan. Und zwar sich befreit, ja? Von dem Druck hat sie sich befreit, für den Sommer irgendwelche mega smarten, geilen, abenteuerlichen Pläne zu haben.
1: Früher war der Sommer oft so vollgepackt mit, man muss irgendwie viel in wenig Zeit reinbekommen, weil der Sommer ja eh kürzer wirkt irgendwie als die anderen Jahreszeiten. Und ich deshalb oft das Gefühl hatte, ich muss jetzt auf das Festival gehen, auf das Konzert gehen, ich muss mich da mit meinen Freunden treffen. Und habe das mittlerweile aber nicht mehr so viel, weil ich jetzt einfach andere Sachen im Sommer schön finde.
0: Also einfach zu Hause bleiben und diese schönen Sachen machen, das wäre dann also eine Staycation. Den Urlaub einfach zu Hause machen, ne? Das hat natürlich auch finanzielle Vorteile. Also ein Urlaub kostet sonst auch ziemlich viel Geld. Das ist sicherlich ein Grund, warum immer mehr Leute zu so einer Staycation greifen. Die Zukunfts- und Trendforscherin Anja Kierig sagt aber, dass das durchaus auch eine mutige Entscheidung ist.
2: Dafür ist so ein Stück weit natürlich auch eine innere Haltung notwendig. Ich brauche tatsächlich auch wieder einen neuen Blick auf das, was in meiner Umgebung ist. Weil normalerweise sehe ich das ja immer so in so einem Stück weit mit so einem Alltagsfilter. Und das heißt, so ein Stück weit wieder Neugier mitzubringen und dann zu sagen, okay, das Vertraute mit dem Blick des Fremden sozusagen.
0: Ja, und die Trendforscherin hat da noch einen ganz schönen Vergleich zur Hand.
2: Zum Beispiel beim Essen denken wir sehr stark in Regionalität. Und Lokalität ist so ein Qualitätsmerkmal geworden bei Produkten und auch bei Essen. Und bei Reisen aber gar nicht so sehr.
0: Ja, stimmt wohl, ne? Wenn die Birne so vom Hof um die Ecke kommt oder der Fisch irgendwie um die Ecke geangelt wurde, der Käse ja von Kühen vom eigenen Berg kommt, finden wir das alles super, alles schön regional und so. Aber beim Urlaub, da funktioniert die Idee irgendwie noch gar nicht. Also Lotte sagt auch, ne, die dies ja durchzieht, Staycation ist ein Mindset.
1: Ich glaube, ich genieße jetzt auch einen Urlaub, in dem ich wirklich zur Ruhe kommen kann. Und ich frage mich manchmal, ob man wirklich sich erholt, wenn man jetzt so viel Neues wie auf Bali erlebt. Also ich glaube, es ist mal die Frage, was man von einem Urlaub sich am Ende erhofft.
0: Also wir haben uns da auf jeden Fall mal richtig reingesetzt, mal richtig reingelegt in die Hängematte, Staycation und einen ganzen Podcast zugemacht. Ne? Staycation wird zu Hause der bessere Urlaub, haben wir uns gefragt in der neuen Folge Facts und Feelings. Alle Ausgaben, Facts und Feelings, alle Podcasts bekommt ihr in der Deutschlandfunk-App. Gleich ist es 11, dann kriegt ihr erstmal Nachrichten hier. Und dann zocken wir die nächste Runde Wissensbundesliga.

0: Gute Dinge, die passieren. Um 11 Uhr haben wir den Song gehört mit und von Bruckner. Grüß dich, Britta.
1: Hallöchen.
0: Britta Wagner hat die hier für euch.
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3: Die USA fordern Medienberichten zufolge ein Bekenntnis des Iran zu einer freien und sicheren Schifffahrt in der Straße von Hormuz. Die Medienberichte stammen unter anderem von Axios und dem Wall Street Journal und berufen sich auf US-Regierungsbeamte. Darin heißt es, die iranische Führung solle öffentlich zusichern, dass die Straße von Hormuz offen sei und die Revolutionsgarden von weiteren Angriffen auf Handelsschiffe absähen. Wie Washington ansonsten reagieren würde, blieb unklar. Die USA hatten in den vergangenen Tagen Ziele in Iran angegriffen und das mit iranischen Angriffen auf Handelsschiffe in der Straße von Hormuz begründet. Präsident Donald Trump erklärte die Waffenruhe für beendet, will aber weitere Gespräche mit Iran zulassen. Vermittler Katar schickt heute Unterhändler nach Teheran. Der Instagram-Mutterkonzern Meta hat eine neue KI-Bildfunktion nur wenige Tage nach dem Start wieder abgeschaltet, nach massiver Kritik. Mit der Funktion Muse Image konnte man KI-Bilder auf Basis von fremden Instagram-Konten generieren, wenn die anderen User das nicht explizit abgeschaltet hatten. Das sorgte unter anderem in den USA für Kritik, bei Promis und bei der Hollywood-Schauspielergewerkschaft. Die sagt, Meta habe die öffentliche Stimmung bei dem Thema völlig falsch eingeschätzt, obwohl die Risiken von KI-Bildern offensichtlich seien. Auch in Deutschland verbreiteten sich schnell Tipps, wie man die Funktion deaktiviert. Meta hat jetzt gegenüber Medien erklärt, man habe das Feedback zu Muse gehört und deswegen sei die Funktion nicht mehr verfügbar. Datenschutzorganisationen und die US-Schauspielergewerkschaft lobten den Schritt als richtig. Die Bundesregierung geht von einer hohen Dunkelziffer beim Sozialleistungsbetrug aus. Eine Sprecherin des Bundessozialministeriums sagte der Welt am Sonntag, letztes Jahr hätten sich rund 110.000 Verdachtsfälle bestätigt bzw. zur Strafanzeige geführt. Von Jobcentern in Reihen kommunaler Trägerschaft lägen aber keine Daten vor. Es gibt auch keine Angaben zur Höhe des finanziellen Schadens. Wie die Ministeriumssprecherin sagt, bleibt Sozialleistungsmissbrauch oft unentdeckt, weil die zuständigen Behörden nicht gut miteinander vernetzt sind. Um Betrug zu verhindern, plant die Bundesregierung einen besseren Datenaustausch. Außerdem soll der Zugang zu Sozialleistungen für EU-Bürgerinnen und Bürger strenger geregelt werden. Auf Kuba ist wieder landesweit das Stromnetz zusammengebrochen. Es ist schon der zweite Großausfall innerhalb von 5 Tagen. Und nach dem letzten Ausfall zum Wochenbeginn waren auch noch nicht alle Landesteile wieder verlässlich am Netz. Der staatliche Energieversorger sagt, dass er an der Reparatur dran ist. Die Stromausfälle hängen zum Teil mit dem veralteten Netz zusammen, an dem jahrzehntelang nichts gemacht wurde, und mit der Ölblockade durch die USA. Ohne Öl kann Kuba das Stromnetz kaum betreiben. Die Menschen auf Kuba sind an die Stromausfälle fast schon gewöhnt. Es gibt deswegen aber auch immer wieder Proteste.
2: Das Wetter.
3: Im Nordwesten ist es erst noch bedeckt, aber später kommt auch da die Sonne durch, wie im Rest des Landes. In der Südwesthälfte wird es heiß mit 29 bis 35 Grad, sonst werden es 25 bis 30. An der Küste ist es noch etwas kühler.
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0: 5 Richtige stehen Stand jetzt auf dem Tacho. Aber Christian und Laura, ne, die schicken sich noch an, vielleicht bei der Wissensbundesliga heute noch einen mehr rauszuhauen. Wissensbundesliga diesen Samstagvormittag. Die Slots für heute, meine Lieben, sind damit jetzt alle voll. Aber ich sage euch das gerne heute schon, dass ihr auch nächstes Wochenende mitspielen könnt. Ne? Also wenn ihr mitspielen wollt mal in der Wissensbundesliga, schreibt uns per WhatsApp direkt hier ins Studio 030 8503 8503.
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0: Dodi Freya, Hot Damn. Gerade in der Wissensbundesliga hatten wir ja die Frage nach den Bundesländern, die schon Sommerferien haben, beziehungsweise noch nicht Sommerferien haben. Da war Sachsen auf der Liste. Und Sachsen, Christian, muss man sagen, ihr habt schon Sommerferien, ne?
1: Korrekt, seit 7 Tagen.
0: Seit 7 Tagen. Und, genießt du sie?
1: Ja, also es wäre ja frevelhaft, das nicht zu tun.
0: Das stimmt wohl. Ich habe vorhin schon gehört, Christian, deine Frau ist nicht in der Nähe, um dir jetzt einen überzuziehen, weil wir doch nochmal kurz aber über Arbeit sprechen wollen. Du hast nämlich, finde ich, muss man schon sagen, einen besonderen Job. Du bist Schulleiter, wie du mir gerade gesagt hast, am Ende der Eisenbahnstraße. Magst du uns mal ein bisschen was erzählen von so einem Job als Schulleiter in der Eisenbahnstraße?
1: Ja, also am Ende ist das Administrative vergleichbar mit dem Administrativen eines jeden Schulleiters in der ganzen Bundesrepublik. Aber ich denke, die besonderen zum einen sozioökonomischen Umstände als auch möglicherweise der interkulturelle Boulevard, der damit einhergeht, das sind Potenzen und Grenzen, die einem gleichermaßen im Superlativ um die Ohren gehauen werden.
0: Potenzen und Grenzen im Superlativ. Muss man vielleicht nochmal eben dazu sagen, Leute da draußen, falls ihr sie nicht kennt, die Eisenbahnstraße hat einfach einen ziemlichen Ruf in Leipzig und insofern hast du dir deinen Urlaub verdient.
1: Ja, also ich bin ja nur einer von ungefähr 40 Mann bei mir im Team. Mhm. Also von daher würde ich sagen, das hat sich ein jeder meines Hauses verdient und keinen möchte ich da aussparen. Also ich denke aber auch, dass andere Lehrkräfte, egal wo, genau wissen, wovon ich rede, wenn ich sage, die Erfüllung von Lehrplänen wäre mal gerne wieder das Ziel im Unterricht, wenn es nicht darum geht, überhaupt die Unterrichtsbereitschaft herzustellen.
0: Lehrerinnen und Lehrer haben schlechten Ruf?
1: Jein. Ich denke schon, dass es ein Beruf ist, der viele Privilegien birgt. Ich finde, das sollte man nochmal ehrlich aussprechen.
0: Ja.
1: Ich bin aber felsenfest davon überzeugt, in Deutschland herrscht freie Berufswahl. Wenn so viele den Beruf so geil finden, hätten sie den auch ergreifen können.
0: Ja, und ich denke, es gibt auch die ein oder anderen Hürden und auch ein oder anderen Schwierigkeiten in diesem Job. So leicht wird er nicht sein.
1: Ein bisschen Kompetenz gehört schon dazu und vor allen Dingen gehört ein gewisses Maß an Tempohärte dazu, um auch die ganzen Herausforderungen zu bewältigen. Ich möchte aber die Eisenbahnstraße jetzt nicht in so einem negativen Licht erscheinen lassen. Ja. Die Schülerinnen und Schüler sind ja Schülerinnen und Schüler wie an jeder anderen Schule. Die bringen ein paar besondere Herausforderungen mit, weil wir ein Lernförderzentrum sind, das heißt Förderschwerpunkt Lernen. Aber jeder, der sich ein bisschen mit der Bildungslandschaft auseinandersetzt, weiß, dass emotional-soziale Entwicklung das Thema schlechthin ist. Mhm. Und das ist an jeder Schulart so. Bei uns mit Sicherheit noch etwas ausgeprägter als anderswo. Aber ja, das ist die Hürde des Berufes und das ist auch das, was den Urlaub so notwendig macht.
0: So ist es. Jetzt hast du ein bisschen Zeit durchzuschnaufen und hast dich heute Morgen bei uns gemeldet, um Wissensbundesliga zu spielen. Das finde ich super, Christian. Jetzt
1: ja, mein Sohn hat mich quasi dazu gezwungen.
0: Ja, schöne Grüße an deinen Sohn, hat er alles richtig gemacht. Und jetzt lassen wir das andere nämlich alles mal beiseite und zocken einfach eine Runde miteinander. Du hast 100 Sekunden Zeit, für so viele

0: Fragen und richtige Antworten wie möglich. Christian, ich gebe dir immer A, B, C, drei Antwortmöglichkeiten. Und auch wenn du es nicht weißt, rate bitte, es gibt keine Minuspunkte. 5 richtige gilt es übrigens zu knacken, die hat der Robin vorhin vorgelegt. Was meinst du?
1: Schauen wir mal.
0: Okay, bist du soweit?
1: Freilich.
0: Es geht los.
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0: In Europa wüten gerade schwere Waldbrände. Welche Region ist vor allem betroffen? A. Nordeuropa, B. Osteuropa, C. Südeuropa.
1: Südeuropa.
0: Richtig. Wo fand der NATO-Gipfel in dieser Woche statt?
1: A. Ankara.
0: Richtig. In dieser Woche kam eine Studie raus zur Unfruchtbarkeit bei Frauen. In der Altersgruppe ab 35 gibt es weltweit A. mehr Diagnosen, B. weniger Diagnosen, C. keine Veränderung.
1: Und mehr Diagnosen.
0: Richtig. An mehreren Standorten wurde demonstriert gegen die Sparpläne des deutschen Autoherstellers A. VW, B. Audi, C.
1: Volkswagen,
0: B,
1: ja.
0: Richtig. Die Sängerin Bonnie Tyler ist gestorben. Wie hieß einer ihrer ersten Hits? A. This is Love, B. It's a Heartache, C. Baby,
1: it's
0: I'm
1: a
0: yours.
1: Heartache.
0: Richtig. An der ehemaligen innerdeutschen Grenze zwischen Bayern, Sachsen und Thüringen ist ein Umweltgroßprojekt gestartet. Es heißt A. Gelbes Band, B.
1: Grünes
0: Band.
1: Ich bin Thüringer.
0: Olaf Kohi hat die 5. Etappe der Tour de France gewonnen. Damit geht der Sieg an A. Belgien, B. Norwegen, C. Niederlande.
1: Norwegen.
0: Niederlande wäre es gewesen. Auf Social Media ging der Auftritt einer Künstlerin im ZDF Morgenmagazin viral. Wer war da am Montag aufgetreten? A. Ikki Mel, B. Shirin David.
1: Die erste,
0: richtig. Welcher deutsche Tennisprofi hat gestern
1: Zverev,
0: richtig, die BAföG-Erhöhung verschiebt sich und zwar um A. 2 Wochen, B. ein halbes Jahr oder C.
1: ein Jahr.
0: Was sagst du?
1: Halbes Jahr.
0: Halbes Jahr ist richtig. Christian, ich sag dir was, das ist noch nie passiert. Du bist so durch die Fragen durchgeknallt, dass ich keine mehr übrig habe vor den 100 Sekunden.
1: Das ist bitter.
0: Und hast dabei, jetzt muss ich nochmal kurz zu meinem Kollegen in der Regie
1: gucken.
0: Einer war
1: falsch, also 9 von 10.
0: 9 richtige geholt. Alter Schwede, Christian, das habe ich ja so noch nicht erlebt, aber bist du im Ferienmodus. Also ich bin mir ziemlich sicher, dass das der Sieg heute für dich ist, aber.
1: Sag das bitte nicht.
0: Es kommt ja noch die Laura. Ja, was wolltest du sagen?
1: Ich wollte den anderen einfach sagen, das darfst du doch nicht sagen als Schiedsrichter.
0: Naja, also wenn, ich sag mal so, wenn kurz vor Schluss Frankreich gegen Spanien im Halbfinale 3-0 führt, würde ich auch sagen, das könnte schon sehr wahrscheinlich der Sieg sein. Aber es kommt ja noch die Laura, die dir die 9 noch streitig machen kann. Danke dir fürs Mitspielen, Christian, und genieß die Sommerferien, ne?
1: Das werde ich tun.
0: Mach
1: und
0: das.
1: Beste Grüße ans Team.
0: Danke dir. Jo, wir melden uns bei dir, falls es was wird und auch nicht, auch dann, wenn es nicht was wird. Wir sind Helden. Mit Denkmal. Mächtige 9 von 10 richtig gemacht, der Christian. Wissensbundesliga, Deutschland von Nova.

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0: ganz schön was los dieses Wochenende, ja. Zum Beispiel das Even Flow Festival in Köln und auch das Airbeat One Riesentechno-Festival oben in Mecklenburg-Vorpommern. Nächstes Wochenende dann gleich Deichbrand und Lollapalooza in Berlin. Und dann kommen auch noch in Juli und August Wacken und Apple Tree und Golden Leaves Festival. Also viele Festivals und Open-Air-Konzerte diesen Sommer. Und es wird heiß, ne? Es ist jetzt auch schon wieder heiß. Es wird vielleicht nicht wieder ganz so heiß wie Ende Juni mit den ganzen Rekordtemperaturen in Deutschland, aber an so heiße Tage müssen wir uns einfach gewöhnen. Ja, und genau an diesen besonders heißen Tagen, ne, fand dieses Jahr die Fusion statt. Riesen-Elektro-Festival oben auch in Mecklenburg-Vorpommern. Und deshalb ist die Fusion eigentlich eine ganz gute Blaupause dafür, wie so ein Festival auch bei Hitze noch funktionieren kann oder auch vielleicht nicht mehr funktionieren kann. Habe ich drüber gesprochen mit Gernot Rücker. Er ist Oberarzt an der Universitätsmedizin Rostock und vor allem im, Achtung, medizinischer Leiter bei der Fusion. Und er hat mir erzählt, dass das dieses Jahr 2026 kein ganz normales Festival war.
1: Also solche Temperaturen sind ja auch nicht ganz normal. Ich habe das in den letzten über 20 Jahren, die ich das jetzt schon auf dem Festival mache, noch nie erlebt, dass es diese Range erreicht hat. Mhm. Man muss halt bedenken, dass so ein Festival von Menschen besucht wird, die natürlich ein gewisses Alter haben. Und an diesem Alter werden viele Dinge festgemacht. Das sind sehr junge Menschen, sehr gesunde Menschen. Und deswegen ist das Risiko, dass dort was passiert, natürlich deutlich niedriger, als wenn man das jetzt bei anderen Veranstaltungen macht, wo das Altersspektrum durchaus größer ist wie aus der Fusion.
0: Aber auch diese jüngeren Leute muss man irgendwie schützen, oder?
1: Absolut. Es hängt natürlich auch vom Festivalgelände ab. Das ist ein alter Militärflughafen, der hat Hangars, der hat größere Waldstücke mit drin. Und ein wichtiger Faktor natürlich auch ist die Tatsache, dass man überall Wasser zapfen kann und das kostenfrei. Mhm. Und bei anderen Festivals, die mehr kommerziell ausgerichtet sind, ist natürlich auch der Abverkauf von Getränken natürlich immer ein Faktor. Und natürlich ist der Umsatz an Getränken natürlich klar bei solcher Hitze erheblich höher. Und wenn das natürlich dann finanziell zu Buche schlägt, ist das dann natürlich auch klar, dass man da eher wahrscheinlich zurückhaltend ist, wenn die Preise sehr hoch sind, insbesondere wenn es um Wasser geht.
0: Okay, also Wasser für alle umsonst wäre ganz wichtig.
1: Das ist absolut. Dann gibt es noch zwei Faktoren. Wir haben das so das THC-Konzept genannt. Trinken, Hut, Creme. Die Dinge sind das, was man dabei haben muss, also das, was man dringend dabei haben muss. Hut aufsetzen muss natürlich, klar, damit man keinen Sonnenstich kriegt und auch das Gesicht geschützt ist, auch vor Sonnenbrand. Und die Creme natürlich ist unerlässlich, wenn man stundenlang unterwegs ist auf so einem Festivalgelände, dann im Outdoor-Bereich von der Tanzfläche längere Zeit tanzt, dann kriegt man das nicht mit, wie lange die Sonne da eingestrahlt ist. Und deswegen ist das absolutes Muss.
0: Trotzdem hat mir eine Besucherin der Fusion erzählt, eine ziemlich fitte, eine ziemlich junge, dass sie auch eigentlich fast den ganzen Tag im Schatten lag und dann auch nachts. Dann ist sie zwar tanzen gegangen, aber wollte nicht zu lange tanzen, weil irgendwie musste man ja schon auch auf ein bisschen Schlaf kommen und morgens ist es um 8 Uhr schon wieder 30 Grad warm. Also insofern müssen diese Temperaturen auch das Feiern irgendwie verändern, oder?
1: Also das hängt natürlich davon ab, wie intensiv man feiert, wie intensiv man tanzt. Und das hängt natürlich auch von den Rahmenbedingungen ab. Man muss halt überlegen, wie man an seine Grenzen gehen kann und wo die Grenzen einfach sind. Und das ist eben wichtig, wenn das Besucherklientel sehr aufgeklärt ist, sehr jung ist und das versteht, dass man sich da schonen muss und dass man nicht das Gaspedal durchtritt bis zum Anschlag und das dauerhaft, dann kann sowas gut gehen. Aber ich sag mal so, jetzt ein bisschen provokativ, wenn das eine Feier im Seniorenheim gewesen wäre, im Außenbereich, hätte ich davon wahrscheinlich abgeraten. Mhm.
0: Von wegen Grenzen aber auch, Herr Rücker, es wird ja nicht nur getanzt auf solchen Festivals. Die Fusion speziell, muss man fairerweise sagen, ist auch dafür bekannt, dass da mächtig konsumiert wird und zwar auch ziemlich vieles, so was der Arztkoffer so alles hergibt, verträgt sich mit Hitze aber im Grunde auch eher schlecht, oder?
1: Also dem muss ich entgegenhalten, Alkohol verträgt sich noch schlechter.
0: Ja gut, logisch, das ist, gehört ja zum Arztkoffer irgendwo dazu, auch Alkohol.
1: ja, ich sag mal so, dazu gehört das gar nicht. Mhm. Also es gibt Festivals, die sind mehr andere Substanz ausgerichtet, dann Festivals, die sind mehr auf Alkohol ausgerichtet. Ja. Beim Alkohol, was eher mehr oder weniger ein Betäubungsmittel ist, ist die Wahrscheinlichkeit, sich einen Sonnenbrand einzuhandeln. Das sehen wir auch, wenn wir Mallorca uns angucken und sehen da, wer sich da wie grillt und mit welche Verbrennungszustände die da rausgehen, ist das, glaube ich, naheliegend, dass man verstehen kann, dass Alkohol die größere Gefahr ist. Also je größer der Rausch ist, den man macht, umso größer ist natürlich auch die Wahrscheinlichkeit, dass man sich damit Ärger einhandelt und gesundheitliche Probleme kriegt.
0: Mhm. Aber vielleicht andere Partydrogen führen auch dazu, dass man sich da vielleicht überschätzt und, wie Sie vorhin gesagt haben, härter aufs Gaspedal tritt, als man eigentlich kann.
1: Das ist absolut richtig, aber das ist bei allen Festivals Land auf Land ab so. Mhm. Also wenn Sie heute Festivals angucken, dann sehen Sie, dass der Anteil an zumindest in Deutschland illegalen Drogen plus noch THC, also Cannabisprodukte, sehr, sehr hoch ist. Der kann bis zu 60-70% sein tatsächlich. Aber dieses Klientel hat Erfahrung damit und deswegen erscheinen die medizinisch, zumindest was wir im Sanitätsbereich sehen, als nicht relevant. Das muss man einfach so sehen. Wir haben natürlich bei allen Festivals, ist es auch so, dass bisweilen auch Menschen, die das übertreiben, eingeliefert werden. Aber die sind weitaus geringer, als man es gemeinhin denkt. Die sind manchmal noch nicht mal im Promillebereich der Teilnehmer. Und deswegen ist so mehr oder weniger das, was man so kolportiert, dass das alles ganz schlimm sein. Eher, ich sage mal so, im Bereich der Sage. Tatsächlich will ich nicht leugnen, dass es Substanzen gibt, die natürlich mächtig den Motor anheizen. Und es ist natürlich klar, wenn ich in der Sonne tanze und Energie brauche und ich nehme Drogen, vielleicht Upper, also dazu gehört Kokain, gehört Ecstasy natürlich auch dazu, die Amphetamine, mit deren Verwandte. Dann gibt der Motor natürlich noch mehr Gas. Und da bin ich natürlich noch mehr im Limit. Die sind nicht in so Betäubungszustand, dass sie nichts mehr mitkriegen, sondern die geben einfach Gas und kennen deine Grenzen.
0: Seine Grenzen kennen. Hut aufsetzen, viel trinken und auch eincremen sind absolute Basics bei Festivals in großer Hitze, hat uns Gernot Rücker erklärt, medizinischer Leiter der Fusion. Ansonsten würde er keinen mehr auf dem Acker lassen. Und so kann es dann eben auch gehen, Festivals zu feiern, auch wenn das Thermometer die 30 Grad schon mal langsam knackt, ne? Courting mit We Look Good Together. Um jetzt halb zwölf.

0: Wir halten euch die ganze Woche ja auch auf dem Laufenden, was in Wissenschaft und Forschung so vor sich geht. Und am Wochenende kriegt ihr dann das Wichtigste, was ihr dringend nochmal wissen müsst, von uns kompakt zusammengefasst. Raphael Krämer ist dran.
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2: PFAS werden auch Ewigkeitschemikalien genannt und das mit gutem Grund. Sie reichern sich in der Umwelt an und bleiben dort. Und nach einer neuen Studie in der Fachzeitschrift Environmental Science gibt es auch kaum Möglichkeiten, sie dort wieder zu entfernen. Es ist zum Beispiel möglich, PFAS-belastetes Wasser zu filtern. Zum einen sind diese Methoden, die es gibt, aber nicht effizient. Damit lassen sich laut den Forschenden weniger als 2% der Chemikalien wieder aus der Umwelt holen. Zum anderen sind die Methoden teuer. Die Autoren rechnen mit Kosten von mehr als 100 Milliarden Euro pro Jahr. Deshalb bleibt uns laut den Forschenden nur übrig, PFAS gar nicht erst zu verwenden oder sonst zu verhindern, dass es freigesetzt wird. Manche PFAS-Verbindungen sind in Europa schon verboten, andere werden aber weiter benutzt. Sie sind oft wasser- und fettabweisend und stecken deshalb in vielen Alltagsprodukten wie beschichteten Pfannen, Funktionskleidung, Imprägniersprays und Einwegverpackungen. Auch Hummeln sieht man offenbar an, wenn ihnen etwas nicht schmeckt. Ein internationales Team, unter anderem aus Guangzhou in China, hat die Insekten mit verschiedenen Flüssigkeiten gefüttert und verschiedene Reaktionen beobachtet. Bei Zuckerlösungen streckten die Hummeln eines ihrer Mundwerkzeuge vor. Die Forschenden interpretieren das als eine Art Lippenlecken der Tiere. Bei salzigen und bitteren Flüssigkeiten dagegen wischten die Hummeln die Mundwerkzeuge ab und ließen laut den Forschenden auch eine Art Kopfschütteln erkennen. Für die Forschenden ist das ein Hinweis darauf, dass auch Hummeln in einem gewissen Maß zu Emotionen fähig sind. Eine Schauspielerin bringt die Filmbranche in Aufruhr, Tilly Norwood. Ihre Besonderheit, sie ist gar keine Schauspielerin, sondern eine Figur aus der KI. Ein Londoner Studio hat schon viel Kritik ausgelöst, als es sie letztes Jahr vorstellte. Jetzt kommt die Ankündigung, das Studio will einen ganzen Spielfilm mit Tilly Norwood produzieren, ein Comedy-Drama. Weitere Details gibt es aber noch nicht, es heißt, der Film befinde sich gerade in der Entwicklung. Die Chefin des Studios hatte letztes Jahr gesagt, dass Tilly Norwood ein Filmstar werden soll, die nächste Scarlett Johansson oder Natalie Portman. Unter anderem von einer der einflussreichsten Schauspielergewerkschaften Hollywoods gab es Kritik. Der Vorwurf ist unter anderem, dass die Figur auf der Arbeit anderer Darsteller aufbaue, ohne deren Erlaubnis oder einer Vergütung.
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0: Another Love. Von Tom Odell. Und Another Love, eine neue Liebe in ihrem Leben, hat auch die Laura. Laura, grüß dich.
1: Hallo, guten Morgen.
0: Vor 5 Wochen bist du Mama geworden.
1: Das stimmt.
0: Krass,
1: genau,
0: ey.
1: Vor 39 Tagen. Am Anfang zählt man ja noch genau.
0: 39 Tage. Wo ist denn der Kleine jetzt?
1: Der Papa füttert ihn gerade.
0: Ah, Papa hat ihn dabei. Also erstmal Glückwunsch euch als kleine Familie. Das ist ja sensationell, dass ihr jetzt einer mehr seid. Und extrem,
1: danke schön.
0: Und extrem beeindruckend, dass du 5 Wochen später schon wieder ready bist, Wissensbundesliga zu spielen, Laura.
1: Ja, also ich dachte mir, ohne jegliche Ambitionen versuche ich es nochmal.
0: Achso, okay. Das ist ja in Ordnung. Können wir machen. Ich weiß nicht, ob du vorher mitgekriegt hast, der Christian hat auch ziemlich abgeräumt mit 9 richtigen. Das war schon ziemlich...
1: Nee, habe ich nicht mit. Oh, ja, okay.
0: Ja. Das ist schon ziemlich heftig. Ja, aber ich finde, also wer sich nach 5 Wochen nach Geburt wieder auf die Bühne traut zur Wissensbundesliga, hat auf jeden Fall Chancen, weil das ist schon profimäßig. Wir gehen nochmal schnell die Regeln durch.
1: Alles.
0: Ja, gib alles, bitte. Wir gehen nochmal schnell die Regeln durch. 100 Sekunden Zeit hat Laura für so viele richtige Antworten bei so vielen Fragen wie möglich. A, B, C, immer 3 Antwortmöglichkeiten von mir. Und Laura, du rätst bitte auch wenn du keine Ahnung hast, weil Abzüge und Negativ-Minuspunkte gibt es nicht, ne, für falsche Antworten.
1: Ja, ja.
0: Bist du startklar?
1: Ich bin bereit.
0: Es geht los.
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0: Wie viele Menschen sind laut Robert-Koch-Institut in Deutschland in der letzten Juniwoche durch die Hitze gestorben? A. Etwa 1.100, B. Etwa 3.100, C. Etwa 4.300.
1: Okay.
0: Richtig. Der Bundestag hat die Haftungsregeln für Unfälle mit gemieteten E-Scootern verschärft. Künftig haften auch A. die Eltern von Minderjährigen, B. die Vermieter der Scooter, C. die Kommunen.
1: A.
0: Nee, B wäre es gewesen. Wie ging das Viertelfinale Frankreich gegen Marokko bei der Fußball-WM aus? A. 2:0, B. 3:1, C. 4:0.
1: 3:1.
0: Nee, 2:0. Wir haben in dieser Woche über eine neue Studie zu Shorts auf Social Media gesprochen. Das Ergebnis: A. Wir merken uns kaum etwas vom Inhalt. B. Sie trainieren unser Langzeitgedächtnis. C. Sie funktionieren besser ohne Ton. Nee, A wäre es gewesen, wir merken uns nichts. In welcher Stadt hat ein sogenanntes Sekundärmigrationszentrum für Asylbewerber geöffnet? A. Dresden, B. München, C. Wuppertal.
1: München.
0: Dresden wäre es gewesen. In Brüssel haben Ermittler mehr als 200.000 gefälschte, geschmuggelte Produkte beschlagnahmt. Und zwar A. Drogen, B. Kondome, C. Zahnbürsten.
1: B.
0: Richtig, eine neue Studie zeigt, wir Deutschen A. fühlen uns ärmer, als wir eigentlich sind, B. kommen sympathischer rüber, als wir denken, C. lachen zu viel.
1: B.
0: Nee, A wäre es gewesen. Und die Steuer auf Alkohol soll ab 2027 steigen, und zwar um A. 5%, B. 10% oder C. 20%.
1: 5%.
0: 20, da legen sie richtig drauf. Laura, 2 richtige. Nein, das war jetzt nicht so super viel im Vergleich zu 9.
1: Ja, hab ich mir schon gedacht.
0: Na gut, aber ich meine...
1: Das fällt jetzt stark auf.
0: Das fällt jetzt stark auf, kann man sagen. Auf der anderen Seite hast du eben auch gerade vielleicht was anderes zu tun, als regelmäßig Nachrichten zu hören, und warst trotzdem am Start. Laura, ich danke dir fürs Mitspielen für heute, für die Wissensbundesliga.
1: Ja, alles klar.
0: Und ganz, ganz viel
1: Gerne.
0: Spaß mit eurem kleinen Bengelchen da zu Hause. Grüße auch Papa.
1: Ja, mache ich, danke.
0: Ciao. Ciao, Laura, mach's gut. Damit hat der Sebastian, das muss man aber auch nochmal sagen, heute mit 9 von 10 Richtigen hier mächtig abgeräumt und den Sieg nach Hause geholt. Das war die Wissensbundesliga für diese Woche. Bleibt mir nur noch zu sagen, wenn ihr mitzocken wollt, ne, vielleicht nächste Woche. Da spielen wir nämlich wieder hier in Deutschlandfunk Nova jeden Samstagvormittag. Könnt ihr jetzt schreiben, 030 8503 8503, die WhatsApp-Nummer hier zu uns ins Studio, 030 8503 8503.
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0: Milky Chance haben wir da eben gehört mit Cocoon. Apropos Cocoon, klingt ja ganz kuschelig und so, ne? Deshalb gehen wir mal an einen Ort, der das Gegenteil von kuschelig ist. 7000 Meter Höhe, ne? Auf 7000 Meter Höhe, da muss man ganz klar sagen, da geht eigentlich fast gar nichts mehr. Da gibt es noch Eis und Schnee und Gestein und vor allem kaum noch Sauerstoff, ne? Aber es ist wirklich alles andere als kuschelig. Aber die Blattohrmaus, ne? Die ist im Grunde die Definition von kuschelig, wenn ihr euch mal von deren Foto anguckt. Und die schafft es, da oben bei 7000 Metern Höhe zu überleben. Ein Forschungsteam hat sie in den Anden, also diesem riesigen Gebirgszug in Südamerika, in Chile entdeckt. Und damit ist das echt ein Weltrekord. Kein anderes Säugetier schafft es, auf so einer Höhe zu überleben. Deshalb hat sich Anne Tepper aus unseren Deutschlandfunk Wissensnachrichten diese Woche die Blattohrmaus nochmal genauer angeschaut.
1: Ja, die hat sich im Laufe der Evolution so ein paar Spezialanpassungen zugelegt. Zum Beispiel für den Stoffwechsel, um Wärme zu produzieren. So weit oben ist es ja echt kalt, also kaum über dem Gefrierpunkt. Und auch um mit dem geringen Sauerstoffgehalt klarzukommen. Auf knapp 7000 Metern hat die Luft nicht mal mehr die Hälfte an Sauerstoff von dem, was man im Flachland einatmen kann, also hier auf Meereshöhe.
0: Und wie kommt man damit jetzt zurecht? Das hat ein Team von Forschenden eben auch interessiert, wie die Blattohrmaus das schafft, und haben im Labor solche 7000 Meter hohen Bedingungen nachgestellt, haben es eisig kalt gemacht, den Sauerstoff rausgezogen, um zu schauen, wie die Maus das schafft.
1: Und haben festgestellt, dass die Höhenmäuse im Grunde ständig hyperventilieren, also sehr schnell atmen, um an möglichst viel Sauerstoff zu kommen. Dem Erbgut zeigte sich dann noch ein paar andere Anpassungen. Die brauchen die Mäuse zum Beispiel, um immer genug Körperwärme zu produzieren in der eisigen Umgebung. Und dazu lassen sie zum Beispiel ihre Muskeln zittern. Und das kostet aber wiederum auch viel Energie.
0: Die Blattohrmaus schafft es, auf fast 7000 Metern Höhe zu überleben. Das ist ein neuer Weltrekord, zumindest für Säugetiere. Und Anne Tepper hat sich das Tierchen deshalb etwas genauer angeschaut. Sie hat sich die Blattohrmaus sogar noch genauer angeschaut. 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
1: Mercer Henderson haben wir gehört mit Kiss Me Better. Grüß dich, Britta.
2: Hallöchen.
1: Britta Wagner ist am Start für uns. Bringt uns auf den neuesten Stand der Dinge.
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4: In Andalusien in Spanien kämpft die Feuerwehr weiter gegen einen schweren Waldbrand. Der regionale Katastrophenschutzminister sieht eine Verbesserung der Wetterlage. Er sagt, jetzt sind zum ersten Mal seit dem Feuerausbruch vorgestern Löscharbeiten im Angriffsmodus möglich. Bisher sind 12 Tote gefunden worden. Laut den Behörden wollten die Menschen vor dem Brand fliehen, nahmen aber eine falsche Fluchtroute und wurden von den Flammen eingeschlossen. Es wird vermutet, dass viele der Toten Ausländer sind. Es gibt auch noch mehr als 20 Vermisste. Wegen der vielen Opfer gilt der Brand bei Los Gallados als einer der schlimmsten der Geschichte Andalusiens. Als Brandursache wird eine abgerissene Stromleitung vermutet, die in die ausgetrocknete Landschaft fiel. Durch die Trockenheit steigt auch in Deutschland das Waldbrandrisiko. Für das Wochenende hat der Deutsche Wetterdienst für weite Teile Deutschlands die zweithöchste Warnstufe herausgegeben. Im Südwesten und in Brandenburg gilt teilweise auch die höchste Warnstufe. Der Instagram-Mutterkonzern Meta hat eine neue KI-Bildfunktion nur wenige Tage nach dem Start wieder abgeschaltet, nach massiver Kritik. Mit der Funktion News Image konnte man KI-Bilder auf Basis von fremden Instagram-Konten generieren, wenn die anderen User das nicht explizit abgeschaltet hatten. Das sorgte unter anderem in den USA für Kritik bei Promis und bei der Hollywood-Schauspielergewerkschaft. Die sagt, Meta habe die öffentliche Stimmung bei dem Thema völlig falsch eingeschätzt, obwohl die Risiken von KI-Bildern offensichtlich seien. Auch in Deutschland verbreiteten sich schnell Tipps, wie man die Funktion deaktivieren kann. Meta hat jetzt gegenüber Medien erklärt, man habe das Feedback zum News gehört und deswegen sei die Funktion nicht mehr verfügbar. Eine wichtige Bahnstrecke in Nordrhein-Westfalen ist gesperrt nach einem Böschungsbrand an zwei Stellen zwischen Düsseldorf und Köln. Jetzt ermittelt der Staatsschutz, ob das Ganze möglicherweise Sabotage war. Durch den Brand sind Signalkabel beschädigt worden. Im Nah- und Fernverkehr kommt es deswegen zu Umleitungen und Verspätungen. Erst gestern hatte die Deutsche Bahn eine andere NRW-Strecke wiedereröffnet, von Köln über Wuppertal nach Hagen. In den letzten 5 Monaten wurde die Strecke generalsaniert. Allerdings gibt es Kritik, dass dabei nicht auch die Stellwerke erneuert wurden. Probleme dort sind oft der Grund für Verspätung. In Belgien kostet es auch für Autofahrerinnen und Fahrer aus Deutschland in Zukunft eine Gebühr, die Straßen zu benutzen. Die 3 belgischen Landesteile haben sich darauf geeinigt, eine Maut einzuführen. Die soll ab 1. Januar für Fahrzeuge bis 3,5 Tonnen fällig werden. Geplant ist eine Vignette, gestaffelt nach Fahrzeugmodell und Schadstoffausstoß. Die Preise sollen bei 90 Euro für ein Jahr anfangen und bis 125 Euro gehen. Es sind aber auch Vignetten für 24 Stunden, 10 Tage oder für 1 oder 2 Monate geplant. Die Vignetten sollen online verkauft werden und per Kennzeichenabgleich kontrolliert werden.
3: Das Wetter.
4: Das bringt heute viel Sonne. In der Südwesthälfte wird es heiß mit 29 bis 35 Grad. Sonst werden es 25 bis 30. An der Küste sind es ein paar Grad kühler.
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1: Naja, bei dem Wetterchen, ne? Da haben wir einen guten Plan für gleich. Wir steigen auf die Vespa. Und lassen uns mal so ein bisschen den Wind durchs Haar wehen.

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Deep End von den Kites im Deutschlandfunk Nova. Ja, ist schon ein ziemlicher Fail, ne? Wenn man abends eigentlich nur auf der Couch was glotzen will, ja, und am Ende des Abends maximal von sich behaupten kann, vielleicht einen Trailer gesehen zu haben. Das ist ein Fail, ja, weil man es nicht hingekriegt hat, sich für irgendwas zu entscheiden. Stattdessen hat man da

0: sollst und der Algorithmus vernichtet dich, weil er dir immer wieder was Neues
1: Und
0: vorschlägt.
1: es gibt da jetzt tatsächlich Zahlen zu, ne? Wie viel Zeit wir damit verschwenden.
0: Ja, unfassbar. Also im März eine Studie rausgekommen, die hat sich das angeschaut. Repräsentative Befragung, muss man dazu sagen, 2000 Leute. Und am entscheidungsunfreudigsten sind, wer hätte es gedacht, die jungen Menschen, 16- bis 25-Jährige, benötigen fast 20 Minuten, 19 Minuten pro Sitzung, bis sie was ausgewählt haben. Je älter man wird, desto kürzer wird das. Also ich bin in der Gruppe der 30- bis 49-Jährigen, da sind es noch 15 Minuten. Und bei den Älteren, da sind es immer noch über 50-Jährigen, da sind es noch 8 Minuten. Also mit dem Alter nimmt es ab. Frauen brauchen etwas weniger als Männer, 13 statt 15 Minuten, aber das summiert sich ja auch im Laufe der Zeit, ja.
1: Aber überleg mal, wenn du das jetzt so in Sitcom-Längen denkst, ne, bei 19 Minuten Auswahlzeit, hättest du schon eine ganze Folge gucken können eigentlich,
0: ja, wenn man einfach anfängt. Da hätte ich einmal Big Bang Theory, ja, habe ich da schon einmal geschaut.
1: Schon weggebinged, ja.
0: So schnell geht's.
1: Ja. Warum machen das ältere Menschen und Frauen irgendwie tendenziell besser? Sind die Gehirne irgendwie anders verkabelt?
0: Also bei Frauen und Männern würde ich jetzt nicht überbewerten. Ja, da sind es jetzt 2 Minuten weniger, das ist jetzt okay. Es könnte vielleicht auch damit zusammenhängen, dass Frauen eher wissen, was sie wollen. Denn wir wissen aus der Entscheidungsforschung, wenn man vorher eine etwas klarere Idee hat, wo man überhaupt hin will, dann führt das Browsing, sagt man dazu, also das Durchstöbern dessen, was man zur Auswahl hat, eher dazu, dass man doch eine schnelle, definitive Entscheidung trifft. Bei Älteren ist es deswegen nicht so überraschend. Also wenn du viel Erfahrung hast und du weißt, was dir nicht gefällt und du weißt, wo du hin willst, das ist jetzt kein Zeichen von Entscheidungsschwäche oder sowas, sondern eigentlich von Stärke, dass du dann schneller, klarer zum Punkt kommst. Das ist für Ältere generell gut belegt, dass sie sich in so einer Informationswelt etwas zielorientierter bewegen als Jüngere.
1: Aber wo du die Informationswelt ansprichst, irgendwie ist das doch auch ein Paradox, ne? Also wir wählen diese Streamer aus, wir wollen sie haben, abonnieren, weil sie dieses Riesenangebot haben und dann wiederum überfordert uns dieses Riesenangebot irgendwie.
0: Ja, das ist ein Klassiker der Kognitionswissenschaften, nicht wahr? Also je mehr Möglichkeiten du hast, desto schwieriger wird die Auswahl. Und das hängt einfach damit zusammen, dass ein Gehirn immer wieder vergleichen muss. Also wenn du jetzt eine Serie auswählst, also angenommen, ich weiß jetzt nicht, soll ich jetzt Star Trek oder Akte X schauen? So, dann überlege ich mir, wenn ich jetzt Akte X einschalte, was könnte mir bei Star Trek entgehen? Also je mehr Angebot du hast, desto mehr siehst du auch, was du nicht auswählst.
1: Die FOMO schlägt also zu. Die Fear of
0: Missing
1: Out. Ja, genau.
0: Also, genau, man nennt das Alternativkosten. Also dann schaust du von mir aus irgendwie Akte X, dann denkst du, oh ja, vielleicht wäre Star Trek doch besser gewesen oder irgendwie so. Und also mir geht das zumindest so. Und das ist etwas, was dann Leute etwas blockiert und lahmlegt. Und zum Zweiten, du musst halt, und das fällt unserem Gehirn auch schwer, sehr viel rational abwägen. Du musst sagen, okay, schaue ich jetzt was Lustiges, schaue ich jetzt was Aktuelles, schaue ich jetzt irgendwie was mit einem bestimmten Schauspieler, Schauspielerin. Diese ganze Rechenarbeit, ey, das kostet ja unfassbar viel Zeit. Ja.
1: Kann ich mein Hirn da irgendwie unterstützen?
0: Mach dir vorher klar, was du willst, also mit einem klaren Plan reingehen, vorher sich eine grobe Richtung überlegen, kein Comedy, nur was Ernstes, nur Mystery oder nur was Aktuelles, so. Also dass du vorher schon einen Plan hast. Zweitens, überleg dir dann 2, 3 Optionen, die du machen könntest, die du sagst, okay, das sind jetzt 2, 3, anstatt dich vom Algorithmus da weitertreiben zu lassen, wähl 2, 3 Sachen aus, dann mach kurz eine Pause. Geh aufs Klo, such dir was zu trinken oder sowas und wenn du dann zurückkommst, dann zwingst du dich, das Erste zu nehmen, was dir dann in den Kopf kommt, weil das Gehirn hat meistens unterbewusst schon entschieden. Ja, besser eine Münze werfen und besser schnell entscheiden, anstatt ewig da rumsitzen und ja, den Algorithmus beherrschen lassen.
1: Vorauswahl treffen, dann eine kurze Pause und sich dann zwingen zu entscheiden, damit euch der Algorithmus nicht beherrscht und am Sofa festtackert, haben wir mit Henning Beck besprochen, unser Mann für alle Fragen rund ums Hirn in Deutschlandfunk Nova.

Die Wombats mit Tokyo, Vampires and Wolves. In Deutschlandfunk Nova. Rapper fahren Lambo. Oder wollen gerne Lambo fahren. Ja, ist natürlich ein Klischee, aber ich sag mal so, wenn man sich jetzt Musikvideos anschaut, ja, sieht man da selten einen alten Ford Fiesta. Oder auch keinen VW Passat oder sowas, sondern eher irgendwas, was nach Lamborghini aussieht, irgendwie nach Sportwagen oder so, ne? Egal was, ob jetzt Lambo oder Ferrari, jetzt kommt Fettoni um die Ecke, ne? Und der fährt lieber Vespa.

0: über die Vespa.
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0: Da fällt der Stress ab.
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0: Baby, baby. Frage ist jetzt, Vespa, warum?
2: Also ich sag's ganz ehrlich, da, man kann da nicht so viel suchen, was da noch vielleicht an Metaebene, weil ich wollte einfach auch ein Lied haben, auch auf der Platte, was nicht so viel will von dem Hörer und der Hörerin wie die meisten Lieder. Also ich wollte wirklich, das sage ich ja sogar in dem Lied so ein bisschen, ich wollte wirklich so einen Durchzugssong schreiben. Und natürlich war das auch eine Debatte bei dem Song, schafft der es auf die Platte? Und dann gab es verschiedene Meinungen. Aber ich wollte unbedingt, dass es da auch mal so einen Durchatmen-Moment gibt und kein Lied, was dann auch auf einer Textebene ganz viel sagt oder sagen will oder will, dass man viel nachdenkt.
0: Kein Metagedöns, keine Sozialkritik, kein gar nichts, ein Durchzug-Song, hat uns Fettoni hier in Deutschlandfunk Nova erzählt. Einfach mal auf der Vespa durch die Gegend gondeln. Und das gönnen wir jetzt uns, ja. Es ist ein sonniger Samstagnachmittag da draußen, Leute, oder Samstagmittag jedenfalls. Da steigen wir mal auf die Vespa. Fettoni übrigens mit einem neuen Album, ist vor einer Woche erschienen. Drama endet nie heißt das. Und der eine ganz entspannte Durchzugssong da drauf. Der heißt Vespa.
3: Okay, lass uns mal anfangen. Ja, yeah, ja, yeah, okay. Hey, das ist ein Song für mein Baby, okay?

0: Keine Gesellschaftskritik, keine Selbstironie. Einfach mal auf die Vespa steigen. Und der Wind weht einem durchs Haar.
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0: Fat Tony.
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0: Mit Vespa. Ist auf seinem neuen Album drauf, das vor einer Woche erschienen ist.
2: Ah.

0: Tove Lo. I'm your girl. Right? Falls ihr zu den Leuten gehört, die sich gerne Sachen ins Regal stellen, ne? Keine Ahnung, Platten oder Filme oder auch zum Beispiel Videospiele, habe ich jetzt ein bisschen schlechte Neuigkeiten für euch. Schlechte Neuigkeiten gerade für die Gamer, die sich gerne was ins Regal stellen, denn Sony, zumindest jetzt erstmal Sony, aber ich meine immerhin Nummer 1 auf dem Konsolenmarkt, hat diese Woche bekannt gegeben, demnächst keine Videospiele mehr auf Discs zu pressen, ja? Sondern das läuft dann eben alles nur noch digital. Games sind nur noch zum Download. Das passt so ins große Ganze, ja, ins große ganze Bild der Gaming-Industrie. Die wollen wir uns in der nächsten halben Stunde hier in Deutschlandfunk Nova nochmal ein bisschen genauer anschauen. Jetzt aber hat Raphael Krämer erstmal einen Überblick über Wissenschaft und Forschung aus der Woche für euch.
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2: Unsere Augen holen sich offenbar die Informationen zuerst, mit denen unser Hirn am besten umgehen kann. Forschende der Universität Gießen haben bei Testpersonen ermittelt, wohin sich ihr Blick als erstes richtet und warum. Sie unterschieden dabei zwei Typen: Menschen, die zuerst auf Gesichter schauen, und solche, deren Aufmerksamkeit sich zuerst auf Texte richtet. In ihrer Studie konnten die Forschenden zeigen, dass jeweils ein anderer Teil des Gehirns besonders ausgeprägt ist. Der Hauptautor der Studie beschreibt es so, dass unser Hirn praktisch visuell Rosinen pickt und sich die Informationen sucht, die es am besten verdauen kann. Die Versuchspersonen, die zuerst auf Gesichter blickten, konnten sie in anderen Tests auch besser unterscheiden. Und wer zuerst auf die Texte achtete, konnte grundsätzlich auch schneller lesen. Wer vegan ist, wird mittlerweile auch in den meisten Mensen satt. Eine kleine Studie einer Uni aus Rumänien zeigt, wenn das vegane Angebot größer wird, dann kaufen auch mehr Leute veganes Essen, ohne Rabattaktionen oder sonstige Werbung. Den Forschenden fiel auf, dass weniger Salate verkauft werden, wenn es eine größere Auswahl an warmen, veganen Gerichten gibt. Gerichte mit Fleisch und Fisch gingen nur minimal weniger weg, aber Gerichte mit Ei- und Milchprodukten wurden deutlich weniger verkauft. In Deutschland gibt es übrigens zwei Mensen, deren Angebot komplett vegan ist, eine an der TU Berlin und eine an der Hochschule Bochum.
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1: Games. Kaufst du heute kaum noch im wunderbar sortierten Videospieleladen, sondern lädst dir eben runter. Im App Store zum Beispiel, ja. 28 Millionen Menschen in Deutschland, das ist irre viel, ja, zocken regelmäßig Mobile Games, Spiele auf dem Handy oder auf dem Tablet, auf dem Smartphone und so, ne? Und die Gaming-Industrie verdient wie irre dran ganze 2,7 Milliarden Euro, ja, haben Spielanbieter letztes Jahr mit Mobile Games umgesetzt, obwohl diese Spiele ja allermeistens umsonst sind. Das ist echt das Verrückte daran. Das haben wir uns nochmal angeschaut mit Tech-Autorin Martina Schulte, die uns erstmal sagt, ob der Eindruck stimmt, ne, dass mehr auf dem Handy, auf dem Smartphone gezockt wird inzwischen als auf PC oder Konsole.
2: Nee, es ist schon eine absolut richtige Beobachtung. Also das Handy ist mittlerweile wirklich das Medium der Wahl, wenn es ums Zocken geht, und hat die Spielekonsole überholt und den PC sowieso schon längst, ne? Und das spiegelt sich eben auch in aktuellen Zahlen des Branchenverbands Games wieder, denn diese 2,7 Milliarden Euro Umsatz, von denen du gerade gesprochen hast, aus Handy-Games im letzten Jahr, das ist 25% mehr als noch vor 4 Jahren.
1: 25% Zuwachs, hardcore. aber wie denn jetzt eigentlich? Nehmen wir Candy Crush, eines der berühmtesten Spiele der Welt, ist erstmal kostenfrei runterzuladen. Wie verdient man mit kostenlosen Spielen Geld?
2: Ja, natürlich mit diesem ganzen In-App-Gedöns, ne? Also der Kauf von einem Game, hast du ja gerade schon richtig gesagt, spielt auf dem Handy eigentlich fast keine Rolle mehr für die Industrie, ne? Unfassbare 97% des gesamten Umsatzes werden über In-App-Käufe erwirtschaftet.
1: Oh, krass.
2: Ja, das heißt, wir Deutschen haben letztes Jahr 2,6 Milliarden Euro für virtuelle Diamanten, Fresh Skins oder sonstige Add-ons rausgehauen. Das waren im Schnitt pro Spielerin und Spieler 100 Euro, wobei ich vermute, dass es da sehr, sehr, sehr, sehr viele gibt, die wesentlich mehr ausgeben, weil das
1: eindeutig
2: ist ja nur der Durchschnitt.
1: Das kann ich bestätigen aus Gaming-Erfahrung, da gibt es ein paar, die den Schnitt versauen, das ist so, ja. Diese In-App-Käufe, ne, die stehen ja aber eben auch schon lange in der Kritik, weil sie uns diese Käufe auch einfach schmackhaft machen mit so Trickschen und Spielchen, ne?
2: Ja, genau. Da gibt es ja verschiedene sogenannte Dark Patterns, ne? Also teilweise kann man zum Beispiel nur dann weiterspielen, vernünftig weiterspielen, wenn man zahlt. Das heißt jetzt, um das nächste Level freizuschalten, musst du entweder 48 Stunden warten oder 20 Stunden lang dieselbe gleiche total langweilige Mission wiederholen. Oder aber du kannst sofort 1,99 zahlen, um die Wartezeit zu überspringen. Was tust du? Dann gut für den Umsatz der Game-Industrie sind natürlich auch diese ganzen Ingame-Währungen. Wenn dich jetzt zum Beispiel so ein Skin im Spiel 150 Diamanten kostet, verlierst du natürlich super leicht das Gefühl dafür, wie viel echte Euro diese 150 Game-Diamanten eigentlich wert sind. Mhm. Und dann ist da natürlich auch noch dieser FOMO-Trick, ne? Also das kommt ein Pop-up und zeigt dir ein cooles Schwert für, sagen wir, 10 Diamanten.
1: Ja, bitte.
2: Mit der fettgedruckten Warnung, nur noch 4 Minuten verfügbar. Ey, was machst du?
1: Was soll man da machen? Ja, für 10 Diamanten brauche ich das coole Schwert. Ja. Das Fiese obendrein ist ja, ich kann das fiese Schwert für 10 Diamanten jederzeit kaufen. Weil mein Handy habe ich auch im Gegensatz zu Konsole oder PC halt immer dabei.
2: Auf jeden Fall. Das ist ja auch dieser große Motor für diesen Handy-Game-Boom, ne? Diese absolut niedrige Hemmschwelle. Jeder hat ein Smartphone in der Tasche und die App-Stores bedienen mittlerweile auch jeden Geschmack, ne? Also von Rollenspielen wie Caves of Lore über Pokémon, über Kartenspiele wie Balutro bis zu Action-Krachern wie Age of Empires. Ist ja für jeden was dabei.
1: Genau,
2: ne?
1: Für jeden was dabei. Du sagst es. Da sind, wenn man mal das jetzt wirtschaftlich betrachten will, jede Menge Zielgruppen, die erschlossen worden sind.
2: Total. Und das hat sich auch total verändert. Also schon in den 2010er Jahren, also seit Angry Birds und Candy Crush, waren schon 45% der Handygamer Gamerinnen. Ja? Mhm. Und letztes Jahr bildeten Frauen die absolute Mehrheit auf mobilen Geräten. Also laut Branchenverband Game waren aktuell 56% der Mobile Gamerinnen eben weiblich. Zudem spielen Frauen wohl im Durchschnitt häufiger täglich und verbringen mehr Zeit in den Apps als ihre männlichen Mitstreiter. Das wusste ich auch nicht. Und auch die Silver Gamer, die kommen auch, also jeder fünfte Ü65, der zockt halt auch. Das heißt, für die Spieleindustrie ist das Smartphone die absolute milliardenschwere Goldgrube. Das Ganze hat eben auch eine Schattenseite für uns, weil diese ganzen cleveren Psychotricks und Dark Patterns natürlich immer subtiler werden und uns halt irgendwie dazu verleiten, echtes Geld für virtuell empfundene Vorteile auszugeben.
1: Es wird jede Menge Geld verdient mit In-App-Käufen bei vermeintlich kostenlosen Mobile-Games. Hat Martina Schulte uns jetzt nochmal mitgenommen durch diese Rekordzahlen.

0: Er hat keinen Bock zu gehen.
1: Wieso? Ja, weiß ich nicht, wie sich das jetzt bei mir verhält. Ich gehe jetzt aber. So oder so. Gibt's kein Wenn und Aber. Markus Dichmann für heute raus, Leute. Ich wünsche euch ein wunderschönes Wochenende. Und habt natürlich beste Ablöse am Start. Lena Mempel macht jetzt weiter für euch ab 13 Uhr hier in Deutschlandfunk Nova. Schönes Wochenende, sage ich nochmal.
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0: 13 Uhr ist es. Zeit, in die Welt zu gucken, was da so los ist. Und das machen wir zusammen mit Britta Wagner. Hallo Britta.
1: Hallo.
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3: Nach einem Feuer an der Bahnstrecke zwischen Düsseldorf und Köln ermittelt der Staatsschutz wegen möglicher Sabotage. Ein Polizeisprecher sagt, es werde untersucht, ob das Feuer gestern absichtlich gelegt wurde. Inzwischen ist auch auf der linken Plattform Indie Media ein Bekennerschreiben aufgetaucht. Seine Echtheit ist noch unklar. Darin reklamiert die Gruppe Angry Birds die Tat für sich. Man habe Brandsätze in zwei Kabelschächten deponiert. Als Motiv nennt sie den Kampf gegen Industrie und Technik, die den Planeten zerstören. Die Gruppe hatte sich schon in der Vergangenheit zu anderen Anschlägen bekannt. Die Feuerwehr konnte den Brand gestern schnell löschen. Weil dabei Signalkabel beschädigt wurden, ist die Bahnstrecke aber noch gesperrt. Nah- und Fernverkehr werden umgeleitet. 8 Wochen vor der Landtagswahl in Sachsen-Anhalt trifft sich die AfD heute zu einem Landesparteitag. In den Umfragen liegt sie deutlich vorn, vor der CDU, und sagt, dass sie das Bundesland regieren will. Für den Fall eines Wahlsiegs hat Spitzenkandidat Ulrich Siegmund angekündigt, mehrere zentrale Punkte sofort umzusetzen. Unter anderem soll es eine Arbeitspflicht für Asylbewerber geben und mehr Abschiebehaftplätze. In der Bildungspolitik will die AfD die Inklusion abschaffen und Hausunterricht zulassen. Außerdem will die Partei die Rundfunkstaatsverträge kündigen, die die Grundlage für den öffentlich-rechtlichen Rundfunk sind. Sachsen-Anhalts AfD-Landesverband wird vom Landesverfassungsschutz als gesichert rechtsextremistisch eingestuft. Der Instagram-Mutterkonzern Meta hat eine neue KI-Bildfunktion nur wenige Tage nach dem Start wieder abgeschaltet, nach massiver Kritik. Mit der Funktion Muse Image konnte man KI-Bilder auf Basis von fremden Instagram-Konten generieren, wenn die anderen User das nicht explizit abgeschaltet hatten. Das sorgte unter anderem in den USA für Kritik, bei Promis und bei der Hollywood-Schauspielergewerkschaft. Die sagt, Meta habe die öffentliche Stimmung bei dem Thema völlig falsch eingeschätzt, obwohl die Risiken von KI-Bildern offensichtlich seien. Auch in Deutschland verbreiteten sich schnell Tipps, wie man die Funktion deaktivieren kann. In Andalusien in Spanien kämpft die Feuerwehr weiter gegen einen schweren Waldbrand. Der regionale Katastrophenschutzminister sieht eine Verbesserung der Wetterlage. Er sagt, jetzt sind zum ersten Mal seit dem Feuerausbruch vorgestern Löscharbeiten im Angriffsmodus möglich. Bisher sind 12 Tote gefunden worden. Es wird vermutet, dass viele von ihnen Ausländer sind. Es gibt auch noch mehr als 20 Verletzte. Wegen der vielen Opfer gilt der Brand bei Los Gallados als einer der schlimmsten der Geschichte Andalusiens. Als Brandursache wird eine abgerissene Stromleitung vermutet, die in die ausgetrocknete Landschaft fiel. Durch die Trockenheit steigt auch in Deutschland das Waldbrandrisiko. Für das Wochenende hat der Deutsche Wetterdienst für viele Teile von Deutschland die höchste oder zweithöchste Warnstufe herausgegeben.
2: Das Wetter.
3: Das bringt viel Sonne und es wird wieder heiß. In der Südwesthälfte sind 29 bis 35 Grad möglich, im Rest des Landes 25 bis 30. Der Deutsche Wetterdienst rechnet damit, dass es jeden Tag wärmer wird. Die Hitzewelle dürfte aber nicht so schlimm werden wie die im Juni. Neue Hitzerekorde sind laut DWD nicht in Sicht und weil die Luft relativ trocken ist, sei auch die Wärmebelastung nicht ganz so hoch. Nachts sind allerdings wieder Tropennächte möglich, in denen es nicht unter 20 Grad abkühlt und tagsüber sollte man sich vor der hohen UV-Strahlung schützen, sagt der Wetterdienst.
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0: Schönen Samstag euch. Gestern Abend deutscher Zeit, da ist zweimal das hier durchs Stadion in Los Angeles geschallert. Das ist die Torhymne von Spanien. Die haben gestern in einer ziemlichen Last-Minute-Nummer Belgien rausgeschmissen bei der Fußball-Weltmeisterschaft. Ehrlicherweise bin ich ja nach der ersten Halbzeit weggeschlummert, ihr ja vielleicht auch. Und deshalb lassen wir uns das hier in der nächsten halben Stunde nochmal analysieren.
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mit To Love Somebody. Habt ihr gehört bei uns bei Deutschlandfunk Nova. 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Und das gilt auch für diese Ikone der Indie-Musik hier. Phoebe Bridgers aus den USA. Ist noch gar nicht lange her, dass sie zwei Deutschlandkonzerte angekündigt hat. War eine ziemliche Überraschung. In Berlin und Düsseldorf wird sie spielen im Dezember und für das Konzert am 8. Dezember im PSD Bank Dom Düsseldorf hat sich unsere Musikredaktion dahinter geklemmt und euch Gästeliste klar gemacht. So ab August könnt ihr euch da mal so grob drauf einstellen, dass wir da Tickets raushauen werden. Und ihr zu diesem Konzert in Düsseldorf, wo es wirklich nur noch sehr, sehr wenige Tickets gibt, vielleicht doch noch für Umme hingehen könnt. Den neuen Song von Phoebe Bridgers, den gibt's jetzt auch. Da geht's um Typen, die so Peter Pan-mäßig nie richtig erwachsen werden. Hören wir jetzt. Lost Boys von Phoebe Bridgers, hier bei Deutschlandfunk Nova.

0: ist The MC mit Wait For You hier bei Deutschlandfunk Nova. Es war mal wieder eine Last-Minute-Entscheidung bei der Fußball-WM gestern Abend, Viertelfinale Belgien gegen Spanien.
1: Und Spanien bringt Merino, Mikel Merino.
2: Merino! Zweiter Ballkontakt und dann sticht er zu. Mikel Merino.
0: Und zwar in der 88. Minute. Bei dem 2:1 blieb es dann auch und Belgien war raus. Aber nicht nur Merino war noch nicht lange im Spiel, sondern auch der belgische Torwart war ganz frisch drin. Da spreche ich jetzt drüber mit Ann-Kathrin Rose, die die WM für uns beobachtet. Ann-Kathrin, diese zwei neu eingewechselten Spieler, unterschiedlicher hätte es ja für die beiden nicht laufen können, ne?
3: Ja, absolut. Also Mikel Merino, haben wir gerade gehört, der hat ja als Last-Minute-Scorer einen absoluten Lauf. Der hat schon im Achtelfinale gegen Portugal getroffen, gestern den Unterschied gemacht. Und für alle, die es nicht mehr so ganz richtig im Kopf haben, EM-Viertelfinale 2024 gegen Deutschland, richtig 119. Minute. Das war auch Mikel Merino, der ehemalige Dortmunder, ist also der Mann für die großen Momente. Und dann der belgische Keeper, du hast es gesagt, Senne Lammens, der drei Tage vor diesem Spiel überhaupt erst 24 Jahre alt geworden ist. Es war erst sein drittes Länderspiel, musste reinkommen, weil der Stammkeeper verletzt war. Ja, und dann hat er sich einen richtigen Bock geleistet. Es klingt immer so hart, aber hat den Ball eben nach vorne abprallen lassen und dann waren die Spanier zur Stelle. Also der hatte keinen richtig guten Tag.
0: Und die Spanier sind ja jetzt weiter. Im Halbfinale werden sie auf die überragenden Franzosen treffen. Das hätten sich viele wahrscheinlich fürs Finale gewünscht. Aber jetzt halt schon im Halbfinale. Und vier andere Teams sind ja auch noch im Rennen. Um 23 Uhr trifft Norwegen auf England heute. Da stehen die Superstürmer Haaland und Kane auf dem Platz. Schauen wir auf Norwegen. Das sind bei den verbliebenen Top-Teams ja eher die in der Außenseiterrolle, würde ich denken. Ich habe aber den Eindruck, dass sie schon so ein bisschen die Herzen der Zuschauer gewonnen haben. Wie ist das in den USA?
3: Ja, hier sind sie wahnsinnig beliebt. Also ich bin ja gerade in Miami, wo das Spiel heute Abend sein wird. Und hier bekommt man an tatsächlich jeder Ecke auch Haaland-Trikots. Die sind, würde ich tippen, nicht immer original. Aber hier ist der Haaland-Hype auf jeden Fall angekommen. Auch auf Social Media, wo sich Menschen wahlweise fragen, wo er seine Cowboy-Stiefel kauft. Oder wie er die Sache mit dem Zopf immer so erstaunlich präzise hinkriegt. Und das liegt daran, dass Haaland einst eher so als kühl galt und in den vergangenen Jahren sich wirklich wahnsinnig entwickelt hat. Der ist sehr, sehr nahbar, ist hier angesprochen worden darauf, dass auch die US-Fans ihn lieben und hat gesagt, ja, das ist ganz einfach, warum das so ist. Die Amerikaner, die sind irgendwie auch hilarious und ich bin auch hilarious und deshalb ist es genau so. Deshalb lieben alle hier Haaland.
0: Cowboy-Stiefel sind immer eine gute Idee. Dann trifft ihr Argentinien in der Nacht um 3 Uhr auch noch auf die Schweiz. Ne? Auf dem Papier sieht das schon eher aus wie eine Pflichtaufgabe für die amtierenden Weltmeister Argentinien. Ist das so oder kann die Schweiz uns alle dann noch überraschen?
3: Ich glaube, die Schweiz kann zumindest die Argentinier wahnsinnig ärgern. Denn wenn wir drauf schauen, wie die Argentinier in diesen letzten beiden Spielen bei dieser WM gespielt haben, dann war das immer ja nicht so richtig überzeugend. Das letzte Spiel gegen Ägypten, das habe ich im Stadion gesehen, da lagen die Argentinier 0:2 zurück und alle waren sich sicher, okay, das muss es gewesen sein. Und dann hat Messi dieses Spiel an sich gezogen und hat wirklich den Unterschied gemacht. Und nur mit Messi wird es nicht gehen gegen die Schweiz. Die Schweizer erstmal seit 72 Jahren überhaupt wieder in dieser Runde der letzten 8. Und die haben gar nichts zu verlieren. Die haben unglaublich starkes Kollektiv. Und apropos Menschen, die hier sehr beliebt sind. Der Schweizer Trainer Murat Yakin wird hier in den USA gefeiert, weil er so einen lässigen Style hat, so ein bisschen wie ein 70er-Jahre-Gangster. Und er sagt, aber ich führe nichts Böses im Schilde, außer vielleicht gegen Argentinien zu gewinnen.
0: Sportreporterin Ann-Kathrin Rose habt ihr gehört hier bei Deutschlandfunk Nova. Sie berichtet für uns über DWM, hat zurückgeguckt auf gestern Abend und vorausgeguckt auf heute Abend und heute Nacht. Und jetzt seid ihr wieder auf dem neuesten Stand in Sachen Fußball. Juli jetzt mit Warum?

0: Deutschland von Novas hier mit Claire Rosenkranz. Water the Flowers. Diese Woche hat ja eine KI Donald Trump für tot erklärt. Und nicht nur hat die behauptet, der US-Präsident wäre gestorben, sondern auch noch eine ganze Geschichte erfunden, wie er gestorben ist, nämlich an einem Tollwutbiss seines Vizepräsidenten. Ist alles Murks, fragt man sich natürlich aber schon, wie eine KI darauf kommt. Und mehr dazu, wie KI so ihre Daten zusammensammeln und wie auch diese Geschichte entstanden sein könnte, das sagt euch jetzt Raphael Krem.
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2: KI-Chatbots greifen offenbar oft nicht auf richtige Nachrichtenquellen zurück, wenn sie nach aktuellen Nachrichten gefragt werden. Der Spiegel berichtet über eine Untersuchung der Denkfabrik Agora Digitale Transformation. In der haben Forschende sich eine Woche lang zu 5 Nachrichtenthemen KI-Zusammenfassungen geben lassen und davon die Quellen ausgewertet. In dieser Stichprobe nutzten nur ChatGPT und Perplexity vor allem nachrichtliche Quellen. Oft kamen die Informationen von Tagesschau und Deutschlandfunk. Claude und Gemini bezogen sich nur zu 50% auf Medien und nutzten eher auch Angaben aus staatlichen Quellen, von Organisationen und auch aus Blogs und Social Media. Auffällig dabei, Claude nutzte auch Quellen, die von Fachleuten russischer Desinformation zugeordnet werden. Der Neandertaler und der moderne Mensch hatten möglicherweise dieselben Hobbys. Forschende interpretieren im Fachmagazin PNAS Funde aus einer Höhle in der Türkei so, dass es einen kulturellen Austausch zwischen den Frühmenschen und Homo sapiens gegeben hat. Beide sammelten offenbar Schneckenhäuser. Die Höhle im Süden der Türkei wurde vor mehreren 10.000 Jahren nacheinander von Neandertalern und modernen Menschen bewohnt. Die Funde dort liefern Hinweise, dass beide offenbar eine Vorliebe für eine bestimmte Art von Schneckenhäusern entwickelt haben. Vor dem Hintergrund, dass sich in der Region auch andere schöne Muscheln finden ließen. Die Forschenden gehen davon aus, dass der moderne Mensch sich das Schneckenhaussammeln von den Neandertalern abgeguckt hat. Wenn Mülldeponien genug Futter hergeben, kann das Verhalten von Vögeln komplett umgekrempelt werden. Forscher haben Weißstörche in Polen beobachtet. Aufgefallen ist unter anderem, dass die Tiere dort weniger Zeit für die Futtersuche verwendeten, wohl weil die Müllkippe ja eine zuverlässige Nahrungsquelle ist. Die Störche waren auch größer und schwerer als Artgenossen, die sich auf natürliche Weise ernähren. Außerdem konnten sich die Tiere mit dem Müll mehr Fettreserven anfressen. Allerdings wurde bei den Weißstörchen von der Deponie auch Hinweise auf DNA-Schäden gefunden, möglicherweise weil sie dort mit dem Futter auch Schadstoffe aufnahmen. Von Störchen aus Spanien ist dokumentiert, dass sie ihr Verhalten als Zugvögel aufgegeben haben und nicht mehr nach Afrika fliegen, sondern bleiben, weil das Angebot an Nahrung immer ausreicht.
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0: gibt, glaube ich, keinen Menschen, der wirklich so sagt, ich mag alles an mir. Und bei Simmel ist das, was er nicht so leiden kann an sich selbst, sein Zynismus, findet er eine richtig doofe Eigenschaft, kriegt er aber auch nicht so richtig weg. Und darüber hat er den Song gemacht, den ihr gerade gehört habt, Clean Eyes, hier bei Deutschlandfunk Nova. Kritik gegen das Regime von Präsident Wladimir Putin aus dem eigenen Land, das ist in Russland verdammt, verdammt selten. Aber es gibt Menschen, die trauen sich das. Zum Beispiel der Ex-Soldat Alexander Lunin, der mit einem kritischen Video über die Zustände in der russischen Armee viral gegangen ist. Jetzt, das muss man dazu sagen, sitzt er aber im Gefängnis. Es gibt aber auch immer häufiger Frust bei ganz normalen russischen Bürgern. Zum Beispiel, weil wegen dem Angriffskrieg auf die Ukraine in Russland das Benzin knapp wird. Aber die Frage ist ja so ein bisschen, geben Sie daran Ihrem Präsidenten, also Putin, die Schuld dafür? Wackelt dadurch womöglich sein System? Das und mehr haben unsere Kollegen vom Podcast Unboxing News recherchiert.
1: Die Frage ist ja, schlägt dieser Frust in wirkliche Wut um und wen machen die Leute dann tatsächlich für diese Missstände verantwortlich? Bisher ist eben nicht zu erkennen, dass sie Putin dafür verantwortlich machen. Das ist also der Soziologe Lev Gutkov vom unabhängigen Levada-Zentrum, das ist einer der besten Kenner der russischen Gesellschaft, der spricht immer von einer diffusen Unzufriedenheit der Menschen.
0: Das ist die Einschätzung unserer Deutschlandfunk-Russland-Expertin Gesine Dornblüt. Tatsächlich ist es schon so, dass Putins Beliebtheitswerte zuletzt gesunken sind auf 69%. Das heißt aber, die sind immer noch hoch. Kann es Putin also egal sein, wenn die Menschen in seinem Land leiden?
1: Putin ist die Stimmung im Land gewiss nicht egal, denn er hat Angst vor unabhängigen Menschen und vor Protesten. Und seine Methode aber ist, den Menschen seinerseits Angst zu machen. Er weiß, wie er die Gesellschaft unter Kontrolle hält, nämlich mit Druck. Und er vermittelt den Menschen, dass sie ohnmächtig sind.
0: Das ist schon heftig, was unsere Expertin Gesine Dornblüt hier sagt. Sie hat auch noch mehr spannende Einblicke in Russland und seine Zivilgesellschaft. Und außerdem erfahrt ihr von Gesine Dornblüt auch, wie realistisch aktuell ein Sieg der Ukraine ist. 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

0: Sia zusammen mit Eminem heute hier bei Deutschlandfunk Nova. Guts Over Fear. Lina Brockhoff aus Hamburg, die hat schon immer von der Musikkarriere geträumt. Als Brockhoff hat sie sich auch einen Namen gemacht über die letzten Jahre, vor allem für wirklich fantastische Live-Shows. Sie hat ja so einen sehr internationalen, rockigen Sound. Aber für ihr Debütalbum, muss man sagen, hat sie sich ziemlich viel Zeit gelassen. Ich glaube, insgesamt 6 Jahre. Aber jetzt ist es da. Blue Star zum Beispiel davon. Kennt er von uns aus dem Programm, aus der Playlist? Easy Peeler heißt dieses Album. Und darauf gibt es einen Song, der sich genau mit dieser Träumerei der kleinen Lina auf Bühnen zu stehen beschäftigt. Wir haben drüber gequatscht.
1: Front Row ist sehr inspiriert von diesem oder mein Lieblings-Teenie-Rom-Com-Musikfilm, wie zum Beispiel Hannah Montana und Camp Rock. Ich habe das geliebt, das war wirklich alles für mich. Besonders diese Szenen, die ja in all diesen Filmen vorkommen, wenn die Hauptperson auf der Bühne steht, einen Song performt und dann die Person, über die der Song ist, dann in der Crowd auf einmal auftaucht. Das habe ich einfach geliebt, davon habe ich geträumt als Kind.
0: Ich glaube, wir wissen alle, welche Momente sie meint. Und tatsächlich ist sie ja jetzt erfolgreiche Musikerin. Sie steht auf Bühnen und ich habe sie deshalb dann eben auch gefragt, Lina, jetzt könnte das ja durchaus real werden, dass du da oben auf der Bühne stehst, einen Song singst und dann tut sich da irgendwie die Masse auf und in der ersten Reihe steht jemand, für den oder über den dieser Song geschrieben ist. Ist dir das tatsächlich schon mal passiert? Und da hat sie gesagt, ja.
1: Ich finde es aber im echten Leben einfach so viel scarier als in meinem Kindheitstraum sozusagen. Darüber ja, geht dieser Song und also ja, für mich ist es auch generell einfach so eine kleine Hommage ans Live-Spielen einfach. Es ist gleichzeitig irgendwie das Schönste für mich und aber auch wirklich das Herausforderndste einfach.
0: Vom Debütalbum von Brockhoff, Easy Peeler, hört ihr genau diesen Song jetzt. Front Row bei Deutschlandfunk Nova.

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0: Die Churches mit California. Hier am Samstag bei Deutschlandfunk Nova. 14 Uhr haben wir es jetzt und Timo Oberhauser ist auch am Start. Hi Timo.
1: Tag Lena.
0: Timo hat jetzt ein Update aus der Welt für uns.
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1: Gestern kam ja die Meldung über einen Böschungsbrand an der Zugstrecke zwischen Düsseldorf und Köln. Mittlerweile wird vermutet, dass der Grund für das Feuer Sabotage war. Der Staatsschutz ermittelt. Im Netz ist ein Schreiben aufgetaucht, das von einer linksextremen Gruppe kommen soll. Darin ist die Rede von Brandsätzen, die in Kabelschächte gepackt wurden. Laut Medienberichten gehen Fachleute davon aus, dass das Schreiben echt ist. Durch das Feuer an der Bahnstrecke zwischen Düsseldorf und Köln wurden mehrere Signalkabel beschädigt. Der Abschnitt bleibt erstmal noch gesperrt, auch wegen der Ermittlungen. Laut Bahn gibt es im Nah- und Fernverkehr Verspätungen, weil Züge umgeleitet werden. Einzelne können auch ausfallen. Die Bundesregierung geht von einer hohen Dunkelziffer beim Sozialleistungsbetrug aus. Eine Sprecherin des Sozialministeriums sagte der Welt am Sonntag, letztes Jahr hätten sich rund 110.000 Verdachtsfälle bestätigt bzw. zur Strafanzeige geführt. Von Jobcentern in rein kommunaler Trägerschaft legen aber keine Daten vor. Es gibt auch keine Angaben zur Höhe des finanziellen Schadens. Wie die Ministeriumssprecherin sagt, bleibt Sozialleistungsmissbrauch oft unentdeckt, weil die zuständigen Behörden nicht gut miteinander vernetzt sind. Um Betrug zu verhindern, plant die Bundesregierung einen besseren Datenaustausch. Außerdem soll der Zugang zu Sozialleistungen für EU-Bürgerinnen und Bürger strenger geregelt werden. Die USA fordern Medienberichten zufolge ein Bekenntnis des Iran zu einer freien und sicheren Schifffahrt in der Straße von Hormuz. Die Medienberichte stammen unter anderem vom Wall Street Journal und berufen sich auf US-Regierungsbeamte. Darin heißt es, die iranische Führung soll öffentlich zusichern, dass die Straße von Hormuz offen sei und die Revolutionsgarde von weiteren Angriffen auf Handelsschiffe absieht. Die USA hatten in den letzten Tagen Ziele im Iran angegriffen und das mit iranischen Attacken auf Handelsschiffe in der Straße von Hormuz begründet. Präsident Donald Trump erklärte die Waffenruhe für beendet, will aber weitere Gespräche mit Iran zulassen. Bei dieser Fußball-WM wird auch der Finalrasen verkauft. Im offiziellen FIFA-Shop kann man schon jetzt, mehr als eine Woche vor dem Finale, sich ein Stück davon sichern. Das kommt dann konserviert in Plexiglas an. Preislich geht's los ab 390 Euro. Beim Hersteller soll's aber auch noch teurere Luxus-Editionen geben. Versendet werden die Rasenstücke erst nach dem Finale, logischerweise am 19. Juli. Laut FIFA ist der Versand nur in die USA, nach Europa oder Großbritannien möglich. Ob das in Argentinien gut ankommt, ist nicht bekannt. Argentinien ist aktuell das letzte nicht-europäische Team im WM-Wettbewerb.
2: Das Wetter.
1: Meist sonnig und heiß. Im Norden sind bis 30 Grad, sonst bis 35 Grad drin. Morgen sind dann im Nordosten und Osten einzelne Schauer möglich. Dann aber wieder viel Sonne und das Ganze bei ähnlichen Temperaturen wie heute.
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0: International erfolgreich. Und dann trotzdem so herrlich bodenständig.
3: Wir lieben Kartoffeln. Auf unserem Rider stehen immer Kartoffeln. Heißt, im Backstage essen wir Kartoffeln.
0: Diese sympathische Band, die Kartoffeln liebt, das sind Zimmer 90. Sind wir große Fans hier bei Deutschlandfunk Nova, haben auch schon ein Auf-der-Bühne-Konzert bei uns gespielt. Und Zimmer 90 gehen auf Tour. Wir hauen hier gleich Tickets raus fürs Konzert in München im November. Also bleibt doch noch ein bisschen dran und das Handy vielleicht auch nicht zu weit weglegen.
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0: Die Leoniden habt ihr gehört hier bei Deutschlandfunk Nova mit I Still Feel. Es gibt ja wirklich wenig, was eine Freundesrunde so sehr spalten kann wie E-Scooter. Die einen finden sie einfach nur mega praktisch und die anderen nervig und vor allem richtig gefährlich. Fakt ist, mit den Elektrorollern passieren teilweise wirklich schwere Unfälle. Und nicht nur, wenn sie gefahren werden, sondern auch, wenn sie einfach parken, auf dem Radweg zum Beispiel. Und man dann da nachts nichts ahnt, reinrasselt mit dem Fahrrad. Ist mir schon mal fast passiert. Und weil in solchen Fällen unklar ist, wer für die Schäden aufkommt, greift die Bundesregierung jetzt ein. Nicolas Lieven ist Wirtschaftsjournalist und wir haben über die neuen Regelungen gesprochen. Nicolas, lass uns erstmal gefühlte Wahrheit und Fakten trennen. Ist E-Scooterfahren wirklich so gefährlich, wie manche das denken? Passiert so viel?
1: Ja, es ist ja nicht nur das Fahren. Du hast es ja gerade eben schon gesagt, die werden ja auch unachtsam mal irgendwo hingestellt und dann passiert eben was und es passiert tatsächlich viel. Also wenn wir uns die Zahl der Unfälle anschauen mit Menschen, die zu Schaden gekommen sind, dann haben die sich seit 2020 hat sich die Zahl ungefähr verdoppelt. Im Vergleich zum Vorjahr übrigens 27% plus. Das ist schon wirklich viel. Man muss allerdings dazu sagen, auch die Zahl der E-Scooter ist ja massiv gestiegen. Wir hatten mal 2020 200.000, jetzt sind wir bei weit über 1 Million. Also wenn man es ins Verhältnis setzt, könnte man fast sagen, die Zahl der Unfälle ist nicht so stark gestiegen wie die Zahl der Scooter, aber, und jetzt kommt der große Haken, mit Fahrrädern zum Beispiel passieren viel, viel weniger Unfälle. Also bei Scootern sagt man ungefähr 10-mal so viel.
0: Jetzt werden ja die Regeln verschärft in puncto Haftung. Worum geht's da genau?
1: Die Frage ist ja immer, wer zahlt, wenn was passiert. Wenn Menschen zu Schaden kommen oder ein Auto irgendwie einen Kratzer kriegt oder wenn jemand auch über einen Scooter stolpert, wie auch immer. Und gerade bei Scootern

0: Das war bislang anders. Das nennt sich dann Beweislastumkehr. Das kennen wir schon bei den Autos oder bei den Motorrädern.
1: Lass uns das mal konkret machen. Was heißt das für
0: Ja.
1: mich, wenn ich öfter mit diesen Dingern rumfahre?
0: Ja, also erstmal muss man sagen, für die Opfer ist das wirklich gut, weil die natürlich künftig einfacher jemanden finden können, der für ihren Schaden aufkommt. Die müssen nicht mehr nachweisen, wer gefahren ist. Aber für die Nutzer wird es total schwierig, weil bislang muss dir, wie gesagt, jemand nachweisen, dass du zu schnell warst oder rücksichtslos oder irgendwas missachtet hast. Und künftig musst du nachweisen, dass du dich korrekt verhalten hast. Und jetzt stell dir mal vor, du fährst vollkommen korrekt, irgendwie jemand läuft dir vor den Scooter, weil er aufs Handy schaut und es ist kein Zeuge, dann wird es halt total schwer. Man muss halt auch sagen, bislang waren die Opfer eben in der Situation. Und was wahrscheinlich passieren wird, das zielt jetzt aber mehr so aufs Geld ab. Versicherungen werden öfter einspringen müssen und damit werden Versicherungen teurer werden. Das kommt also auch auf die User zukünftig. Die Anbieter werden wahrscheinlich die Preise hochsetzen. Und wenn du privat so einen Roller hast, so einen Scooter hast, dann werden auch für dich wahrscheinlich die Versicherungskosten teurer werden.
1: Stichwort Anbieter. Gerade sind die Scooter ja wirklich überall. Ich wohne in Berlin in der Innenstadt. Da gibt es oft mehr Roller als Bäume in den Kiezen. Aber wird das dann auch so bleiben? Also gerade jetzt mit diesen Auflagen, wie reagieren da diese ganzen Anbieter?
0: Das ist eine gute Frage. Die werden jetzt natürlich erstmal die Preise hochsetzen und schauen, wie sich dann der Markt entwickelt. Und es kann auch sein, dass sie sich aus bestimmten Gebieten zurückziehen, wo es besonders teuer wird, wo es besonders schwierig wird, wo besonders häufig die Versicherung einspringen muss, weil wieder irgendwelche Leute rumrennen, die irgendwelche Scooter irgendwo hinstellen, wo sie nicht hingehören oder umwerfen. Oder bei uns zum Beispiel in Hamburg, da werfen die ins Hafenbecken. Kann sein, dass die einfach sagen, in der Region machen wir einfach nicht mehr weiter. Ich sage allerdings auch, vielleicht ist das auch echt ein guter Zeitpunkt, um mal bestimmte Sachen zu überdenken bei dem Angebot und wirklich Flächen zuzuweisen, wo man sagt, hier werden die Dinge einfach abgestellt, Feierabend. Oder, und das wäre vielleicht auch mal ein ganz guter Zug, wir wissen, dass Frauen die Scooter viel, viel weniger nutzen als Männer. Und zwar, weil Frauen sagen, mir ist das Ding einfach zu schwer. Vielleicht wäre das auch mal eine Sache, alles zu überdenken und zu sagen, wir bieten mal andere Scooter an, die man anders benutzt, die man vielleicht auch verantwortungsvoller abstellt. Und ich könnte mir vorstellen, dass auch Frauen da ein bisschen anders agieren als Männer. Aber das ist jetzt mal nur so in den Raum geworfen.
1: Der Bundestag hat diese Woche die Haftungsregeln für E-Scooter verschärft. Alles, was ihr dazu wissen müsst, das hat euch Wirtschaftsjournalist Nikolas Lieven erklärt, hier bei uns bei Deutschlandfunk Nova.

0: von Nogga Aris. Habt ihr gehört, hier bei Deutschlandfunk Nova. Und Nogga Aris bekommt eine eigene Doku, also einen Kinofilm über ihre Reise als Künstlerin, ihren Aufstieg. Kommt, wenn ich mich richtig erinnere, am 16. August in die Kinos in Deutschland. Heißt einfach Nogga, wie ihr Vorname. So, ihr Lieben. Gerne mal Kalender rausholen. Wir machen jetzt eine Runde Konzertplanung für den Herbst. Ich weiß, dass wir erst Mitte Juli haben. Aber es ist ja leider so, wenn man sich nicht rechtzeitig das mit den Tickets anguckt und sich organisiert, dann sind die ja leider bei den guten Acts schnell weg. Und so ist es auch bei Zimmer 90. Zimmer 90. Zwei Jungs aus Stuttgart, die im Herbst auf Europa-Tour gehen. Letztes Jahr waren sie ja sogar bis in die USA. Und ich glaube, der Grund, warum die auch international so wahnsinnig gut ankommen, ist einfach, dass die nicht so verkopft und vertieft auf der Bühne sind. Da zählen andere Sachen bei denen.
1: Ich glaube, so der Vibe, den wir beim Musikmachen haben, ist schon auf jeden Fall so eine Leichtigkeit, die wir zusammen haben. Und wir haben auch gerne einfach Spaß. Und ich glaube, die Bühne ist halt für uns ein Ort, wo wir das voll ausleben können. Und ist dann auch auf jeden Fall nice, wenn das die Leute auch mitbekommen und es denen vielleicht auch so geht.
0: Wie toll die beiden live sind, das haben einige von euch vielleicht auch schon gesehen bei uns im Kammermusiksaal. Da haben Zimmer 90 auch schon ein Auf-der-Bühne-Konzert gespielt. 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Wir hören Zimmer 90 jetzt auch. 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

What Love Is von Zimmer 90 hört ihr hier bei uns bei Deutschlandfunk Nova. 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Das Natz jetzt hier bei Deutschlandfunk Nova.

0: Für die liebsten Menschen, die Freundinnen, einfach mal das machen, was man gut kann. Was Leckeres kochen, vielleicht irgendwie was nähen oder halt wie Wilhelmine eine kleine Performance hinlegen. Hat sie wirklich gemacht. Für Freundinnen, denen es nicht so gut ging, Songs gespielt, damit es dem besser geht. Und daraus wiederum ist dieser Song entstanden. Tanz vor dir von Wilhelmine.
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0: Mit Sarah Brückner.
2: Da gibt es jetzt eine Studie mit Beteiligung der Unis Heidelberg und Wien und die zeigt jetzt, das Hirn von Babys kann schon ab 3 Monaten Musik verarbeiten. Komplexere Bewegungen kommen später dazu. Das Forschungsteam hat knapp 80 Babys im Alter von 3, 6 und 12 Monaten Kinderlieder vorgespielt. Währenddessen wurden ihre Gehirnaktivitäten und ihre Körperbewegungen getrackt. Und rauskam, schon bei den 3 Monate alten Babys war die Hirnaktivität beim Musikhören verstärkt. Ab 12 Monaten machten die Babys dann komplexere, strukturierte Bewegungen. Laut den Forschenden waren die auch schon ein bisschen rhythmisch, wie beim Tanzen. Ein richtiges, synchronisiertes Im-Takt-Wippen gab es aber noch nicht. Für die Forschungsgruppe zeigen ihre Ergebnisse, dass Musik für Babys schon früh mehr als nur ein Hintergrundrauschen ist. Zusammen singen, im Rhythmus wiegen und andere musikalische Beschäftigungen können schon im ersten Lebensjahr wertvoll für die Entwicklung sein, sagen die Forschenden. Wenn Insekten Pollen sammeln, dann können sie auch Schwermetalle mit aufnehmen. Schwermetalle sind giftig für Bienen und Hummeln. Hochdosiert sind sie tödlich. In geringeren Konzentrationen stören sie mindestens Vermehrung und Futtersuche. Deswegen testen Umweltschutzvereine und Behörden immer wieder, wie stark Bienenstöcke mit Schwermetallen belastet sind. Eine neue Studie der Uni Cambridge zeigt, Hummeln nehmen oft viel mehr Schwermetalle auf als Honigbienen. Bis zu 7-mal so viel. Vor allem Blei, Chrom und Zinn. Selbst in Regionen mit nur einer geringen Schwermetallbelastung reichern sich diese giftigen Elemente in Hummeln an. Es könnte unter anderem daran liegen, dass Hummeln im Boden nisten und deswegen nicht nur beim Pollensammeln Schwermetalle aufnehmen. Außerdem fliegen Honigbienen viel weitere Strecken zur Nahrungssuche und könnten so kontaminierte Bereiche besser umgehen.
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0: Banners mit Shine a Light hier am Samstagnachmittag bei Deutschlandfunk Nova. Wir nehmen euch ja wahnsinnig gerne mit auf Konzerte, ihr Lieben. Und auch sehr, sehr gerne zu den Bands, die wir schon ganz lange begleiten, mit denen wir verbunden sind. Und eine davon ist Zimmer 90. Die Jungs aus Stuttgart haben eine Tour angekündigt im Herbst und spielen am 9. November ein Konzert in München. Und Markus hat einen wirklich unschlagbaren Grund, um Tickets dafür zu gewinnen bei uns. Hi Markus.
1: Hallo Lena.
0: Du hast uns geschrieben. Soll ich es leise oder laut sagen?
1: Ach, das kannst du dir aussuchen.
0: Heute Geburtstag. Happy Birthday.
1: Dankeschön, Dankeschön.
0: Weißt du, ich weiß ja nicht, ob du ein Geburtstagsmensch bist oder nicht. Menschen sind da unterschiedlich.
1: Ja, doch schon. Also heute wird ein bisschen gefeiert ab 18 Uhr. Ich mache immer, wer kommt, der kommt. Es gibt Fressi und Saufi und dann schauen wir mal, wie es wird.
0: Und was machst du? Grillst du oder Pizza oder was hast du vor?
1: Es gibt Tapas.
0: Oh,
1: weil
0: schön.
1: Bei dem Wetter kann man ja sowieso nicht wirklich richtig viel was essen und deswegen habe ich mir gedacht, ich stelle ein kleines Tapas-Buffet und dann kann sich jeder nach Gusto bedienen.
0: Das klingt richtig gut. Und wie bist du in deinen Geburtstag reingestartet heute?
1: Ja, in der Küche natürlich, ne? Weil irgendwie muss das fertig werden.
0: Ja, das stimmt. Wann bist du denn dann aufgestanden?
1: Boah, also ich mache schon seit Donnerstagabend habe ich damit angefangen, weil das wird mir alles kalt.
0: Okay.
1: Weißt du, ich bin heute um 10:30 oder so aufgestanden, weil ich gestern Abend auch lange in der Küche war.
0: Markus, weißt du, ich habe noch so gedacht, er ist so schlau, er macht Tapas, easy peasy, jetzt bin ich so, okay.
1: Ja, das dachte ich auch. Und dann kickt die Realität ein.
0: Na gut, aber es wird ab 18 Uhr alles schön. Also ehrlich gesagt wird es, glaube ich, jetzt richtig, richtig schön. Weil ganz ehrlich, natürlich wollen wir dir auch was schenken zum Geburtstag. Und deshalb kriegst du die zwei Tickets für Zimmer 90 in München.
1: Sehr schön, ich freue mich. Dankeschön.
0: Ja, und kannst dann nochmal nachfeiern sozusagen. Und bitte mach dann vorher vielleicht kein Dinner für den Menschen, der mit dir dahin geht.
1: Nein, nein, dann geht es dann irgendwo.
0: Genau.
1: Also, da ist
0: und dann eine Bar und dann tanzen.
1: Ja, genau.
0: Fantastisch. Ich wünsche dir einen wunderschönen Geburtstag und ganz viel Spaß bei Zimmer 90. Bleib noch ein bisschen dran kurz, damit wir alle Orga klären können und feier schön.
1: Ja, das werde ich tun.
0: Nothing But Thieves jetzt hier mit Evolution.

0: Mallrat philosophiert hier darüber, wie es wäre, sich in Rockstar zu verlieben. Dabei ist er ja selber einer. Rockstar ist der Song, habt ihr gehört bei uns bei Deutschlandfunk Nova. Versichern kann man ja mittlerweile so ziemlich alles in Deutschland. Ich habe zum Beispiel eine Verschleißversicherung für mein Fahrrad. Die hat mir schon so oft das Leben gerettet, weil ich einfach damit nur zum Fahrradladen konnte, denen das Fahrrad geben und die haben das gefixt und die hat es gecovert. Für mich war das super, aber es gibt ja auch so Sachen, da würde ich sagen, vielleicht fragwürdig. Zum Beispiel eine gegen Steckenbleiben im Fahrstuhl kostet um die 12 Euro im Jahr. Weiß ich nicht, ob man das unbedingt braucht. Und neuerdings gibt es auch Cyberversicherungen. Zum Beispiel, falls wir in Fake-Shops abgezockt werden und unsere Bestellung nie ankommt. Oder wenn unsere Daten durch Phishing oder Scams geklaut werden, dann würde die auch covern. Was so eine Cyberversicherung aber wirklich bringt, das hat Deutschlandfunk Nova Tech-Autorin Martina Schulte für uns recherchiert. Und sie hat erstmal geklärt, was soll das Ganze eigentlich kosten.
1: Für uns Privatleute gibt es sowas halt schon so ab unter 100 Euro pro Jahr. Was man dafür bekommt, ist natürlich total unterschiedlich, je nach Anbieter. Ne? Abgedeckt sind dann zum Beispiel so Sachen wie Datenrettung nach einem Virenangriff oder wenn du was bestellt hast, irgendwie in so einem Fake-Shop, wo da aber leider nicht geliefert. Wenn jemand üble Sachen über dich ins Netz stellt, dann bekommst du Hilfe beim Löschen der Inhalte oder auch psychologische und rechtliche Beratung, zum Beispiel bei Cybermobbing.
0: Martina selbst als Tech-Expertin bei uns, die hat so eine Cyberversicherung übrigens bisher nicht. Und sie wusste tatsächlich auch bis vor kurzem gar nicht, dass es sowas überhaupt für Privatleute gibt. Und sie ist jetzt auch nicht Feuer und Flamme. Also nach ihrer Recherche ist sie eher skeptisch, ob sowas für uns sinnvoll ist.
1: Das ist für uns Privatleute wahrscheinlich wirklich eher überflüssig ist. Zum einen ist es halt so, dass viele der Leistungen von so einer Cyberversicherung schon durch andere Versicherungen abgedeckt sind. Nimm mal den Worst Case, ne, Phishing-Attacke auf dein Konto. Da ist es halt oft so, dass dann die Versicherung von der Bank den Schaden reguliert. Zumindest, wenn man nicht grob fahrlässig gehandelt hat. Und die Bank ist da auch in der Beweispflicht. Das ist ein ganz wichtiger Punkt. Und auch für andere Cyberschäden kommt unter Umständen vielleicht schon deine private Hausrat auf. Na, je nach Tarif ist da manchmal auch schon sowas drin wie Schutz gegen Schäden durch Phishing, Online-Banking-Betrug oder wenn du irgendwie deine digitalen Daten verlierst. Und bei juristischen Streitigkeiten, ne, beim Cyberbetrug oder sowas, da greift ja auch die Rechtsschutzversicherung, wenn du sowas hast.
0: Martina hat einen ganz guten Leitsatz oder Leitgedanken uns dann mitgegeben. Und zwar, dass wir uns eben auch bei einer Cyberversicherung das fragen sollten, was wir uns bei allen Versicherungen fragen sollten. Nämlich, sichert diese Versicherung, die ich da abschließe, bei mir ein existenzbedrohendes Risiko ab im Schadensfall? Und wenn das für uns nicht gilt, dann ist die jeweilige Versicherung auch unnötig für uns. Und dazu kommt bei so einer Cyberversicherung noch, die Versicherung zahlt halt auch nur, wenn wir uns vorher entsprechend geschützt haben.
1: Das heißt natürlich aktueller Virenscanner, Firewall. Und wenn du zum Beispiel jemand bist, der immer seine Software-Updates verschleppt oder der irgendwie gängige Sicherheitsstandards einfach ignoriert, dann kannst du halt trotz Versicherung auch schnell leer ausgehen. Ja, und selbst wenn die Versicherung zahlt, ist bei vielen Anbietern auch noch eine Begrenzung eingebaut, beispielsweise so 15.000 Euro.
0: Allerdings sagt Martina schon, auch bei Cybermobbing oder Rufschädigungen könnte so eine Cyberversicherung unter Umständen dann doch ganz gut sein. Warum? Das könnt ihr hören im ganzen Gespräch mit ihr. Ist online in der Deutschlandfunk-App. Stormzy jetzt 24 Hours.

0: Ich mag einfach so diese Herangehensweise, dass man ein Alltagsthema hat und das dann aber noch wissenschaftlich mit erörtert.
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0: Also es sind immer so Momente von, mit dem Gedanken bin ich irgendwie nicht alleine.
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0: Der wird so schön strudelig am Ende. Kann man sich gut drin verlieren. Millennium Kids hört ihr hier bei Deutschlandfunk Nova mit Vidun. 15 Uhr ist es am Samstagnachmittag und Timo Oberhauser ist da. Hi Timo.
1: Hi.
0: Timo hat die News für uns.
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3: In Andalusien in Spanien kämpft die Feuerwehr weiter gegen einen schweren Waldbrand. Der regionale Katastrophenschutzminister sieht eine Verbesserung der Wetterlage und er sagt, jetzt sind zum ersten Mal seit dem Feuerausbruch vorgestern große Löscharbeiten möglich. Bisher sind 12 Tote gefunden worden. Laut den Behörden wollten die Menschen vor dem Brand fliehen, nahmen aber eine falsche Fluchtroute und wurden von den Flammen eingeschlossen. Es gibt auch noch mehr als 20 Vermisste. Wegen der vielen Opfer gilt der Brand bei Los Gallados als einer der schlimmsten der Geschichte Andalusiens. Als Brandursache wird eine abgerissene Stromleitung vermutet, die in die ausgetrocknete Landschaft fiel. Durch die Trockenheit steigt auch in Deutschland das Waldbrandrisiko. Für das Wochenende hat der Deutsche Wetterdienst für viele Teile die höchste oder zweithöchste Warnstufe rausgegeben. Ende Februar haben die USA und Israel mit ihren Angriffen auf den Iran begonnen. Direkt am Anfang wurde dabei Irans oberster Führer Ayatollah Ali Khamenei getötet. Diese Woche wurde er bestattet. Jetzt hat sein Sohn Vergeltung angekündigt. Iranische Staatsmedien haben eine Mitteilung verlesen, die von Mojtaba Khamenei kommen soll. Darin heißt es unter anderem, Rache sei der Wille des iranischen Volkes. Mojtaba Khamenei war im März zum neuen religiösen und staatlichen Oberhaupt des Iran ernannt worden. Schon lange ist er nicht mehr öffentlich aufgetreten. Laut Medienberichten wurde er bei den Angriffen auf seinen Vater schwer verletzt. Nach einem Feuer an der Bahnstrecke zwischen Düsseldorf und Köln ermittelt der Staatsschutz wegen möglicher Sabotage. Ein Polizeisprecher sagt, es wird untersucht, ob das Feuer gestern absichtlich gelegt wurde. Inzwischen ist auch auf der linken Plattform Indymedia ein Bekennerschreiben aufgetaucht. Seine Echtheit ist noch unklar. Darin reklamiert die Gruppe Angry Birds die Tat für sich. Man habe Brandsätze in zwei Kabelschächten deponiert. Als Motiv nennt sie den Kampf gegen Industrie und Technik, die den Planeten zerstören. Die Gruppe hatte sich schon in der Vergangenheit zu anderen Anschlägen bekannt. Die Feuerwehr konnte den Brand gestern schnell löschen, weil dabei Signalkabel beschädigt wurden, ist die Bahnstrecke aber noch gesperrt. Nah- und Fernverkehr werden umgeleitet. In China und Taiwan bereiten sich viele Menschen auf einen ranziehenden Taifun vor. Vor allem im Südosten von China werden Türen und Fenster von Wohnungen und Geschäften verbarrikadiert. Die Behörden haben bisher fast 2 Millionen Menschen in Sicherheit gebracht. Hunderte Flug- und Bahnverbindungen wurden gestrichen. Ähnliche Sicherheitsmaßnahmen gibt es in Taiwan. Zehntausende Haushalte haben da gerade keinen Strom, nachdem heftiger Regen und Wind das Netz beschädigt hat. Die Behörden rechnen damit, dass der Taifun heute Abend unserer Zeit auf Land trifft. China wird er wohl morgen erreichen. Auf den Philippinen haben Ausläufer des Taifuns 2 Erdrutsche ausgelöst. Mindestens 18 Menschen kamen ums Leben.
2: Das Wetter.
3: Meist sonnig und heiß im Norden bis 30 Grad, sonst sind bis 35 drin. Morgen sind dann im Nordosten und im Osten einzelne Schauer möglich. Sonst aber wieder viel Sonne bei ähnlichen Temperaturen wie heute.
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0: Nachdem es Anfang der Woche ja noch geregnet hat, fast so ein bisschen herbstlich war, heißt ja jetzt wieder jeden Tag gießen, ne? Auf dem Balkon oder auch im Schrebergarten, weil die Sonne, die ballert schon wieder die ganze Zeit runter und es wird gefühlt mit jeder Stunde trockener. Was kommt da wettertechnisch auf uns zu? Die nächsten Tage, die nächste Woche und wie gehen wir am besten damit um? Fragen wir hier gleich mal nach bei unserer Wetterexpertin.
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0: Bilbao. Gewohnt sonnig. Hier bei Deutschlandfunk Nova mit Hip Kids. Sonnig ist ein ganz gutes Stichwort. Es ist warm. Ist keine Überraschung, wir haben schon auch Sommer. Aber dieses Wochenende sind es auch schon wieder über 30 Grad. Und wenn es halt länger so warm ist und wenig bis gar nicht regnet, wie jetzt schon wieder, dann kriegen wir ein Problem mit der Trockenheit. Diese Woche gab es wieder Meldungen über Waldbrände in Südeuropa. Und auch hier bei uns in Deutschland steigt die Waldbrandgefahr. Über die aktuelle Lage spreche ich jetzt mit Annika Jakob, Meteorologin bei Wetter Online. Annika, wie ist denn gerade so das aktuelle Risiko bei uns?
1: Ja, also durch die ganzen letzten trockenen Tage oder ja teilweise schon fast Wochen ist die Waldbrandgefahr aktuell schon ziemlich moderat oder teilweise sogar hoch, vor allen Dingen, wenn wir in den Südwesten gucken, aber auch in den Osten. Und da jetzt auch, ja, ich sag mal, bis zum Ende der kommenden Woche nicht wirklich Niederschläge in Sicht sind, wird sich das Ganze noch weiter verschärfen, sodass wir eigentlich in fast allen Landesteilen von einer hohen Waldbrandgefahr ausgehen und hier dann jetzt wirklich große Vorsicht geboten ist im Umgang mit allem, was heiß ist und brennen kann.
0: Das eine ist ja so die Hitze, ne? Aber welche Rolle spielt ein Wind bei Waldbränden?
1: Wind kann man im Prinzip wie einen Brandbeschleuniger verstehen. Man kennt es ja vielleicht noch, wie man, ich glaube, das macht man heute nicht mehr, aber früher am Grill stand und mit so einer Handpumpe oder sogar mit einem Föhn irgendwie die Kohlen da anfeuern wollte. Und genauso kann man sich den Wind eben vorstellen. Durch die Zufuhr von Sauerstoff facht dann das Feuer im wahrsten Sinne des Wortes an. Und in den kommenden Tagen oder in der nächsten Woche ist der jetzt nicht doll, so dass man ihn wirklich arg spürt oder er auffällt. Aber wenn dann Feuer ausbricht, dann sind auch diese 30 km/h, die wir nächste Woche haben werden, durchaus was den Einsatzkräften mit Sicherheit nicht helfen wird. Und eher die Ausbreitung natürlich dann auch noch ein bisschen beschleunigt.
0: Und dazu kommen ja auch noch einfach wir als Faktor. Also im Sommer zieht es viele Menschen nach draußen, viele campen oder sind auf Festivals und da sind dann halt auch Gaskocher am Start und so weiter. Und das ist ja dann auch immer so ein Risikofaktor. Hast du da Tipps für uns, worauf wir da so achten können im Hinblick auf die Brandgefahr?
1: Also tatsächlich muss man sagen, dass eigentlich fast alle Waldbrände durch unachtsames Verhalten von Menschen entstehen. Also Hitze alleine zündet kein Feuer an. Vor allen Dingen nicht, sogar wenn es 40 Grad sind, geht davon kein Feuer an, sondern es ist tatsächlich meistens der Mensch, der daran schuld ist. Und da kann ich einfach nur zur Vorsicht raten. Gerade bei Gaskochern geht es ja noch. Die kann man ja wirklich gut nur dort verwenden, wo wirklich nichts mit in Berührung kommt. Sprich, wenn es im Zelt auf dem Tisch, also im Zelt natürlich, wenn das Zelt offen ist, aber das wissen Camper, glaube ich, wenn es auf dem Tisch ist oder eben drin ist, dass man da wirklich gut aufpasst. Aber generell Grillen mit Kohle oder Lagerfeuern, damit sollte man jetzt in den nächsten Tagen oder Wochen super vorsichtig sein und echt auch nur da machen, wo es absolut erlaubt ist.

0: erlaubt ist oder am besten einfach gar nicht, denn das Risiko ist echt hoch. Auch die nächste Hecke, es muss gar nicht der ganze Wald sein, es kann auch nur die nächste Hecke sein. Und je trockener das jetzt wird, desto schneller geht's eben.
1: Du hast jetzt gerade schon in so einem Nebensatz gesagt, auch in den kommenden Wochen, lass uns da mal hingucken. Bleibt das so warm? Also worauf müssen wir uns da einstellen? Kommt da die nächste Hitzewelle?
0: Es kommt tatsächlich darauf an, in welcher Region von Deutschland man ist. Also die Leute ganz im Norden, die haben, glaube ich, echt angenehmes, schönes Sommerwetter jetzt in der nächsten Woche. Da geht es nämlich nicht bis 30 Grad hoch. Aber alles, was so südlich von den Mittelgebirgen ist, also egal ob jetzt in NRW oder auch Berlin, Richtung Berlin und alles noch weiter in Süden sowieso, die haben eben schon ein paar Tage auch mit 30 Grad drin. Und Richtung Oberrhein kann es sogar auf 35 bis, wir hatten sogar eine 38 drin raufgehen. Also da bleibt es auf jeden Fall heiß und das auch echt bis zum Ende der kommenden Woche. Also da ist jetzt tagsüber gut schwitzen angesagt.
1: Die Temperaturen auf dem Thermometer klettern wieder nach oben. Und auch bei uns in Deutschland heißt das, dass die Waldbrandgefahr steigt. Worauf wir da achten können und worauf wir uns wettertechnisch generell so einstellen können in den nächsten Tagen, das hat uns Annika Jakob gesagt, Meteorologin bei Wetter Online. Deutschlandfunk Nova hört er hier am Samstag.

Und der gehört bei uns bei Deutschlandfunk Nova. Das muss schon so ein Full-Circle-Moment gewesen sein für die Künstlerin Maisie Peters aus England. Mit 12 hat sie angefangen, Musik zu machen. Vor allem wegen diesem Song hier. Love Story von Taylor Swift kam 2008 raus. Und das hat Maisie Peters wie so viele andere jungen Mädchen angesteckt, Musik zu machen. Sie hat Videos bei YouTube hochgeladen, von Coverversionen. Und irgendwann kamen dann auch eigene Songs. Ist nicht so weit weg von Taylor, ne? Naja, und dann hat Ed Sheeran 2021 auf einmal angeklopft und gesagt, Maisie, ich habe hier einen Plattenvertrag, willst du? Aber ihr Lieben, da sind wir noch nicht beim Full Circle Moment. Sie hat den Plattenvertrag angenommen, hat ihr Debütalbum gemacht und ein paar Jahre später hat sich dann Taylor Swift herself reingemeldet und sie einfach mal als Vorband für ihre Eras Tour eingetütet. Von einer, die Popstars bewundert aus ihrem Kinderzimmer, zu einer, die selber einer ist. Das ist die Geschichte von Maisie Peters. Ihr neues Album Fluorescence kam im Mai raus und das lieben wir wirklich, wirklich sehr hier bei Deutschlandfunk Nova. Den Song hier, My Regards, den kennt ihr aus unserer Playlist. Und wir hören jetzt noch einen Song von diesem Album. Maisie Peters mit Questions hier bei Deutschlandfunk Nova.

0: I've Been in Love von Jungle. Zusammen mit Channel Trust habt ihr gehört bei uns, bei Deutschlandfunk Nova. Für mich war es jetzt, glaube ich, die dritte Nacht, die ich weniger mit Schlafen und mehr mit Mückejagen verbracht habe. Das ist wirklich so ein leidiges Ding am Sommer und dieses Rumgesurre macht einen einfach total fertig. Aber in anderen Ländern ist es ja noch viel, viel problematischer. Warum und was dagegen hilft, sagt euch jetzt Sarah Brückner.
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2: Mücken können jede Menge Krankheiten übertragen. Gerade in Regionen, wo es Gelbfieber, Dengue und Malaria gibt, kann uns das gefährlich werden. Deswegen wird an Stoffen geforscht, die Mücken fernhalten. Und in Uganda haben Forschende jetzt ein vergleichsweise billiges Mittel erfolgreich getestet. Und zwar aus Katzenminze. Die chemische Substanz, die in dem Kraut vorkommt, macht nicht nur Katzen euphorisch, sondern wirkt auch Insekten abweisend. Und das Forschungsteam schreibt im Fachblatt Scientific Reports, auf Menschen, die mit dem Katzenminzemittel eingesprüht waren, landeten viel weniger Mücken. Das Team testete das Mittel mit unterschiedlichen Stärken und 6%iges Katzenminzeöl war laut ihnen genauso wirksam wie das Mückenschutzmittel DEET, das es überall zu kaufen gibt. Und dabei sei das Öl deutlich günstiger. Das Team hofft, nach weiteren Tests einen neuen Mückenschutz auf den Markt zu bringen, den sich auch ärmere Menschen eher leisten können. Auf Social-Media-Plattformen gehen jede Menge ungefilterte Bilder und Videos von Krieg und Gewalt rum. Und das zu sehen, kann psychisch sehr belasten. Wie heftig die Auswirkungen für Jugendliche sind, damit beschäftigt sich eine Studie der Uni Regensburg. Das Team hat 2000 junge Menschen zwischen 16 und 21 Jahren befragt. Davon haben über 90% angegeben, auf Social-Media Bilder oder Videos von Krieg und Gewalt gesehen zu haben. Über die Hälfte sagte, dass sie den Content unfreiwillig in den Feed gespült bekamen. Mehr als ein Fünftel von ihnen berichtete davon, dass die Bilder oder Gedanken dazu sie verfolgen. Etwa jeder und jede Zehnte hatte Schlafprobleme deswegen. Laut dem Team fiel auf, dass vor allem die Jugendlichen belastet sind, die das Leid von anderen intensiv körperlich miterleben und gleichzeitig ihre eigenen emotionalen Reaktionen nur schwer wahrnehmen und einordnen können. Die Forschenden empfehlen, dass Plattformen ihren Content strenger regulieren sollten. Auch Kaulquappen können einen Sonnenbrand bekommen und das kann gefährlich für ihr Erbgut sein. Das berichtet ein Team um einen Ökologen der australischen University of Queensland. Das Team hat Kaulquappen erstmal einige Wochen ohne UV-Strahlung aufgezogen, dann setzten sie die Tiere den Strahlen aus. Die eine Gruppe bekam länger eine schwache UV-Dosis, die andere eine kurze intensive, wie es sie mittags geben kann. Die UV-Belastung war bei beiden gleich, aber die kurze intensive Dosis war für die Kaulquappen viel problematischer. Laut dem Team sammelten die so bestrahlten Tiere fast 3-mal schneller DNA-Schäden an. Und zwar die Art von Schäden, die ihr Wachstum beeinflussen oder sie sogar töten können. Der Ökologe glaubt, dass auch andere Wassertiere wie Fische oder Korallen unter kurzen, intensiven UV-Strahlen leiden könnten. Er sagt, seine Ergebnisse sind wichtig, um zum Beispiel die Auswirkungen vom Klimawandel auf Froschpopulationen besser zu verstehen. Die Überlastung mit UV-Strahlung hat in einigen Teilen der Erde in den letzten Jahren zugenommen.
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0: Pop mit neuer Musik hier bei Deutschlandfunk Nova, Butterfly Feelings. Wir können ja sehr, sehr viel an uns optimieren. Da gibt es viel Literatur, viele Reels, viele Podcasts zu. Und wir sind ja auch ständig dran irgendwie an unseren Sportroutinen, an unserem Schlafrhythmus. Und irgendwie habe ich auch manchmal das Gefühl, dass das vor unseren Freundschaften auch nicht Halt macht, dass sie irgendwie effizienter geworden sind. Also die Sleepover fallen weg, keine Open-End-Küchentisch-Deep-Talks, keine durchgefeierten Nächte, sondern alles so schnell auf ein Kaffeetreffen komprimiert. Einmal updaten, wie das Leben bei der jeweiligen Person gerade so läuft und weiter geht's in unterschiedliche Richtungen, ist scheinbar ein größeres Phänomen. Denn ich habe darüber gesprochen mit Deutschlandfunk Nova-Reporterin Celine Wegert und sie hat mir gesagt, das Internet hat da wohl für einen Begriff gefunden.
1: Ja, genau. Das heißt Catch-up-Culture. Und ich fühle das wirklich so doll. Also auch ich mache dann so Treffen mit meinen FreundInnen aus und die finden dann aber gefühlt erst in 3 Wochen statt. Und dann sitzen wir uns 2 Stunden bei einem Käffchen gegenüber und dann geht's aber auch wieder weiter mit dem Alltag.
0: Also ich habe tatsächlich heute Nacht bei meiner besten Freundin übernachtet.
1: Oh.
0: Das war richtig, richtig schön.
1: Oh,
0: so mit Spazierrunde am Abend und Kaffeerunde am Morgen. Aber natürlich ist das schon eher die Ausnahme. Und ich merke das auf jeden Fall auch. Also mein Gefühl wäre so, je voller mein Leben wird, desto mehr rutsche ich rein in so eine Catch-up-Culture. Was sagst du, woher kommt das?
1: Also bei mir persönlich hat sich das in der Großstadt auch so eingeschlichen, würde ich sagen. Also zwischen Jobs und den ganzen To-Dos, die man halt so hat. Und man muss aber auch dazu sagen, ehrlicherweise, ich trinke auch wirklich gerne Kaffee. Also hat es schon Sinn ergeben, dass wir uns in Cafés auch getroffen haben. Aber das ganze Thema hat natürlich auch einen ernsteren Hintergrund. Ich habe darüber mal mit der Soziologin Claudia Neu gesprochen, die auch ganz viel zum Thema Einsamkeit forscht. Und sie sagt, Catch-up-Culture, das ist basically ein Leistungsgedanke.
2: Ich glaube, das hat eben mit der Vorstellung zu tun, die ja insgesamt da ist, dass ein Leben optimiert sein muss. Es muss ja nicht nur die Freundschaft optimiert sein, sondern es muss auch der eigene Körper optimiert sein. Das ist ja eine richtige Arbeit, ein Leben zu optimieren. Da kann ich nicht einfach mal dahergeschlappt kommen und bei der Freundin klingeln, ob es jetzt gerade passt und die sitzt da im Morgenrock und man sagt, ach Mensch, passt schon, wir trinken mal ein Tässchen Kaffee zusammen und dann schluckt man wieder weiter.
1: Ja, das finde ich ein schönes Bild. Das sieht man ja auch in Serien immer so. Eine Person
0: so
1: kommt auf den
0: schön.
1: Kaffee. Genau. Ja, und dann kommt da aber natürlich auch noch dazu, dass wir so andere Themen haben. Also, dass Social Media uns suggeriert, dass wir ja doch Nähe haben, aber das ist natürlich nicht das Gleiche, wie sich face-to-face zu sehen und das auch wirklich zu erleben.
0: Ja, erleben finde ich da halt voll das wichtige Stichwort, weil irgendwie auf einem Kaffee treffen und so sitzen und dann wieder zu gehen, ist ja schon so ein bisschen underwhelming, oder?
1: Ja, also für mich auf jeden Fall. Vor allem auch, wenn es tolle Leute sind, mit denen ich mich treffe, dann ist es trotzdem irgendwie nicht genug. Aber teilweise habe ich mich auch nach so einem Kaffee-Update auch mal so richtig einsam gefühlt. Das finde ich auch krass. Und letztens hatte ich dann so einen Aha-Moment. Also ich war bei Freundinnen zum Serie schauen. Wir haben so ganz viele Pommes-Sorten gemacht und ich habe da auch übernachtet. Und es hat so gut getan, sodass ich echt gemerkt habe, sowas brauche ich. Also gemeinsam was machen, sich fallen lassen und keine Zeitbegrenzung.
0: Ja, oder? Also zum einen, finde ich, kommt man in ganz andere Tiefen. Und zum anderen will man ja auch gar nicht immer nur reden, sondern auch irgendwie Erinnerungen kreieren, weil man zusammen das Leben macht und das auch alles so ein bisschen dem Zufall überlassen, oder?
1: Ja, ist wirklich so. Also für mich ist so Catch-up-Culture dieses typische, du sitzt halt einfach dir gegenüber, wie in so einem kleinen Bewerbungsgespräch und dann hakt man halt so die Themen ab. Und ich fände es viel cooler, ja, wenn man einfach rausgeht und ja, spontan irgendwas passiert, worüber man dann vielleicht auch in 5 Jahren noch reden kann.
0: Was sagt denn unsere Expertin dazu? Was braucht denn eine Freundschaft, um erfüllend zu sein?
1: Also auf jeden Fall weniger von dieser Effizienz.
2: Meine persönliche Einschätzung, diese Art von Optimierung, dabei betrügt man sich natürlich ganz viel um schöne Stunden, die sich einfach ergeben, weil man miteinander ins Gespräch kommt, weil man mal vorbeischlappt oder weil man eben auch das berühmte letzte Bier zu viel getrunken hat, wo es dann am nächsten Tag doch wehtut. Aber das sind die Abende, die in Erinnerung bleiben. Es bleibt nicht in Erinnerung, dass ich die Beziehung optimiert habe, sondern es bleibt das Überraschende in Erinnerung, die unerwartete Begegnung und auch vielleicht das unerwartete Schwere.
1: Ja, und dazu muss man ja auch sagen, wenn man Treffen nur so abarbeitet, dann kann das ja auch im Zweifel ganz schön verletzen. Also ich persönlich checke schon, wenn ich nur so ein Punkt auf der To-Do-Liste von jemandem bin.
0: Also vielleicht da doch wieder ein bisschen mehr Liebe in die Freundschaften reinstecken, eine Pommes-Party schmeißen, so wie Deutschlandfunk Nova-Reporterin Celine Wegert uns hier gerade von berichtet hat. Oder wie die Expertin es empfohlen hat, und das könntet ihr ja vielleicht auch auf diesen Samstagnachmittag mal machen, einfach mal eine Runde rüberschlappen. auch ohne sich vorher aufzubrezeln. Einfach mal vorbeigehen, bei den Liebsten.

0: Break. Mit Tuesday. Hier bei Deutschlandfunk Nova. Am Samstagnachmittag. In einer knappen Woche, nächsten Freitag, da kommt ein Album raus, auf das sich viele, viele, viele Menschen schon sehr freuen. Und zwar das neue Album von Gracie Abrams. Hit the Wall ist einer der neuen Songs da drauf. Kennt ihr auch schon aus unserer Playlist. Und da hört man auch, dass Gracie Abrams gerne tief singt. Auch so ein bisschen heiser, geheimnisvoll. Und das hat ihr den Spitznamen Basement Lady eingebracht bei den Aufnahmen im Studio. Also Basement für Keller, ganz tief unten, dunkel und so. Und sie hat dann sogar kurz überlegt, wohl das Album so zu nennen, Basement Lady. Aber es wurde dann doch ein anderer Titel, der allerdings nicht weniger mysteriös ist. Und zwar ist es Daughter from Hell, Tochter aus der Hölle. Was soll das bedeuten? Das haben wir so gefragt.
1: It's, I suppose, an acknowledgement of that chapter and a thank you note in a way, an apology, a formal apology and kind of an expression of gratitude for their patience and grace.
0: Ja, und die Menschen, von denen sie da spricht und bei denen sie sich entschuldigen will, das ist ihre Familie. Es müssen sehr, sehr harte Teenager-Jahre mit Gracie Abrams gewesen sein. Gerade die Beziehung zu ihrer Mama war arg angeknackst. Jetzt ist sie 27, die Gracie Abrams, und facetimed 7-mal am Tag mit ihrer Mama, hat sie gerade in einem Interview erzählt. Und alles ist wieder gut, aber über diese Phase geht das Album und wir hören jetzt den ersten Song da draus. Hit the Wall von Gracie Abrams. Das Album Daughter from Hell, das kommt dann nächsten Freitag.

0: Horror. Hört ihr hier bei Deutschlandfunk Nova. Kommt aus Hamburg. Das ist ein neuer Song von ihm. Vergeben. 16 Uhr ist es jetzt und Timo Oberhauser ist da. Hi Timo.
1: Hi Lena.
0: Timo hat ein News-Update für uns.
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1: Im Süden von Spanien breitet sich ein Waldbrand weiter aus. Laut den Behörden in der Region Andalusien wurden zur Sicherheit weitere Dörfer evakuiert. Einsatzkräfte haben aber Hoffnung. Unter anderem, weil der Wind schwächer geworden ist, gehen sie davon aus, dass das Löschen jetzt besser klappt. Um die 500 Feuerwehrleute und Soldaten sind in der Region im Einsatz. Als Ursache des Brandes wird eine kaputte Stromleitung vermutet. Das Feuer in Andalusien war vorgestern ausgebrochen. Weil es da sehr trocken ist, konnte es sich schnell ausbreiten. Mindestens 12 Menschen sind ums Leben gekommen, mehr als 20 werden noch vermisst. Der Brand gilt wegen der vielen Opfer als einer der schlimmsten in der Geschichte Andalusiens. Bundeskanzler Friedrich Merz hat erschüttert reagiert und dem spanischen Präsidenten seine Anteilnahme ausgesprochen. 8 Wochen vor der Landtagswahl in Sachsen-Anhalt trifft sich die AfD gerade zu einem Landesparteitag. In den Umfragen liegt sie deutlich vorn und sie sagt, dass sie das Bundesland regieren will. Für den Fall eines Wahlsiegs hat Spitzenkandidat Ulrich Siegmund angekündigt, mehrere zentrale Punkte sofort umzusetzen. Unter anderem soll es eine Arbeitspflicht für Asylbewerber geben und mehr Abschiebehaftplätze. In der Bildungspolitik will die AfD in Sachsen-Anhalt die Inklusion abschaffen und Hausunterricht zulassen. Außerdem will die Partei die Rundfunkstaatsverträge kündigen, die die Grundlage für den öffentlich-rechtlichen Rundfunk sind. Sachsen-Anhalts AfD-Landesverband wird vom Landesverfassungsschutz als gesichert rechtsextremistisch eingestuft. Bundesverkehrsminister Patrick Schnieder hat Probleme bei den Generalsanierungen der Deutschen Bahn eingeräumt. In einem Politico-Podcast sagt er, dass man nicht alle Ziele erreicht hat, die vorher abgemacht wurden. Der Verkehrsminister will auch nochmal generell das Konzept solcher monatelangen Sperrungen überprüfen. Die Sanierung der Strecke Hamburg-Berlin dauerte länger und es wurden auch nicht alle angekündigten Arbeiten gemacht. Seit gestern ist die Generalsanierung der Strecke Köln-Wuppertal-Hagen beendet, nach rund 5 Monaten. Aber da gibt es jetzt Probleme. An einer Brücke, die nicht erneuert wurde, wurden Schäden festgestellt. Zur Sicherheit wurde deshalb ein Gleis gesperrt. In Belgien kostet es auch für Autofahrer aus Deutschland in Zukunft Geld, die Straßen zu benutzen. Die drei belgischen Landesteile haben sich darauf geeinigt, eine generelle Maut einzuführen. Die soll ab dem 1. Januar für Fahrzeuge bis 3,5 Tonnen fällig werden. Die Preise sollen bei 90 Euro für ein Jahr anfangen und bis 125 Euro gehen. Es sind aber auch Vignetten für 24 Stunden, 10 Tage oder für 1 oder 2 Monate geplant. Die Vignetten sollen online verkauft und per Kennzeichen abgleich kontrolliert werden.
2: Das Wetter.
1: Meist sonnig und heiß, im Norden bis 30 Grad, sonst sind bis 35 drin. Morgen sind dann im Nordosten und Osten einzelne Schauer möglich. Sonst wieder viel Sonne bei ähnlichen Temperaturen wie heute.
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0: Der Mensch, der ist ja schon oft so ein bisschen schön skurril. Sieht man an gewissen Marotten, die wir alle so haben. Und manchmal zeigt sich das auch in so Hobbys, die sich manche suchen. Mein Favorit ist da als Beispiel Urban Knitting. Habt ihr vielleicht schon mal gehört, vielleicht auch schon mal gesehen, dass Leute so Laternenpfosten zum Beispiel im öffentlichen Raum bestricken, in so ganz leuchtenden Farben, um das Stadtbild schöner zu machen. Ja, und in diese Kategorie, seltene, skurrile Hobbys, fällt auch Groundhopping. Was ist, wie man das macht, klären wir alles gleich.
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0: aktuelle Musik von Noah Kane, heute hier bei Deutschland von Nova. The Great Divide. Groundhopper, das sind Menschen, die sammeln Fußballstadien. Wie andere Platten, Sneaker oder so besondere Biergläser oder so. Es gibt nicht so richtig festgeschriebene Regeln, aber so ein bisschen wird schon hingeguckt. Da wird schon gezählt, wie viele Spiele man gesehen hat, wie viele Stadien man besucht hat, in wie vielen Ländern man war und so weiter. Viele Groundhopper sind dieser Tage logischerweise bei der Fußball-WM in den USA, Mexiko und Kanada, weil man da halt gut Stadien sammeln kann. Viele aber auch bewusst nicht. Und über dieses ziemlich abgefahrene Hobby und die Hintergründe habe ich mit Wiebke Ruprecht aus Wilhelmshaven gesprochen. Sie ist eine von wenigen Groundhopperinnen in der Szene. Und als erstes wollte ich von ihr wissen, sag mal Wiebke, was ist denn dein Score? Und wenn ich noch nie von Groundhoppern gehört habe, was sagt mir das?
1: Mein Score, da würde ich vielleicht die Länderpunkte anführen, weil das tatsächlich das Einzige ist, was ich wirklich so on point weiß. Das sind nämlich aktuell 70. Und der 71. und hoffentlich 72. steht kurz bevor. Und ich würde mal sagen, das ist ein ganz guter Score, ein ganz guter Wert. Also ich habe jetzt in 70 verschiedenen Ländern eben Fußball geguckt. Und natürlich gibt es Leute, die mehr haben, aber es gibt auch Leute, die weniger haben. Und ich bin da eh nicht so für diesen Zahlenvergleich.
0: Aber es spielt ja schon ein bisschen eine Rolle beim Groundhopping. Wie bist du überhaupt dahin gekommen? Wie hast du angefangen, das zu machen? Ist ja schon ein besonderes Hobby.
1: Ja, auf jeden Fall. Ich würde sagen, so der Grundstein wurde gelegt durch eine andere Sportart. Das war tatsächlich Eishockey, was ich selber jahrelang

0: lang in Kassel gespielt habe und wir oft die Möglichkeit hatten, dann bei anderen Bundesligisten, wenn wir gerade zu der Zeit in der Stadt waren, dort ein Spiel von dem regionalen Verein zu gucken. Und ja, so kam das irgendwie so, dass Fußball irgendwie eine Rolle gespielt hat. Außerdem bin ich auf dem Dorf groß geworden und da gibt es nicht viel anderes außer Freiwillige Feuerwehr und Fußball. Und so war es dann eben auch Fußball. Und dann irgendwann durch meinen Partner, der eben auch schon sehr viel mit Fußball unterwegs war und auch im Kontext von Werder, ja, haben wir dann so ein bisschen dieses Hobby ausgebaut zusammen, würde ich sagen.
1: Ja, ausgebaut ist halt bei so 70, 71 Ländern, in denen du jetzt so ungefähr warst, sagt jetzt mein Hinterkopf, ja schon auch riesig, ne?
0: Ja.
1: Was suchst du auf deinen Reisen? Was reizt dich an diesem Hobby so sehr? Und eben immer Fußball zu gucken, ne? Wo auch immer du bist.
0: Ich glaube, du hast es gerade schon gesagt, das Reisen. Also ich glaube, es gibt nochmal einen Unterschied, ob man wirklich reist und das mit Groundhopping verbindet oder ob man wirklich nur groundhoppt im Sinne von, ich fliege da jetzt hin, nehme mir ein Taxi, vom Taxi am Flughafen direkt ins Stadion wieder zurück ins nächste Land. Also das mache ich nicht. Also ich verbinde das bewusst mit dem Reisen. Und für mich ist letztendlich Groundhopping so, ja, die schönste Ausrede, um überall hinreisen zu können, um einen Anlass zu haben und eben nicht nur, ich sag mal so, Mainstream Sightseeing-Spots zu sehen, sondern eben da, wo das echte Leben stattfindet. Und das ist nun mal, finde ich, im Fußballstadion. Irgendwie überall auf der Welt wird Fußball gespielt, egal ob man ein Stadion hat oder nicht, egal wie alt man ist, egal welches Geschlecht, und alle Menschen kommen da zusammen. Und das ist für mich so, ja, dieser Reiz, dieses echte Leben und dadurch auch die Welt zu verstehen.
1: Ja, Stichwort, alle Menschen kommen da zusammen. Wir biegen mal so ein bisschen in eine Klischeekiste ab. Vielleicht kannst du es auch direkt so entkräften. Du bist schon eine von wenigen Frauen in der Groundhopper-Szene. Wie ist denn das für dich? Wie erlebst du das? Musst du dich viel erklären? Bekommst du frauenfeindliche Kommentare manchmal oder so ein bisschen Sexismus gedrückt? Oder ist das wirklich so ein Klischee, was man sich vielleicht so vorstellt, aber in der Realität nicht so passiert?
0: Sowohl als auch. Also es gibt sowohl die Erfahrung im privaten Umfeld, dass da total viel Verständnis dafür da ist, dass das gar kein Thema ist, dass es einfach total normal ist, dass jeder Mensch das machen kann, worauf er Lust hat, dass man auch beim Heimverein in den ersten Reihen in der Kurve steht. Aber da ist mir immer mal wieder dann auch bewusst geworden bis jetzt, ich bewege mich da in einer Bubble, die sehr tolerant ist, sehr tolles Umfeld hat. Aber es gibt eben auch noch eine andere Realität, und das ist tatsächlich die, dass ich ja hauptsächlich über Social Media gar nicht im echten Kontakt ja übergriffig beschimpft werde, dass ich lieber in die Küche gehen soll, dass ich kochen soll, dass ich für meine Familie sorgen soll, statt irgendwo beim Fußball zu stehen, und dass Frauen nichts in den ersten Reihen irgendwo beim Fußballverein zu suchen haben, oder dass eben doch ganz klar ist, nee, das ist eine männlich dominierte Szene, da hast du nichts verloren. Und das äußert sich dann natürlich in zum Teil sexistischen, drohenden Nachrichten.
1: Neben all den schönen Erfahrungen, die Wiebke Ruprecht beim Groundhopping macht, sind da also auch viele schreckliche, viele frauenfeindliche. Ich habe sie gefragt, wie sie damit umgeht, und das hört er gleich bei uns.
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0: Neue Musik von Charlie XCX hier bei Deutschlandfunk Nova. Wink, wink, habt ihr gehört. Rund um den Globus Fußball gucken, in verschiedenen Ländern, verschiedenen Stadien, auch immer neue Menschen dabei treffen. Wiebke Ruprecht aus Wilhelmshaven, die liebt das und hat uns hier gerade von ihrem Hobby Groundhopping erzählt. Aber auch davon, dass sie gerade in den sozialen Medien immer wieder sexistische Kommentare bekommt und Anfeindungen à la, was macht eine Frau im Fußballstadion, geh doch lieber in die Küche und koche. Das ist natürlich ganz schön krass. Und ich habe Wiebke gefragt, wie gehst du denn damit um?
1: Mich, kann ich nicht anders sagen, mich kotzt das System dahinter an. Die Strukturen, die da einfach wirksam sind und immer wieder reproduziert werden. Da habe ich für mich den Weg gefunden, auch jetzt erst wieder, das kann ich jetzt leider hier so nicht sagen, weil es so viele Schimpfwörter sind, aber ich habe diese Nachricht habe ich öffentlich gemacht über meinen Instagram-Kanal und habe dann auch nochmal erklärt, warum ich das öffentlich mache. Eben nicht, um Leuten eine Bühne zu geben, sondern um darauf hinzuweisen, was das für ein System dahinter ist und dass da eben nur ein Sichtbarmachen so eine erste Bewusstseinsveränderung schaffen kann durch Aufmerksamkeit und dass ich eben das nicht unterstütze, dass Dinge einfach totgeschwiegen werden, die mir und auch anderen Frauen da passieren.
0: Ja, da geht es ja letztendlich darum, dann Frauen aus bestimmten Räumen auszuschließen, einfach aufgrund ihres Geschlechtes. Wenn wir mal ein bisschen größer gucken, gibt es denn sowas wie eine weibliche Groundhopper-Community?
1: Also es gibt Groundhopperinnen, mit denen ich zum Teil auch ganz gut vernetzt bin bei Instagram. Ich muss auch sagen, das finde ich in meiner Perspektive in den letzten Jahren Groundhopping noch mal diverser geworden ist. Zwar noch nicht da, vielleicht wo es hingehen könnte, aber grundsätzlich wird es langsam diverser.
0: Du warst ja selber auch schon in vielen, vielen Ländern unterwegs, wie wir gehört haben. Ich nenne mal ein paar: Uganda, Spanien, El Salvador, Argentinien, Kambodscha. Ist da irgendwo so ein Stadionbesuch dabei, der dir besonders in Erinnerung geblieben ist, der besonders im Herzen ist?
1: Ach, das sind immer so ganz viele, weil ganz oft hat das für mich nichts mit dem Ort oder mit dem Land, mit dem Stadion an sich zu tun, sondern einfach mit den Begegnungen, mit den Menschen. Also da muss ich zum Beispiel an Kampala denken. Da war ein Fan von einem örtlichen Verein, der statt eines Trikots eben sich den Körper angemalt hat in den Farben seines Vereins. Und der so herzlich war und irgendwie war der von mir mindestens genauso begeistert wie ich von ihm, weil er sich halt total gefreut hat, so hey, jetzt kommt hier eine weiße Frau zu uns und guckt sich Fußball an. Und das war so dieses Feuer, was da irgendwie entstehen kann bei solchen Begegnungen. Und einfach, dass Leute neugierig sind auf mich oder auch auf Menschen aus Deutschland und man darüber dann wirklich toll in Dialog gehen kann und so auch ein Stück weit mehr die Lebensrealität von den Menschen vor Ort verstehen kann. Das finde ich ist immer das Wertvolle für mich daran.
0: Und du bist ja auch sehr bewusst nicht zur WM gerade gefahren. Magst du mal sagen, warum?
1: Mich reizt das überhaupt gar nicht. Ich bin da sehr kritisch und frage mich einfach, also Mexiko, Kanada und USA, also da ist mindestens ein Land dabei, wo ich sagen würde, das steht jetzt für mich nicht für Fußball und Fankultur, sondern eher für Kommerzialisierung, für Ausbeutung, für Systeme, die einfach menschenverachtend funktionieren. Wenn man mitkriegt, dass plötzlich rote Karten auf ominöse Weise wieder halbwegs zurückgenommen werden oder dann auf Bewährung quasi ausgesprochen werden, weil da politische Interessen im Hintergrund funktionieren.
0: Gerade ja passiert, fürs USA-Team.
1: Genau, finde ich äußerst fragwürdig und nicht unterstützenswert, wenn man gleichzeitig eben auch sieht, dass Menschen nicht anreisen dürfen, aufgrund ihrer Herkunft diskriminiert werden.
0: Du hast entschieden, du packst trotzdem deinen Koffer, aber in eine andere Richtung geht's auf eine sehr lange Reise jetzt am Mittwoch. Wo bist denn du dann stattdessen unterwegs?
1: Ich werde mich auch im besten Falle auf US-amerikanisches Gebiet bewegen, aber nach Guam über Seoul. Allerdings herrscht da gerade, was man auch leider hier bei uns in den Medien nicht ganz so viel mitkriegt, einer der schlimmsten Taifune überhaupt, sodass noch gar nicht klar ist, ob ich dort am Samstag hinfliegen kann. Genau, aber ansonsten steht jetzt noch mal ein bisschen Rundreise durch Südkorea an.
0: Wiebke Ruprecht aus Wilhelmshaven habt ihr gehört, hier bei uns bei Deutschlandfunk Nova. Ihr Hobby Groundhopping, also möglichst viele Spiele in unterschiedlichen Stadien sehen. Warum sie nicht zur WM gefahren ist und wieso sie dieses besondere Hobby so sehr liebt, das hat sie uns erzählt. Danke dir, Wiebke.

0: Ready or Not von den Fugees ist drauf auf dem Erfolgsalbum The Score. Feiert 30 Jahre dieses Jahr. Kam 96 raus. Und tatsächlich ist die Band während der Aufnahmen zu diesem Album auseinandergebrochen. Es ist tatsächlich so, dass sich Lauryn Hill mit dem Rest der Fugees zerstritten hatte. Sie wollte aus der Band aussteigen. Dann haben sie aber irgendwie doch telefoniert und sie hatte dann doch Lust, ins Studio zu kommen und den Refrain für Ready or Not einzusingen. Sie hat es dann auch gemacht. Die Band hat aber gemerkt, da geht's echt nicht gut. Die hat auch immer wieder angefangen zu weinen und so. Dann haben sie das auch gelassen, den Song auch liegen gelassen. Und später ging es ihr dann wieder besser und sie haben gesagt, ach komm doch nochmal rein und sing den nochmal ein. Aber es wurde halt nie wieder so gut und so emotional wie bei dieser ersten doch sehr wackeligen Kiste. Und dann haben die Fugees und Lauryn Hill doch nochmal zusammen entschieden, dass dieser Refrain, diese Hook, die Bridge, dass das alles bei der ersten Variante bleibt. Und die habt ihr gerade hier gehört, die Fugees mit Ready or Not.
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2: Erst war es ein Pfeifhase, der Rekordhalter war. Jetzt ist es eine Blattohrmaus. Sie ist das Säugetier, das in größter Höhe lebt. Forschende haben sie vor einigen Jahren in den chilenischen Anden entdeckt, auf einem Gipfel in über 6700 Metern Höhe. Das war ein neuer Rekord, und zwar deutlich, denn der Pfeifhase war mehrere hundert Meter weiter unten gesehen worden. Jetzt hat ein internationales Forschungsteam in der Fachzeitschrift Science beschrieben, wie die Maus in so großer Höhe leben kann. Für die meisten Arten ist das undenkbar, etwa wegen der Kälte, fehlendem Sauerstoff und dem geringen Luftdruck. Die Forschenden verglichen das Erbgut von Mäusen aus der Höhe mit dem von Tieren, die weiter unten leben. Im Labor fanden sie heraus, dass die Hochlandmaus viele Methoden hat, dort oben klarzukommen. Sie konnte Sauerstoff besser nutzen, ihre Muskeln erzeugten mehr Wärme und auch die Ernährung spielte eine Rolle. Zum Beispiel ernährt sie sich von Flechten, denn viel Auswahl gibt's oben in den Bergen nicht. Die Milchstraße ist unsere Heimatgalaxie, doch die Astronomie lernt noch immer viel Neues über sie. So wissen wir erst seit ein paar Jahren, dass die Milchstraße nicht nur zwei Spiralarme hat, sondern wohl vier Hauptarme. Jetzt liefert ein Forschungsteam neues Wissen zu den drei äußersten Armen. Nach neuesten Messungen reichen zwei von ihnen weiter ins All hinaus als bisher angenommen, nämlich rund 10%. Das klingt wenig, bedeutet aber, dass die äußersten Spiralarmabschnitte noch mal bis zu 6000 Lichtjahre weiter von der Sonne weg sind als bisher geschätzt. Die neuen Zahlen stehen in einer Studie im Fachjournal Astronomy and Astrophysics.
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0: von Claro. Schön, dass ihr uns zuhört, hier am Samstagnachmittag bei Deutschlandfunk Nova. Ein absoluter Megastar ist Tove Lo in Schweden. Sie hier. Sagt euch was, oder? 2014, da hatte sie mit Stay High ihren großen Durchbruch. Bis heute ganz großer Hit der Song. Es ist einfach alles sehr, sehr gefühlsstark, was sie macht. Und es ist so ein bisschen ihr Markenzeichen, sich in alle Emotionen ins Leben reinzuschmeißen. Und wie gern sie lebt und wie sehr sie aber auch Superstar ist. Das merkt man, wenn man sie fragt, sag mal, Tove Lo, wie sieht denn eigentlich dein Traumsamstag aus?
1: It can kind of be anywhere in the world, but let's say where I'm at home in Los Angeles, and we start with like doing a little like pool day hang at our house, walk up to the little lookout spot for the sunset and have a drink, then go to dinner with some friends, and then go downtown LA to a rave to dance all night, and then and back up at our house and have an after party.
0: Also, es startet im Haus in Los Angeles, am Pool abhängen, dann irgendwie aufbrezeln, zum Dinner nach Downtown fahren, tanzen gehen bis in die Nacht und dann für die Afterparty nochmal zurück an den Pool. So sieht der Samstag von Superstar Tove Lo aus, zumindest wenn sie ihn sich so zusammenbacken könnte, wie sie es möchte. Und so unrealistisch ist es wahrscheinlich nicht, wenn man selber ein Haus in L.A. hat, so wie Tove Lo. Tove Lo bringt im September ein neues Album raus und daraus haben wir jetzt schon mal einen Song, der schon draußen ist, zusammen mit dem belgischen Rapper Stromae. Die Fleur jetzt hier bei Deutschlandfunk Nova.

0: Gojo. Mit Sweat habt ihr gehört, hier bei Deutschlandfunk Nova. Das hier, das ist ja wohl das aller schlimmste Geräusch im Sommer. Das hatte ich heute Nacht schon wieder im Zimmer, weil wir keine Mückengitter dran haben. So schlimm. Und es gibt ja ziemlich viele Strategien, wie man so damit umgehen kann mit den Stichen. Und ihr habt so eure eigenen Tricks.
1: Ich habe einen Freund, der raucht sehr viel, dann kommen die Mücken nicht. Ne? Sonst habe ich keine Tipps, die fressen mich tatsächlich sehr gerne.
2: Ja, ich finde kühlen am besten, so mit einem Eiskühlding.
3: Ich gehe einfach nicht raus. Ich schließe mich abends im Zimmer ein. Ich kratze mich die ganze Zeit. Ich versuche einfach nicht gestochen zu werden. Ich ziehe mich lieber warm an, auch wenn es warm schon draußen ist, damit ich nicht gestochen werde.
4: Ich finde so Hitzeschifte ganz hilfreich. Und das ist ehrlich gesagt das Einzige, was mir immer geholfen hat.
0: So. Das war jetzt ein ganzes Sammelsurium an Tipps, aber was hilft von diesen Sachen denn wirklich? Spoiler, kratzen ist es auf jeden Fall nicht. Dermatologin Yael Adler, die sagt, kühlen, das ist eine gute Idee. Das zieht die Gefäße zusammen und lenkt die Nerven so ein bisschen von diesem Kribbel-Krabbel-Juckreiz ab. Also ein Kühlpack, ein nasser Lappen oder auch so kühlende Gels, die können sehr gut helfen. Aber sie hat schon ganz klar einen Favorit und tatsächlich sind das die Hitzestifte.
5: Ich finde die wahnsinnig effektiv und die sind auch ohne Chemie, haben einen Soforteffekt und sind ungefährlich und helfen Kindern und Erwachsenen, also auch im Kindergarten, ein beliebtes Mittel.
0: Vielleicht habt ihr ja aber auch Glück und werdet gar nicht so doll attackiert von den Mücken. Es gibt Menschen, die sind attraktiver für Mücken als andere. Das hat mit Blutgruppen zu tun und zum Beispiel Menschen mit der Blutgruppe 0, die werden eben sehr, sehr gerne gestochen, sagt Yael Adler.
5: Wenn man also auf der Grillparty sich am besten neben jemand sitzt, der Blutgruppe 0 hat, dann wird man selber verschont und der andere wird vernascht. Und dann sind so Faktoren wie Körperwärme, wie sportliche Betätigung, wie Schwangerschaft oder wie man sich parfümiert und gewaschen hat, ebenfalls Kriterien, die einen attraktiver oder unattraktiver machen.
0: Also kann zum Beispiel helfen, lange, helle, lockere Kleidung zu tragen draußen auf der Grillparty, nach dem Sport zu duschen und nicht so stark duftende Cremes oder Parfüms zu benutzen. Das kann halt so ein bisschen, ne, irgendwie da reinspielen, dass man nicht so dolle gestochen wird und natürlich auch die klassischen Mückenschutzmittel aus der Apotheke oder Drogerie, wenn es gar nicht anders geht, die dann einen mehrere Stunden schützen können vor den Mücken. Ich habe jetzt auf jeden Fall was gelernt, warum ich immer gestochen werde. Ich bin nämlich so ein Mensch mit Blutgruppe 0. Insofern, ihr könnt euch auf Open-Air-Konzerten und Festivals dann auch einfach neben mich stellen. Hilft auch. Die Arctic Monkeys. Snap out of it hier bei Deutschlandfunk Nova.

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2: Gestern kam die Meldung über einen Böschungsbrand an der Zugstrecke zwischen Düsseldorf und Köln. Mittlerweile wird vermutet, dass der Grund für das Feuer Sabotage war. Der Staatsschutz ermittelt. Im Netz ist ein Schreiben aufgetaucht, das von einer linksextremen Gruppe kommen soll. Darin ist die Rede von Brandsätzen, die in Kabelschächte gepackt wurden. Laut Medienberichten gehen Fachleute davon aus, dass das Schreiben echt ist. Durch das Feuer an der Bahnstrecke zwischen Düsseldorf und Köln wurden mehrere Signalkabel beschädigt. Der Abschnitt bleibt erstmal noch gesperrt, auch wegen der Ermittlungen. Laut Bahn gibt es im Nah- und Fernverkehr Verspätungen, weil Züge umgeleitet werden. Einzelne können auch ausfallen. In Andalusien in Spanien kämpft die Feuerwehr weiter gegen einen schweren Waldbrand. Der regionale Katastrophenschutzminister sieht eine Verbesserung der Wetterlage und er sagt, das sind zum ersten Mal seit dem Feuerausbruch vorgestern große Löscharbeiten möglich. Bisher sind 12 Tote gefunden worden. Laut den Behörden wollten die Menschen vor dem Brand fliehen, nahmen aber eine falsche Fluchtroute und wurden von den Flammen eingeschlossen. Es gibt auch noch mehr als 20 Vermisste. Wegen der vielen Opfer gilt der Brand bei Los Gallados als einer der schlimmsten der Geschichte Andalusiens. Als Brandursache wird eine abgerissene Stromleitung vermutet, die in die ausgetrocknete Landschaft fiel. Durch die Trockenheit steigt auch in Deutschland das Waldbrandrisiko. Für das Wochenende hat der Deutsche Wetterdienst für viele Teile die höchste oder zweithöchste Warnstufe rausgegeben. In Srebrenica, in Bosnien und Herzegowina und in anderen Orten ist an den Völkermord vor 31 Jahren erinnert worden. Damals hatten bosnisch-serbische Milizen den Ort eingenommen und mehr als 8000 muslimische Männer und Jungen getötet. Das Massaker gilt als eines der schlimmsten Kriegsverbrechen in Europa seit dem Zweiten Weltkrieg. In Bosnien und Herzegowina sind heute die sterblichen Überreste weiterer Opfer beigesetzt worden an der offiziellen Gedenkstätte. Laut den Behörden handelt es sich um 10 neu identifizierte Opfer, die in Massengräbern entdeckt wurden. Örtliche Medien berichten, dass tausende Menschen zu dem Bestattungsritual gekommen sind. Dass Jürgen Klopp neuer Trainer der Fußballnationalmannschaft wird, scheint ein Stück wahrscheinlicher geworden zu sein. Der Deutsche Fußballbund sagt, dass er sich mit Klopp auf Eckpunkte eines möglichen Vertrags geeinigt hat. Beide Seiten hatten sich getroffen und mehrere Stunden lang gesprochen. Nächste Woche sollen weitere Details geklärt werden. Unter anderem muss noch Klopps aktueller Arbeitgeber Red Bull sein Okay geben. Der bisherige Bundestrainer Julian Nagelsmann hatte letzte Woche gesagt, dass er zurücktritt. Grund ist das frühe Aus bei der Weltmeisterschaft.
0: Das Wetter.
2: Meist sonnig und heiß, im Norden bis 30 Grad, sonst sind noch bis 35 drin. Morgen sind im Nordosten und Osten mal einzelne Schauer möglich, sonst wieder viel Sonne bei ähnlichen Temperaturen.
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1: Er wird sich nicht bei Anne Will in eine Talkshow setzen und auch nicht mit Lars Klingbeil auf einer Gala Hände schütteln. So viel steht schon mal fest. Ypsilon. Der polarisiert gerade, wie sich's gehört, für politischen Rap. Ende Juli kommt sein neues Album Glanz Null raus. Warum er keinen Bock drauf hat, Deutschlands neuer Vorzeigerapper zu sein. Das habe ich ihn gefragt, hört er hier gleich.
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0: Neu bei uns, hier bei Deutschlandfunk Nova, My Body Isn't Ready von Sombra. Poetisch wütend auf die Welt sein, das ist das ziemlich einmalige Talent von Upsilon.
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0: Wie kein anderer findet der Worte für gesellschaftliche Schieflagen. Gefühle wie Weltschmerz, Aussichtslosigkeit, Wut auf Politik. Und dann webt er gleichzeitig seine persönlichen Struggles damit rein und findet dann doch irgendwie auch immer so ein Fünkchen Hoffnung. In 2 Wochen erscheint sein neues Album Glanz Null, auf dem er unter anderem Vizekanzler Lars Klingbeil ist und ein Feature mit der Rapperin Icky Mel gemacht hat. Ich habe mit Arda, wie Upsilon eigentlich heißt, über sein neues Album gesprochen und ich habe ihn erstmal gefragt, sag mal Arda, ist das nur mein Eindruck oder bist du schon nochmal provokanter geworden?
2: Ja, also provokanter, ne, man, das ist glaube ich jetzt nicht so eine Sache, die man gerne über sich selber sagt, aber ich glaube, vielleicht kann man sagen, dass es an ein paar Stellen im Studio so war, ey, wir haben einfach jetzt Bock, diesen Song so zu machen und wir machen es genau so. Haben wir natürlich letztes Album auch schon gemacht, aber dieses Album waren einfach auch einige direktere Momente dabei.
0: Ja, voll. Also mein Eindruck ist einfach ein unangepassterer, dass du ganz klar sagst, was du willst und was auch nicht. Also zum Beispiel in Keiner von euch, ne, ist schon viel besprochen worden, wo du drüber singst, dass du keinen Bock hast, so als Vorzeigerapper mit Migrationsgeschichte, mit der Politik-Elite abzuhängen und so. Das ist ja auch nur konsequent irgendwie, wo du selber politische Entscheidungen, gesellschaftliche Probleme immer wieder kritisierst. Warum sagst du da aber auch selber, ich will da auch gar nicht irgendwie in Gesprächen sitzen oder in so Diskussionsrunden?
2: Ja, also ich glaube, global haben, glaube ich, sehr viele Menschen irgendwie das Gefühl, ey, auf gut Deutsch gesagt, die Welt geht vor die Hunde. Gleichzeitig in Deutschland hat man ja auch eine krasse Krise, wo Leute sich die Mieten

0: diskutiert, wo sei es jetzt im Fernsehen, sei es jetzt im Bundestag, sei es auf irgendwelchen Galas, wo die Leute aus den verschiedensten vermeintlichen Lagern irgendwie dann doch sehr gut miteinander auskommen. Ich glaube, das ist einfach so ein krasser Widerspruch, der auch viele Leute stört und ich habe einfach, glaube ich, keine Lust, Teil auf der anderen Seite zu sein und selber damit am Tisch zu sitzen quasi.
1: Ja, du willst da nicht so, ne, drüber glossen, irgendwie da so mitmachen. Und ich meine, du hast das gerade auch schon so angeschnitten, was in deinen Texten ja auch einfach viel Thema ist, was halt diese Ungleichverteilung von Geld, diese Krisen, auch das Klima im Land mit Menschen machen, also einfach mit
0: Ja,
1: Leben. Was macht es denn
0: genau.
1: mit dir?
0: Ja, also, ne, wie du sagst, es geht auf dem Album, glaube ich, sehr viel um, was macht irgendwie diese politische Realität mit unseren zwischenmenschlichen Beziehungen und auch irgendwie der Beziehung zu uns selber, wenn wir irgendwie in den Spiegel gucken. Und ja, mit mir macht es, glaube ich. Ja, also sehr viel widersprüchliche Gefühle, ne? Also Momente von irgendwie Hoffnungslosigkeit, Verzweiflung, Wut, aber auch Momente von irgendwie dann doch Hoffnung und einer Suche nach einem Ausweg und auch nach irgendwie einer gemeinsamen Suche, irgendwie auch von schönen Momenten mit Menschen, die ich liebe, die mich lieben. Das sind die Momente, die mir auf jeden Fall auch Kraft geben.
1: Ja, und ich weiß auch nicht, ob dir das überhaupt bewusst ist, aber du gibst ja auch einfach Hoffnung und Kraft mit deiner Musik. Also ein Song, der mich wirklich über Monate getragen hat, ab Januar, als er rauskam, war Weg hier raus. Es war der erste, den man vom neuen Album gehört hat. Und ich habe den wirklich, also es war ja so eine Premiere irgendwie auf einen Donnerstagabend. Und ich habe den dann 15 Mal hintereinander gehört und dachte so,
0: Krass.
1: ich habe auf diesen Song gewartet und ich wusste es nicht. Und neben all diesem Weltschmerz, der da ja benannt wird, ist der ja unfassbar hoffnungsvoll und auch so was drin von, ich gebe nicht auf, dass ich daran glaube, dass wir das besser hier hinkriegen auf dem Planeten. Wo hast du diesen Song hergeholt? Wie hast du den geschrieben?
0: Ja, ich glaube, der Song ist relativ spät entstanden im Album-Prozess, sage ich mal, und war so ein bisschen alles, was dieses Album, alle Gefühle, alle Sachen, mit denen ich mich auseinandersetze, irgendwie in einem Track verschmolzen. Diese emotionale Überforderung, die sich dann ausdrückt, wenn man sowohl auf die Welt guckt, aber auch in sich selber reinguckt. Ja, ich glaube, das ist für mich einfach etwas sehr Essentielles in meinem Leben, was mir auch irgendwie immer einen Grund gibt, weiterzumachen, ist dieser Glaube und dass ich daran glauben will und dass der Mensch sich nicht abfindet, sondern dass diese Suche nach einer anderen Realität, nach anderen Wegen, ja, dass wir das alle irgendwie in uns haben und das habe ich irgendwie in diesem Track dann ausgedrückt, so.
1: Arda alias Absilon hört er hier bei Deutschlandfunk Nova. Wir haben gequatscht über sein neues Album Glanz Null und ich habe ihn auch gefragt, wie das war, diesen besonderen Song das erste Mal live zu spielen. Seine Antwort hatte gleich, aber erstmal ist der Song jetzt hier bei uns in der Playlist Absilon mit Weg hier raus.

0: Epsilon hat er hier. Mit Weg hier raus. Mal will er am liebsten in den Berg reinkriechen. Mal spürt er diese revolutionäre Energie und Hoffnung, dass es doch irgendwie klappt mit einer besseren, gemeinschaftlicheren Welt. All das, all diese Facetten von Epsilon hört er auf seinem neuen Album Glanz Null, kommt in 2 Wochen. Weg hier raus, den Song, den wir hier gerade gehört haben, der ist so ein bisschen die Essenz des Albums, ist auch der Opener. Und Epsilon hat auch schon so als Vorglühen für den Album-Release eine kleine Clubtour gespielt mit kostenlosen Konzerten für die Fans. Und ich habe ihn dann auch gefragt, ey Ada, wie war das, diesen besonderen Song Weg hier raus live zu spielen für Leute?
1: Also ich finde, als Künstler ist es auch immer ein krasser Moment oder ein Moment, wo der Song auf eine Art erst richtig fertig wird für einen selber, ist, wenn man den live singt und auch Leute mitsingen. Das hebt den irgendwie nochmal auf so eine andere Stufe. Und das war natürlich das erste Mal haben wir den das erste Mal gespielt. Und da haben natürlich den Refrain auch irgendwie alle mitgesungen, weil der irgendwie dann trotzdem so eingängig ist. Ja, das war extrem schön und hat mir auch Kraft gegeben, so auf jeden Fall. Und irgendwie musste ich lachen oder grinsen beim Singen.
0: Es geht ja auf diesem neuen Album Glanz Null auch immer um so ein, also es gibt viele Themen, die sich wiederholen, aber ein Thema ist dieses mit einem Glanz auf die Welt kommen und den dann verlieren durch den Schrecken und die Brutalität der Welt, also dass der so gebrochen wird. Ich habe mich dann danach gefragt, als so der letzte Song irgendwie ausgelaufen war beim Hören, ob du glaubst, dass sich dieser Glanz wiederfinden lässt.
1: Ja, das ist so ein bisschen die Frage, mit der ich mich auf dem Album beschäftige. Wie du schon sagst, irgendwie geht es um diesen kindlichen Blick auf die Welt mit einem Glanz in den Augen, irgendwie eine gewisse Sorglosigkeit, Naivität, einen positiven Blick auf die Zukunft, ey, es wird alles gut. Und ich habe gemerkt in den letzten Jahren, dass nicht nur ich, sondern auch Menschen in meinem Umfeld nicht mehr so auf die Welt gucken unbedingt. Und ich glaube, ob wir es merken oder nicht, sind wir alle dann irgendwann auf einer gewissen Suche wieder danach. Diese ganze Nostalgie, dass Nostalgie so ein starkes Gefühl ist, ist für mich auch ein Ausdruck dessen, dass man irgendwie diesen Glanz so auch sehr stark sucht für sich selber und sich danach sehnt. Ich glaube, irgendwie geht es auch ein bisschen darum, dass es vielleicht gar nicht derselbe Glanz ist, den man als Kind hatte, den man wiederfinden kann oder auch muss, sondern vielleicht irgendwie eine andere Form von Glanz. Und es ist ja auch, ich habe ja auch keine klare Antwort.
0: Aber es wäre ja auch, so wie du es irgendwie aufschlüsselst, eine sehr individuelle Antwort, irgendeine Form von neuem Glanz wiederzufinden.
1: Ja, ich glaube, es ist sehr individuell natürlich, aber gleichzeitig glaube ich, dass auch irgendwie sehr wichtig ist, dass man, also das sind auch wichtige Momente auf dem Album, glaube ich, wo ich spüre oder das ausdrücke dann, dass ich ja nicht alleine bin damit, mit diesem Gefühl und dass es ein kollektives Erleben ist. Und dass es auch dann eine kollektive Suche auf eine Art ist. Natürlich jeder auf die eigene Art und Weise, aber das ist eine, das ist irgendwie, klingt jetzt auch wieder platt, aber irgendwie nur gemeinsam auch diesen Weg hier raus quasi geben kann.
0: Und ob dieser Weg hier raus oder zumindest so ein ganz, ganz kleiner Teil davon vielleicht auch auf Epsilon Konzerten zu finden ist. So ein kleines kollektives Wiederfinden von Glanz. Das wollte ich auch von Ada wissen. Seine Antwort, die hört er gleich. Wir hören aber noch einen Song vom Album. Epsilon mit Null. Hier bei Deutschlandfunk Nova.

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1: Null von Absilon von seinem neuen Album Glanz Null kommt in 2 Wochen raus. Ich habe mit ihm gesprochen über dieses Album, über die Themen auf dem Album, und da geht es eben ganz viel darum, einen Glanz wiederzufinden, habt ihr vielleicht auch gerade gehört, und ob das überhaupt möglich ist. Und ich habe ihn dann halt auch noch gefragt, Ada, du gehst ja auch auf Tour im Herbst, ist das für dich dann vielleicht so ein Moment, wo man vielleicht so ein Fünkchen Glanz wiederfinden kann, du und die Menschen, die kommen?
2: Ja, also ich glaube, für mich ist es dann irgendwie schon irgendwie was Gemeinschaftliches in diesem Raum, wo dann alle Menschen gemeinsam irgendwie einen Song singen, tausende Menschen vielleicht, und gemeinsam irgendwie was Ähnliches empfinden, hat etwas sehr Revolutionäres auf eine Art, ne? Also ich glaube jetzt nicht, dass in dem Moment irgendetwas Politisches sozusagen passiert konkret, aber einfach dieses Gefühl, und das ist irgendwie, glaube ich, sehr, sehr wichtig ist, dass es solche Orte gibt. Natürlich ist es auch nicht so, dass ich jetzt meine Musik oder so als also es wäre so anmaßend zu sagen, dass das jetzt das Ding ist, was den Menschen ihren Glanz zurückgibt. Aber ich glaube, dass, ne, dieses, also auch selber, wenn ich auf Konzerte gehe, es ist etwas, was für mich so gleichzeitig eine Ausflucht und gleichzeitig irgendwie ein gemeinsames Erleben, gemeinsames Erfahren von irgendwie der Welt durch die Musik von jemandem irgendwie gibt. Für mich jetzt persönlich ist es natürlich auch so, womit ich mich ja auch ein bisschen auseinandersetze auf dem Album, ist so dieses, dass, ne, man als Künstler, der irgendwie einen gewissen, ne, anfängt, einen Erfolg zu haben, dass es auch gefährlich sein kann, dass man sozusagen seine ganze Bestätigung und seine ganze Anerkennung so daraus zieht, aus seinem auf der Bühne auftreten und dem Applaus und der ganzen Bewunderung sozusagen. Und dass man da auch, glaube ich, sehr aufpassen muss als Künstler, nicht da drin quasi sein, nur, diese Energie für sich zu ziehen, sondern auch aus anderen Dingen.
1: Was wünschst du dir, was Menschen mitnehmen von deinen Konzerten und auch von diesem neuen Album Glanz Null?
2: Ich glaube, das ist für mich eine zu krasse Anweisung, jetzt zu sagen, ihr solltet das mitnehmen. Ich wünsche mir natürlich, dass es, ne, es ist ja jetzt keine Musik, wo man sagen würde, hey, es ist eine reine Ausflucht aus der Welt und ihrem Problem, weil es ja auch viel dann darum geht. Und ich verstehe auch, dass es ein sehr krasses Bedürfnis gibt nach Musik, wo man wirklich einfach nur kurz die Welt ausschalten kann. Aber ich freue mich, wenn Menschen darin, ja, sich irgendwie wiederfinden, ihre Emotionen gespiegelt bekommen, irgendwie etwas fühlen. Es ist ja auch, wird ja immer schwieriger auch, sich selber zu fühlen und etwas zu fühlen, leider. Ja, ich hoffe, dass das irgendwie die Menschen mit dieser Musik irgendwie, dass es was in dem bewegt. Und bei den Konzerten, glaube ich, dass man auch spürt, dass man mit diesem ganzen Struggle nicht alleine ist, ja.
1: Ada, danke schön.
2: Danke dir.
1: Absilon habt ihr gehört, hier war Deutschlandfunk Nova im Interview. Wir haben gequatscht über sein neues Album Glanz Null, kommt am 24. Juli raus. Coach Party mit July.

0: Couchparty schrammeln euch hier in den Samstagabend mit July.
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2: KI nutzen oder vermeiden? Bei dieser Frage entscheiden sich in Großbritannien offenbar gerade mehr Menschen gegen KI. Eine Umfrage des King's College London unter gut 2000 Erwachsenen im Vereinigten Königreich zeigt, dass 42% der Befragten die Nutzung von KI bewusst einschränken. Vor allem, weil sie sich Sorgen machen um Datenschutz und Sicherheit. Das gilt auch für einen Teil der Menschen, die KI grundsätzlich positiv sehen. Zugleich haben die Menschen aber gar nicht unbedingt die Möglichkeit, künstliche Intelligenz zu vermeiden. 70% sagen, dass das schwierig oder unmöglich ist. Ein Fazit der Autoren ist, dass es in der öffentlichen Meinung kein klares Dafür oder Dagegen gibt. Viele Menschen sehen beides. Deshalb sollten sie auch wählen können, ob sie KI nutzen wollen oder nicht. Im Amazonasgebiet leben viele indigene Gruppen, die einzigartiges Wissen über die Pflanzenwelt des Regenwalds haben und es mündlich an die nächsten Generationen weitergeben. Doch dieses große biokulturelle Erbe ist in Gefahr, warnt ein Forschungsteam im Fachjournal Nature. Durch den Klimawandel und durch das Aussterben von indigenen Sprachen, das durch den Klimawandel verstärkt wird. Die Forschenden können den Verlust auch beziffern. Sie haben eine Datenbank zur indigenen Pflanzennutzung erstellt, mit Informationen aus mehr als 500 Jahren. Danach nutzen die Amazonasvölker ein Drittel aller bekannten Pflanzenarten, nämlich fast 6000. Nicht nur zum Essen, sondern auch als Heilmittel, zum Bauen oder für kulturelle Zwecke. Eine Hochrechnung aus der Studie zeigt, in den nächsten rund 50 Jahren könnte mehr als ein Viertel des Pflanzenwissens verloren gehen. Tintenfische haben ein vergleichsweise großes Gehirn und sind ziemlich intelligent. Doch ein Effekt des Klimawandels könnte ihre Hirne schrumpfen lassen. Die Versauerung der Ozeane, die vor allem durch den hohen CO2-Ausstoß von uns Menschen passiert. Ein Forschungsteam hat auf einer Konferenz Zwischenergebnisse von Experimenten mit Riffkalmaren vorgestellt. Dabei wurden die Tintenfische in Aquarien mit unterschiedlichem Wasser aufgezogen. Einer hatte normales Meereswasser, der andere Wasser mit einem saureren pH-Wert, so wie es laut Klimamodellen für die Meere im Jahr 2100 erwartet wird. Die Kalmare aus dem saureren Wasser hatten nur halb so große Gehirne wie die anderen. Von der Schrumpfung war vor allem der Sehbereich im Hirn betroffen. Kalmare sind aber für die Beutejagd auf gute Sicht angewiesen. Frühere Studien hatten schon gezeigt, dass Kalmare in saurerem Wasser weniger jagen und fressen. Die Ozeanversauerung könnte also ein großes Problem für sie werden.
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0: Moby, hört er ihr. Why does my heart feel so bad? Deutschlandfunk Nova ist hier auf dem Samstagabend.
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0: Männer, die Frauen Ideen klauen und damit dann auf Bühnen gehen. Da gab es und gibt es so einige in der Menschheitsgeschichte. Ein Beispiel ist zum Beispiel die Entdeckung der DNA als Doppelhelix. Sogar zwei Männer den Nobelpreis bekommen dafür in den 60ern. Dabei war so der entscheidende Bericht, in dem noch die Daten waren, die sie gebraucht haben, um eben diese Entdeckung der DNA als Doppelhelix machen zu können, aus der Forschung einer Frau. Rosalind Franklin heißt sie, und die waren sozusagen im Labor nebenan und haben dann einfach das, was sie da zusammengeschrieben hat, ohne ihre Einwilligung benutzt und dadurch dann den Nobelpreis bekommen. Um so ein Verhalten geht's auch in unserem Lieblingslied.

Mathilda von L, nicht die Mathilda, um die es da geht, das ist auch eine richtig smarte Frau. Und die hat einen Typen, den sie sehr mag, mit dem sie auch sehr gerne redet. Und all ihre brillanten Ideen, die erzählt sie dem auch. Naja, und der nimmt sie mit ins Büro und kriegt dafür Applaus. Unser Lieblingslied heute ist Mathilda von L.

Da ist die Freya aus Reykjavik in Island mit Hot Damn. Habt ihr gehört, hier bei Deutschland von Nova. Geht um FOMO in dem Song, sich doch nochmal von der Couch hochzupetern und mit den Friends feiern zu gehen. Vielleicht ist es ja euer Push, jetzt irgendwie ins Wochenende zu starten, doch zu sagen, ach komm, ich gehe mit aufs Open Air. Aber ihr Lieben, wenn ihr lieber einfach ein bisschen zu Hause in der Küche tanzen wollt, ab 19 Uhr hört ihr bei uns den Club der Republik davor. Ganz viel gute Musik, wie ihr das kennt von uns, von Deutschlandfunk Nova. Ich erhebe mich jetzt auch hier vom Studiosessel und düse nach Hause. Habt ein wunderschönes Wochenende. Mein Name ist Lena Mempel. Zum Schluss die Blossoms. Joke about divorce. Ciao, ciao.

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1: Um 18 Uhr mit Timo Oberhauser. Im Süden von Spanien breitet sich ein Waldbrand weiter aus. Laut den Behörden in der Region Andalusien wurden zur Sicherheit weitere Dörfer evakuiert. Einsatzkräfte haben aber Hoffnung, unter anderem weil der Wind schwächer geworden ist, gehen sie davon aus, dass das Löschen jetzt besser klappt. Um die 500 Feuerwehrleute und Soldaten sind in der Region im Einsatz. Als Ursache des Brands wird eine kaputte Stromleitung vermutet. Das Feuer in Andalusien war vorgestern ausgebrochen, weil es da sehr trocken ist, konnte es sich schnell ausbreiten. Mindestens 12 Menschen sind ums Leben gekommen, mehr als 20 werden noch vermisst. Der Brand gilt wegen der vielen Opfer als einer der schlimmsten in der Geschichte Andalusiens. Bundeskanzler Friedrich Merz hat erschüttert reagiert und dem spanischen Präsidenten seine Anteilnahme ausgesprochen. Nach einem Feuer an der Bahnstrecke zwischen Düsseldorf und Köln ermittelt der Staatsschutz wegen möglicher Sabotage. Ein Polizeisprecher sagt, es werde untersucht, ob das Feuer gestern absichtlich gelegt wurde. Inzwischen ist auch auf der linken Plattform Indymedia ein Bekennerschreiben aufgetaucht. Seine Echtheit ist noch unklar. Darin reklamiert die Gruppe Angry Birds die Tat für sich. Man habe Brandsätze in zwei Kabelschächten deponiert, heißt es. Als Motiv nennt sie den Kampf gegen Industrie und Technik, die den Planeten zerstöre. Die Gruppe hatte sich schon in der Vergangenheit zu anderen Anschlägen bekannt. Die Feuerwehr konnte den Brand gestern schnell löschen, weil dabei Signalkabel beschädigt wurden, ist die Bahnstrecke aber noch gesperrt. Nah- und Fernverkehr werden umgeleitet. In Cottbus in Brandenburg setzen sich laut Polizei gerade mehrere hundert Leute für die Rechte queerer Menschen ein. Der CSD in der Stadt findet unter erhöhten Sicherheitsvorkehrungen statt. Hintergrund ist eine Reihe von rechtsextremen Angriffen und Einschüchterungsversuchen auf linksalternative Projekte in letzter Zeit. Im vergangenen Jahr hatte es in Cottbus Proteste aus der rechtsextremen Szene gegen den CSD gegeben. Für die Veranstaltung heute hatten Polizei, Veranstalter und Ordnungsamt ein Sicherheitskonzept abgesprochen. Ein Polizeisprecher hat eben gesagt, dass es bis jetzt friedlich ist. Nach den schweren Erdbeben in Venezuela Ende Juni sind inzwischen mehr als 4.000 Todesopfer bestätigt. Der Parlamentspräsident spricht auf Social Media von mehr als 4.100. Die Zahl wird wohl weiter steigen, da es noch immer Zehntausende Vermisste gibt. Fachleute rechnen nicht mehr damit, dass 2,5 Wochen nach dem Doppelbeben noch Überlebende gefunden werden. Nach den offiziellen Angaben haben auch etwa 18.000 Menschen ihr Zuhause verloren.
0: Das Wetter.
1: Meist noch sonnig und heiß. Im Norden sind noch bis 30 Grad drin, sonst bis 34. Morgen sind im Nordosten und im Osten einzelne Schauer möglich. Sonst wieder viel Sonne bei ähnlichen Temperaturen wie heute.
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0: 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Peggy Gou und Ira Starr. Woman.
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1: Um 19 Uhr mit Timo Oberhauser. In Andalusien in Spanien kämpft die Feuerwehr weiter gegen einen schweren Waldbrand. Der regionale Katastrophenschutzminister sieht eine Verbesserung der Wetterlage und er sagt, jetzt sind zum ersten Mal seit dem Feuerausbruch vorgestern große Löscharbeiten möglich. Bisher sind 12 Tote gefunden worden. Laut den Behörden wollten die Menschen vor dem Brand fliehen, nahmen aber eine falsche Fluchtroute und wurden von den Flammen eingeschlossen. Es gibt auch noch mehr als 20 Vermisste. Wegen der vielen Opfer gilt der Brand bei Los Gallados als einer der schlimmsten der Geschichte Andalusiens. Als Brandursache wird eine abgerissene Stromleitung vermutet, die in die ausgetrocknete Landschaft fiel. Durch die Trockenheit steigt auch in Deutschland das Waldbrandrisiko. Für das Wochenende hat der Deutsche Wetterdienst für viele Teile die höchste oder zweithöchste Warnstufe rausgegeben. 8 Wochen vor der Landtagswahl in Sachsen-Anhalt hat sich die AfD zu einem Landesparteitag getroffen. In Umfragen liegt die Partei deutlich vorn und sie sagt, dass sie das Bundesland regieren will. Für den Fall eines Wahlsiegs hat Spitzenkandidat Ulrich Siegmund angekündigt, mehrere zentrale Punkte sofort umzusetzen. Unter anderem soll es eine Arbeitspflicht für Asylbewerber geben und mehr Abschiebehaftplätze. In der Bildungspolitik will die AfD in Sachsen-Anhalt die Inklusion abschaffen und Hausunterricht zulassen. Außerdem will die Partei die Rundfunkstaatsverträge kündigen, die die Grundlage für den öffentlich-rechtlichen Rundfunk sind. Sachsen-Anhalts AfD-Landesverband wird vom Landesverfassungsschutz als gesichert rechtsextremistisch eingestuft. Bundesverkehrsminister Patrick Schnieder hat Probleme bei den Generalsanierungen der Deutschen Bahn eingeräumt. In einem Politico-Podcast sagt er, dass man nicht alle Ziele erreicht hat, die vorher abgemacht wurden. Der Verkehrsminister will auch noch mal generell das Konzept solcher monatelangen Sperrungen überprüfen. Die Sanierung der Strecke Hamburg-Berlin dauerte länger und es wurden auch nicht alle angekündigten Arbeiten gemacht. Seit gestern ist die Generalsanierung der Strecke Köln-Wuppertal-Hagen beendet, nach rund 5 Monaten. Aber da gibt's jetzt Probleme. An einer Brücke, die nicht erneuert wurde, wurden Schäden festgestellt. Zur Sicherheit wurde deshalb ein Gleis gesperrt. In China und Taiwan bereiten sich viele Menschen auf einen ranziehenden Taifun vor. Vor allem im Südosten von China werden Türen und Fenster von Wohnungen und Geschäften verbarrikadiert. Die Behörden haben bisher fast 2 Millionen Menschen in Sicherheit gebracht. Hunderte Flug- und Bahnverbindungen wurden gestrichen. Ähnliche Sicherheitsmaßnahmen gibt's in Taiwan. Zehntausende Haushalte haben da keinen Strom, nachdem heftiger Regen und Wind das Netz beschädigt hat. Die Behörden rechnen damit, dass der Taifun in den nächsten Stunden auf Land trifft. Auf den Philippinen haben Ausläufer des Taifuns 2 Erdrutsche ausgelöst. Mindestens 18 Menschen kamen ums Leben.
0: Das Wetter.
1: Auch jetzt am Abend noch viel Sonne. Über dem Schwarzwald sind Gewitter möglich. In der Nacht meist klar und es kühlt ab auf 19 bis 11 Grad. Morgen sind im Nordosten und Osten einzelne Schauer möglich, sonst wieder sonnig und trocken. Im Norden bis 31 Grad, sonst bis 35.
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2: Hi und guten Abend. Ja, ich gebe zu, ich habe eine Schwäche für Brutalismus. Ich freue mich, dass ihr hier seid und ich hoffe, ihr versteht mich nicht falsch. Also ich bin überhaupt kein Schlägertyp, aber ich bin eben, wie etliche von euch auch, in einem Ort aufgewachsen, in dem irgendwann mal in den 60er Jahren eine Kirche gebaut wurde. Ja, eben im Stil des sogenannten Brutalismus. Also, wir sprechen über Beton eigentlich, aber heute hier in unserem Club der Republik über Brutalismus in der Musik. Und das auch eben völlig gewaltfrei. Es geht, wie gesagt, um Sound. Später. Schön, dass ihr mitmacht. Mein Name ist Mike Litt.

Ihr seid im Club der Republik und irgendwie wurden wir gerade im letzten Track an den Welthit Toxic von Britney Spears erinnert. Aber es ist ein neuer Track von Vintage Culture, aber er steckt tatsächlich auch ebenso wie bei Britney Spears dasselbe Sample drin aus einem indischen Bollywood-Film, aus dem Song Tere Mere Biech Men. Aber da bin nicht mal ich mir selber sicher, ob ich das richtig ausgesprochen habe oder wie man es ausspricht. Und ich denke, auch deshalb hat Vintage Culture seinen Track, der Einfachheit halber, einfach nur Toxic genannt. Aber wie gesagt, das Original ist indisch. Der sogenannte Brutalismus, das ist eine Bauform, die international in den 60er Jahren ziemliche Betonblüten trieb. Ich habe da schon zu Beginn der Show erzählt, in meiner Heimatgemeinde stand so eine brutalistische Kirche, ein Betonklotz, den ich aber schon als kleiner Junge direkt mochte. Und dann habe ich auch noch eins draufgesetzt und bin an die Ruhr-Uni in Bochum studieren gegangen. Und der Brutalismus der Ruhr-Uni wird weltweit bestaunt und teilweise auch befürchtet. Das ist schon ein ziemlich kühles Gelände, hat mir aber auch gut gefallen. Und ein Bild vom Unigelände Bochum, das hat es vor einiger Zeit sogar auf das Deckblatt eines Kartens.

Brutalismus 3000 hier im Club der Republik und im Schulchor. Damals in Berlin-Neukölln haben die beiden von dem Duo Klavier gespielt und gesungen. Dann kam irgendwann Techno in ihr Leben und das Umfeld war ja schon da. Reichlich Beton und es liegt nahe, dass der Name, unter dem sie seit 2020 immer erfolgreicher werden, auch etwas mit ihrer Herkunft zu tun hat. Wie diese vielen Bauten, die in Neukölln unglaublich wuchtig und erschlagend wirken, knallt auch der Sound von Brutalismus 3000 rein. Aber wenn da Licht reinfällt in so ein brutalistisches Gebäude, dann entsteht auch nochmal eine besondere Atmosphäre. Und so ist das auch bei dieser Musik hier. Die Schale bleibt hart, aber da ist auch viel Leuchten. Vielleicht ist das auch der Grund für den Erfolg von Brutalismus 3000. Eine gewisse Härte, aber auch viel Licht. Aber ich kann das nicht beurteilen. Ich habe ohnehin eine Schwäche für Brutalismus. Ich meine, wenn man so aufgewachsen ist,

Das ist Deutschlandfunk Nova. Ihr seid im Club der Republik. Habt ihr noch Berufswünsche, einen Traumjob oder ist das längst schon geregelt und auf der Bahn? Ein Bezahldienst, also so ein Dienst ähnlich wie PayPal, hat eine Studie veröffentlicht, die Aufschluss darüber geben soll, welche Berufswünsche weltweit am höchsten rangieren. Demnach möchten in Deutschland sehr viele Menschen Professorin oder Professor werden. Ich muss sagen, ich treffe hier selten solche Leute, aber vielleicht ist ja was dran. Eher kann ich mir schon vorstellen, dass der Berufswunsch DJ unter anderem in Kanada und Australien ganz oben steht. Aber Wunsch und Verwirklichung sind dann ja immer noch mal eine besondere Herausforderung. Der, den wir hier gerade schon im Hintergrund hören, Greg Pidcock, der ist Kanadier. Er konnte dort aber nichts werden und deshalb lebt er nun in London. Und das mit Erfolg. Aber der Wunsch entstand, ja, so wie es die Studie eben sagt, erstmal in Kanada. Und dieser Sound hier greift mittlerweile weltweit.

Ihr seid im Club der Republik und solltet ihr an der von der Brutalismus-Architektur geprägten Ruhr-Uni Bochum studieren, über die ich schon gesprochen habe, dann tanzt ihr demnächst vielleicht in Herne in einem historischen Gebäude, das nicht aus Beton gegossen worden ist, sondern aus roten Backsteinen errichtet wurde. Die Grenze zwischen Herne und Bochum verschwimmt ja sozusagen wie so vieles im Ruhrgebiet, und was bundesweit der Fall ist, in vielen Innenstädten ist Leerstand in den Gebäuden. Die Stadt Herne stellt ein altes, denkmalgeschütztes Bankgebäude zur Verfügung, um dort die Clubkultur zu beleben. Nun wissen wir oder hören wir hier immer wieder, das Clubsterben grassiert ja weiterhin. Aber wenn das Angebot der Stadt Herne verbunden ist mit wenig oder sogar null Mietkosten, dann könnte die ganze Sache eine Chance haben. Kleiner Tipp noch, wenn ihr generell wissen möchtet, wo die Clubkultur gerade steht und früher stand, dazu gibt es viele spannende Beiträge in der ARD-Mediathek unter der Überschrift Welcome to the Club.

Bis um Mitternacht haben wir heute noch geöffnet hier im Club der Republik auf Deutschlandfunk Nova. 4 DJ-Sets für euch. Das erste ein Live-Set gleich von Musify. Die Frau hat es eingespielt im Berliner Kit Kat Club und für mich ist es eher wie ein Soundtrack. Ich finde es absolut faszinierend. Erinnert mich an so Filme aus den 80er Jahren, in denen Dystopien kreiert wurden, wie man sich die Welt nach dem Jahr 2020 und später vorstellen würde. Also ich denke an Filme wie Mad Max oder die Klapperschlange. Also das macht auf jeden Fall Spaß, das zu hören. Dann hören wir ein weiteres Mal Doga Airbag aus Montreal, aus Kanada, wo viele DJ werden möchten, wie wir heute schon gehört haben. Und wir hatten Doga Airbag schon in der vergangenen Woche hier mit dem ersten Teil seines Sets. Heute gibt es die Fortsetzung. Anschließend ein weiteres Live-Set, Tech House von der Münchnerin Cee Sun, aufgenommen beim Mystic Creatures Festival in Polen. Auch irgendwie filmisch, aber vor allen Dingen steckt da Festival-Energie drin. Ja, und dann gibt es noch Ravensburger Techno. Ravensburger Gesellschaftsspiele sind eine Sache. Der Techno in diesem Fall von Schofield aus Ravensburg, der ist sehr speziell, wie ich finde. Er spielt sehr schnell, aber baut die einzelnen Klangbausteine wirklich schön aufeinander auf. Schofield. Das ist also das Line-Up für heute Abend. Wir treffen uns gleich nach den Nachrichten, aber ich melde mich vorher noch einmal kurz wieder.

Ihr seid im Club der Republik und gleich nach den Nachrichten hier die DJ-Sets. Vorher aber noch ein neuer Track und der kommt von Josh Baker und der Sängerin und Komponistin Poppy Bascombe. Die ist uns hier in den letzten Wochen immer wieder mal begegnet, weil sie ja bei sehr vielen Produktionen mit ihrer Stimme dabei ist. Das ist im Moment ihr Ding. Einfach Kollaboration. My Place heißt dieser Track und ich sage bis gleich.

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1: Um 20 Uhr mit Timo Oberhauser. Im Süden von Spanien breitet sich ein Waldbrand weiter aus. Laut den Behörden in der Region Andalusien wurden zur Sicherheit weitere Dörfer evakuiert. Einsatzkräfte haben aber Hoffnung, unter anderem weil der Wind schwächer geworden ist, gehen sie davon aus, dass das Löschen jetzt besser klappt. Um die 500 Feuerwehrleute und Soldaten sind in der Region im Einsatz. Als Ursache des Brandes wird eine kaputte Stromleitung vermutet. Das Feuer in Andalusien war vorgestern ausgebrochen. Weil es da sehr trocken ist, konnte es sich auch schnell ausbreiten. Mindestens 12 Menschen sind ums Leben gekommen, mehr als 20 werden noch vermisst. Ende Februar haben die USA und Israel mit ihren Angriffen auf den Iran begonnen. Direkt am Anfang wurde dabei Irans oberster Führer Ayatollah Ali Khamenei getötet. Diese Woche wurde er bestattet. Jetzt hat sein Sohn Vergeltung angekündigt. Iranische Staatsmedien haben eine Mitteilung verlesen, die von Mojtaba Khamenei kommen soll. Darin heißt es unter anderem, Rache sei der Wille des iranischen Volkes. Mojtaba Khamenei war im März zum neuen religiösen und staatlichen Oberhaupt des Iran ernannt. Antworten. Schon lange ist er nicht mehr öffentlich aufgetreten. Laut Medienberichten wurde er bei den Angriffen auf seinen Vater schwer verletzt. Gestern kam die Meldung über einen Böschungsbrand an der Zugstrecke zwischen Düsseldorf und Köln. Mittlerweile wird vermutet, dass der Grund für das Feuer Sabotage war. Der Staatsschutz ermittelt. Im Netz ist ein Schreiben aufgetaucht, das von einer linksextremen Gruppe kommen soll. Darin ist die Rede von Brandsätzen, die in Kabelschächte gepackt wurden. Laut Medienberichten gehen Fachleute davon aus, dass das Schreiben echt ist. Durch das Feuer an der Bahnstrecke zwischen Düsseldorf und Köln wurden mehrere Signalkabel beschädigt. Der Abschnitt bleibt erstmal noch gesperrt. Erste Ausläufer eines Taifuns haben den Osten von China erreicht. Da gilt die zweithöchste Warnstufe. Die Behörden rechnen unter anderem mit extrem viel Regen. Fast 2 Millionen Menschen wurden aufgerufen, sich in Sicherheit zu bringen. Flug- und Zugverbindungen wurden gestrichen. Viele Menschen im Osten von China haben Fenster und Türen ihrer Häuser verbarrikadiert. Auch in Taiwan hatten sich viele Menschen in Sicherheit gebracht. Der Taifun ist an dem Inselstaat zwar vorbeigezogen, trotzdem haben sich Dutzende Menschen verletzt, weil sie zum Beispiel von herumfliegenden Teilen getroffen wurden. Dass Jürgen Klopp neuer Trainer der Fußballnationalmannschaft wird, scheint ein Stück wahrscheinlicher geworden zu sein. Der Deutsche Fußballbund sagt, dass er sich mit Klopp auf Eckpunkte eines möglichen Vertrags geeinigt hat. Beide Seiten hatten sich getroffen und mehrere Stunden lang gesprochen. Nächste Woche sollen weitere Details geklärt werden. Unter anderem muss noch Klopps aktueller Arbeitgeber Red Bull sein Okay geben.
0: Das Wetter.
1: Auch jetzt am Abend noch viel Sonne. Über dem Schwarzwald sind Gewitter möglich. In der Nacht meist klar und es kühlt ab auf 19 bis 11 Grad. Morgen sind im Nordosten und im Osten einzelne Schauer möglich. Sonst wieder sonnig und trocken, 31 bis 35 Grad.
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2: Musify spielt ein Live-Set für uns. Also es wurde live aufgenommen im Berliner KitKat Club vor einiger Zeit und für mich ist es wie ein Soundtrack. Ich sehe Szenen aus Filmen wie zum Beispiel Mad Max oder die Klapperschlange Escape from New York vor mir. Also so Filme, die vor einigen Jahrzehnten gedreht wurden und in denen ja so düstere Visionen kreiert wurden, wie die Welt denn aussehen könnte nach dem Jahr 2020. Ich sehe noch nicht, dass sich davon so viel tatsächlich verwirklicht hat, aber diese Filmwelt war und ist weiterhin faszinierend für mich und auch eben dieser Sound hier. Jetzt von Musify. Viel Freude mit Musify.

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1: Musical, die Frau aus Berlin, hat eben ein dystopisches Set für uns gespielt. Und jetzt bekommen wir nochmal den Sound von Doga Erbek aus Montreal, ursprünglich aus der Türkei. In der vergangenen Woche gab es Part 1 und hier kommt der zweite Teil. Viel Freude mit Doga Erbek.

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1: Nach Durga Airbag aus Montreal jetzt ein Tech-House-Set von der Münchnerin Sil Sun. Das ist ein weiteres Live-Set heute Abend, aber es wurde aufgenommen auf einem Festival in Polen und steckt also viel Live-Energie drin. Ich wünsche euch die beste Zeit mit Sil Sun.

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1: Cézanne aus München und jetzt aus Ravensburg, Schofield. Ja, er spielt Techno und ich finde, er macht das ganz wunderbar. Ziemlich schnell, aber eben auch sehr klasse, wie er die einzelnen Klangbausteine aufeinander aufschichtet. Und da könnte man eine Assoziation irgendwie hinkriegen zu Ravensburger Gesellschaftsspielen, aber das ist natürlich Blödsinn. Ravensburger Techno von Schofield für euch. Habt die beste Zeit mit Schofield.

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Ihr hört Techno von Schofield aus Ravensburg und er spielt noch bis um Mitternacht und dann geht die Musik hier natürlich nicht aus, aber der Club der Republik, ja, der macht dann für heute zu, aber natürlich wie immer am kommenden Samstag wieder aufgeöffnet ab 19 Uhr und ich werde selbstverständlich euch persönlich an der Tür begrüßen und da freue ich mich jetzt auch definitiv schon wieder drauf. Bis dahin wünsche ich euch ein schönes Wochenende, die allerbeste Zeit, alles Liebe und Gute. Mein Name ist Mike

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